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7: Kurz vor 14:30. Ich bin Anna Löwer. Die Ermittler haben nach dem versuchten Anschlag am Flughafen Leipzig-Halle vor rund 4 Wochen offenbar 2 Verdächtige im Visier. Beide sollen Verbindungen nach Russland haben, berichten WDR und Süddeutsche Zeitung. Festnahmen gab es bislang nicht. Die Energiebranche fordert nach den Attacken auf 2 Umspannwerke in Deutschland mehr Schutz für die Stromversorgung. Der Bundesverband der Energie- und Wasserwirtschaft will, dass dafür die Datenschutzregeln angepasst werden. So sollen Kameras auch den öffentlichen Bereich rund um solche Anlagen herum überwachen können. Heeresinspekteur Christian Freuding fordert mehr Tempo bei der Reform der Bundeswehr. Dem Redaktionsnetzwerk Deutschland sagte er, Deutschland müsse dringend seine militärischen Kapazitäten erhöhen. Mit Blick auf Russland warnte Freuding, der Feind warte nicht auf die Fertigmeldung Deutschlands. Sachsens Wirtschaftsminister Panther will sich weiter für das Zwickauer VW-Werk einsetzen. Das hat er angesichts eines neuen Berichts der Wirtschaftswoche zu den Plänen des Konzerns noch einmal bekräftigt. Angeblich ist das Aus für 4 VW-Werke bereits besiegelt, darunter auch das in Zwickau. Der FC Bayern München steht in der 2. Runde des DFB-Pokals. Die Bayern gewannen bei Zweitligist VfL Osnabrück mit 4:1. Radio PSR, neue Nachrichten wieder in einer halben Stunde.
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8: Viele Wolken gibt es heute erstmal und ab und zu kann auch ein Schauer runterkommen. Später wird die Sonne aber immer mal wieder rauskommen und es bleibt öfter trocken. Maximal werden es 21 bis 24 Grad. Morgen starten wir mit vielen Wolken. Im Nordosten regnet es anfangs, später lockert das auf, dazu höchstens 26 Grad.
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8: E7 Rochlitz, Altenburg, Vorsicht. Zwischen Eschefeld und Windeschleuibar sind in beiden Richtungen Tiere auf der Fahrbahn. Die A9 Halle Leipzig Richtung Berlin ist zwischen dem Schkeuditzer Kreuz und Halle nach einem Unfall gesperrt. Staus oder Blitzer einfach melden unter 0800 023 und 4x die 4.

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1: Kurz vor drei. Ich bin Anna Löwer. Die Ermittler haben nach dem versuchten Anschlag am Flughafen Leipzig-Halle vor rund 4 Wochen offenbar 2 Verdächtige identifiziert. Dabei soll es sich um einen gebürtigen Russen und einen Mann aus Belarus mit russischem Pass handeln, berichten WDR und Süddeutsche Zeitung. DNA-Spuren vom Tatort und Hinweise der Nachrichtendienste führen demnach zu den beiden Männern. Festnahmen gab es bislang nicht. Auch die Bundesregierung vermutet ja, dass Russland hinter dem Vorfall steckt. Heeresinspekteur Christian Freuding will, dass jeder Bundeswehrsoldat künftig mit Drohnen umgehen kann. In der Grundausbildung gäbe es bereits einen Basiskurs zur Drohnenbedienung, sagte er den RND-Zeitungen. Künftig müsse jeder Soldat entweder Drohnen aufklären oder abwehren können. Die Energiebranche fordert nach den Attacken auf 2 Umspannwerke in Deutschland mehr Schutz für die Stromversorgung. Es bräuchte etwa mehr Möglichkeiten bei der Kameraüberwachung. Das ist aber nicht immer ganz so einfach. Finn Riebesel-Freundlieb.
2: Genau, beim Bundesverband der Energie- und Wasserwirtschaft sagte man mir, dass es zum Beispiel kein Problem sei, die eigene Anlage oder das eigene Werk zu überwachen. Schwieriger wird es bei den öffentlichen Bereichen davor. Der BDEW will, dass dafür die Datenschutzregeln angepasst werden. So sollen Kameras auch den öffentlichen Bereich rund um solche Anlagen herum überwachen können. Nach den Attacken auf Umspannwerke in NRW und Brandenburg laufen die Ermittlungen auf Hochtouren. Ob die Fälle zusammenhängen und wer dahinter steckt, das ist noch unklar.
1: Die Berichte über ein Aus des VW-Werkes in Zwickau treffen die Region mit voller Wucht. Landrat Michaelis fordert, dass VW-Chef Blume endlich für Klarheit sorgt. Die Wirtschaftswoche schreibt, dass der Vorstand schon beschlossen hat, dass die Produktion in Zwickau 2031 ausläuft. Sachsens Ministerpräsident Kretschmer sagt hingegen, das letzte Wort ist da noch nicht gesprochen.
3: Wir haben bei uns in Zwickau-Mosel die Argumente voll auf unserer Seite. Wir sind das effizienteste Werk. Insofern brauchen wir jetzt ein gemeinsames Zutrauen. Wichtig ist, dass wir uns gegenseitig auf dem Laufenden halten und dann ein Stück weit die Nerven behalten.
1: Titelverteidiger FC Bayern München hat Osnabrück aus dem DFB-Pokal geworfen. Beim Zweitligisten gewannen die Bayern mit 4:1. Radio PSR, neue Nachrichten wieder in einer halben Stunde.
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4: Viele Wolken gibt es heute erstmal und ab und zu kann auch ein Schauer runterkommen. Später wird die Sonne aber immer mal wieder rauskommen und es bleibt öfter trocken. Maximal werden es 21 bis 24 Grad. Morgen starten wir mit vielen Wolken. Im Nordosten regnet es anfangs, später lockert das auf. Dazu höchstens 26 Grad.
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4: Die A9 Halle Richtung Berlin ist zwischen dem Schkeuditzer Kreuz und Halle nach einem Unfall gesperrt. Staus oder Blitzer einfach melden unter 0800 023 und 4 mal die 4.

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8: Kurz vor 3:30. Ich bin Anna Löwer. Das BKA hat knapp einen Monat nach dem versuchten Drohnenanschlag am Flughafen Leipzig-Halle zwei Verdächtige identifiziert. Beide haben laut WDR und Süddeutscher Zeitung Verbindungen nach Russland. Festgenommen wurde bislang niemand. Die Bundesregierung macht Russland direkt für den Vorfall verantwortlich. Heeresinspekteur Christian Freuding will, dass jeder Bundeswehrsoldat künftig mit Drohnen umgehen kann. In der Grundausbildung gäbe es bereits einen Basiskurs zur Drohnenbedienung, sagte er den RND-Zeitungen. Künftig müsse jeder Soldat entweder Drohnen aufklären oder abwehren können. Nach den Attacken auf die Stromversorgung in NRW und Brandenburg fordern Energieverbände, dass Umspannwerke besser geschützt werden. Dabei geht es etwa um mehr Möglichkeiten bei der Kameraüberwachung. Die Ermittlungen laufen unterdessen auf Hochtouren. Ob die Fälle zusammenhängen und wer dahinter steckt, ist noch offen. Welche Hotels, Pensionen oder Ferienwohnungen in Sachsen kommen bei ihren Gästen besonders gut an? Genau darum ging es beim Landeswettbewerb Gästeliebling. Gewonnen haben Unterkünfte aus Waschleite im Erzgebirge, Mitteldorf in der Sächsischen Schweiz und Doberschau in der Oberlausitz. Titelverteidiger FC Bayern München hat Osnabrück aus dem DFB-Pokal geworfen. Beim Zweitligisten gewannen die Bayern mit 4:1. 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Neue Nachrichten wieder in einer halben Stunde.
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9: Viele Wolken gibt es heute erstmal und ab und zu kann auch ein Schauer runterkommen. Später wird die Sonne aber immer mal wieder rauskommen und es bleibt öfter trocken. Maximal werden es 21 bis 24 Grad. Morgen starten wir mit vielen Wolken. Im Nordosten regnet es anfangs, später lockert das auf. Dazu höchstens 26 Grad.
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9: Die A9 Halle-Leipzig Richtung Berlin ist zwischen dem Schkeuditzer Kreuz und Halle nach einem Unfall gesperrt. Staus oder Blitzer einfach melden unter 0800 023 und 4x4.

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10: Kurz vor 4. Ich bin Anna Löwer. Guten Morgen. Die Ermittler haben nach dem versuchten Anschlag am Flughafen Leipzig-Halle vor rund 4 Wochen offenbar 2 Verdächtige identifiziert. Das berichten WDR und Süddeutsche Zeitung. Colin Mock mit den Einzelheiten.
11: Dabei soll es sich um einen gebürtigen Russen und einen Mann aus Belarus mit russischem Pass handeln. DNA-Spuren vom Tatort und Hinweise der Nachrichtendienste führten demnach zu den beiden Männern. Festnahmen gab es bislang nicht. Das BKA konnte aber offenbar Ein- und Ausreise teilweise nachverfolgen. Die Bundesregierung macht ja Russland mittlerweile direkt für den versuchten Drohnenanschlag verantwortlich.
10: Nach den Attacken auf die Stromversorgung in NRW und Brandenburg fordern Energieverbände, dass Umspannwerke besser geschützt werden. Dabei geht es etwa um mehr Möglichkeiten bei der Kameraüberwachung. Die Ermittlungen laufen unterdessen auf Hochtouren. Ob die Fälle zusammenhängen und wer dahinter steckt, ist noch offen. Heeresinspekteur Christian Freuding fordert mehr Tempo bei der Reform der Bundeswehr. Dem Redaktionsnetzwerk Deutschland sagte er, Deutschland müsse dringend seine militärischen Kapazitäten erhöhen. Mit Blick auf Russland warnte Freuding, der Feind warte nicht auf die Fertigmeldung Deutschlands. Welche Hotels, Pensionen oder Ferienwohnungen in Sachsen kommen bei ihren Gästen besonders gut an? Genau darum ging es beim Landeswettbewerb Gästeliebling. Über 800 Unterkünfte kamen in Frage. Die besten wurden jetzt ausgezeichnet. Unter ihnen ist der Gutshof Doberschau in der Oberlausitz. Betreiber Heiko Proske.
12: Die menschlichen Beurteilungen sind ja immer noch die ehrlichsten und schönsten, die man bekommen kann. Also A, bekommt man natürlich auch eine Bewertung für die eigene Arbeit. Neben dem Alltäglichen bekommt man dann im Nachgang auch nochmal mit. Es hat den Leuten gefallen. Man hat viel richtig gemacht und das nach außen zu tragen, was wir eigentlich bringen, was wir können und was wir in der Region angucken können und so weiter. Das ist schon A und O da.
10: Der FC Bayern München steht in der zweiten Runde des DFB-Pokals. Die Bayern gewannen bei Zweitligist VfL Osnabrück mit 4:1. Radio PSR, neue Nachrichten wieder in einer halben Stunde.
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13: Viele Wolken gibt es heute erstmal und ab und zu kann auch ein Schauer runterkommen. Später wird die Sonne aber immer mal wieder rauskommen und es bleibt öfter trocken. Maximal werden es 21 bis 24 Grad. Morgen starten wir mit vielen Wolken. Im Nordosten regnet es anfangs, später lockert das auf. Dazu höchstens 26 Grad.
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13: Die A9 Halle Leipzig Richtung Berlin ist zwischen dem Schkeuditzer Kreuz und Halle nach einem Unfall gesperrt. Staus oder Blitzer einfach melden unter 0800 023 und 4x4.

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5: Kurz vor 16:30. Ich bin Anna Löwer. Guten Morgen. Die Ermittler haben nach dem versuchten Anschlag am Flughafen Leipzig-Halle vor rund 4 Wochen offenbar 2 Verdächtige im Visier. Beide sollen Verbindungen nach Russland haben, berichten WDR und Süddeutsche Zeitung. Festnahmen gab es bislang nicht. Die Energiebranche fordert nach den Attacken auf 2 Umspannwerke in Deutschland mehr Schutz für die Stromversorgung. Der Bundesverband der Energie- und Wasserwirtschaft will, dass dafür die Datenschutzregeln angepasst werden. So sollen Kameras auch den öffentlichen Bereich rund um solche Anlagen herum überwachen können. Heeresinspekteur Christian Freuding fordert mehr Tempo bei der Reform der Bundeswehr. Dem Redaktionsnetzwerk Deutschland sagte er, Deutschland müsse dringend seine militärischen Kapazitäten erhöhen. Mit Blick auf Russland warnte Freuding, der Feind warte nicht auf die Fertigmeldung Deutschlands. Sachsens Wirtschaftsminister Panther will sich weiter für das Zwickauer VW-Werk einsetzen. Das hat er angesichts eines neuen Berichts der Wirtschaftswoche zu den Plänen des Konzerns noch einmal bekräftigt. Angeblich ist das Aus für 4 VW-Werke bereits besiegelt, darunter auch das in Zwickau. Der FC Bayern München steht in der 2. Runde des DFB-Pokals. Die Bayern gewannen bei Zweitligist VfL Osnabrück mit 4:1. Radio PSR, neue Nachrichten wieder in einer halben Stunde.
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6: Viele Wolken gibt es heute erstmal und ab und zu kann auch ein Schauer runterkommen. Später wird die Sonne aber immer mal wieder rauskommen und es bleibt öfter trocken. Maximal werden es 21 bis 24 Grad. Morgen starten wir mit vielen Wolken. Im Nordosten regnet es anfangs, später lockert das auf. Dazu höchstens 26 Grad.
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6: Die A9 Halle Richtung Berlin ist zwischen dem Schkeuditzer Kreuz und Halle nach einem Unfall gesperrt. Staus oder Blitzer einfach melden unter 0800 023 und 4 mal die 4.

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1: Kurz vor 5. Ich bin Anna Löwer. Guten Morgen. Die Ermittler haben nach dem versuchten Anschlag am Flughafen Leipzig-Halle vor rund 4 Wochen offenbar 2 Verdächtige identifiziert. Dabei soll es sich um einen gebürtigen Russen und einen Mann aus Belarus mit russischem Pass handeln, berichten WDR und Süddeutsche Zeitung. DNA-Spuren vom Tatort und Hinweise der Nachrichtendienste führen demnach zu den beiden Männern. Festnahmen gab es bislang nicht. Auch die Bundesregierung vermutet ja, dass Russland hinter dem Vorfall steckt. Heeresinspekteur Christian Freuding will, dass jeder Bundeswehrsoldat künftig mit Drohnen umgehen kann. In der Grundausbildung gäbe es bereits einen Basiskurs zur Drohnenbedienung, sagte er den RND-Zeitungen. Künftig müsse jeder Soldat entweder Drohnen aufklären oder abwehren können. Heeresinspekteur Christian Freuding fordert mehr Tempo bei der Reform der Bundeswehr. Dem Redaktionsnetzwerk Deutschland sagte er, Deutschland müsse dringend seine militärischen Kapazitäten erhöhen. Mit Blick auf Russland warnte Freuding, der Feind warte nicht auf die Fertigmeldung Deutschlands. Die Berichte über ein Aus des VW-Werkes in Zwickau treffen die Region mit voller Wucht. Landrat Michaelis fordert, dass VW-Chef Blume endlich für Klarheit sorgt. Die Wirtschaftswoche schreibt, dass der Vorstand schon beschlossen hat, dass die Produktion in Zwickau 2031 ausläuft. Sachsens Ministerpräsident Kretschmer sagt hingegen, das letzte Wort ist da noch nicht gesprochen.
2: Wir haben bei uns in Zwickau-Mosel die Argumente voll auf unserer Seite. Wir sind das effizienteste Werk. Insofern brauchen wir jetzt ein gemeinsames Zutrauen. Wichtig ist, dass wir uns gegenseitig auf dem Laufenden halten und dann ein Stück weit die Nerven behalten.
1: Titelverteidiger FC Bayern München hat Osnabrück aus dem DFB-Pokal geworfen. Beim Zweitligisten gewannen die Bayern mit 4:1. 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Neue Nachrichten wieder in einer halben Stunde.
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3: Viele Wolken gibt es heute früh und ab und zu kann auch mal ein Schauer runterkommen. Im Lauf des Tages bleibt es mal mehr, mal weniger wolkig. Zwischendurch wird es auch mal trocken, aber ganz ausschließen lässt sich ein Schauer nicht mehr. Die Höchstwerte liegen zwischen 21 und 24 Grad. Morgen erst viele Wolken, im Nordosten regnet es anfangs, später lockert es auf, maximal bis 26 Grad.
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3: Die A9 Halle-Leipzig Richtung Berlin ist zwischen dem Spolditzer Kreuz und Halle nach einem Unfall gesperrt. Staus oder Blitzer einfach melden unter 0800 023 und 4x die 4.
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4: Es ist Donnerstagmorgen um 5. Guten Morgen zusammen.
5: Guten Morgen.
4: So, wir haben gleich ein pikantes Thema in 5 Minuten. Und zwar, also eigentlich hat das Steffen Lukas, seine Freundin möchte gerne mit ihm knattern.
5: Wir hoffen, sie will mit ihm mit dem Moped rausfahren.
4: Ja, aber Steffen weiß halt nicht, was mit knattern gemeint ist. Und deswegen ruft er gleich im Radio PSR sinnlos Telefon mal beim Duden an, damit die dem erklären, was das Wort knattern bedeutet.
5: Es wird ganz großartig. Jetzt kommen wir erstmal rein in diesen wunderbaren Donnerstag. Das machen wir schnell und laut mit Clean Bandit und Rockabye.

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0: So, da seid ihr wach, oder? Guten Morgen, hier ist die Radio PSR Morning Show um kurz nach 5. Ja, es ist noch früh, da haben wir so ein bisschen Verständnisprobleme bei einem ganz bestimmten Wort. Deswegen rufen wir jetzt einfach mal schnell beim Duden an.
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2: Duden Sprachberatung, Carsten Bellinger, guten Tag.
3: Ja, bin ich jetzt bei den Duden?
2: Ja, ist richtig.
3: Guten Tag, mein Name ist Köhler.
2: Danke, Köhler.
3: Ich habe hier ein Problem mit einem Wort.
2: Ja?
3: Es geht um das Wort Gnadern.
2: Wie heißt das Wort?
3: Gnadern.
2: Welche Bedeutung hat das?
3: Das weiß ich eben nicht. Und zwar, ich habe eine Freundin seit 3 Wochen ungefähr. Wir treffen uns immer mal so auf dem Milchkaffee. Und die sagte jetzt zu mir, Olaf, ich möchte mal mit dir gnadern. Dass ich mal schauen, was das ist. Weil ich will jetzt auch nicht dastehen als einer, der keine Ahnung hat.
2: Ich guck gerade mal nach.
3: Wo ist der Heizer, was das hessisch ist?
2: Knattern. Also das klang wie nattern oder knattern.
3: Ich möchte mit dir gerne mal knattern.
2: Mhm.
3: Dann verdreht ihr immer die Ohren so da dabei.
2: Mhm.
3: Und leckt sich die Oberlippe ab.
2: Aha. Also ich denke, entweder es bedeutet mit dir schlafen oder es bedeutet mit dir Motorrad fahren. Also das sind die einzigen Sachen, die mir jetzt einfallen.
3: Na was denn du?
2: Ja.
3: Das ist ja ein bisschen himmelweiter Unterschied.
2: Das stimmt. Also ich denke...
3: Ja, da müssen Sie mir jetzt helfen. Nicht, dass ich mir jetzt mal ein Motorrad kaufe oder so und dann sagt die Olaf, hast du eine Macke oder was? Dass ich jetzt mal sage, zum Beispiel mal anrufe und sage, na, da meinst du zufällig Pimpern, aber das ist auch Mist. Schauen Sie mal, was es da noch gibt.
2: Unter Knattern?
3: Unter Pimpern.
2: Oh, da gibt es eine Menge. Füttern.
3: Hm.
2: Bohnen.
3: Bohnen?
2: Mhm. Fummeln, es jemandem besorgen. Pimpern, Bürsten, Hacken. Dann gibt es Pudern. Mausen.
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0: Morgen, hier ist die Radio PSR Morning Show und selbst zur früher Stunde geben wir uns Mühe, damit das Aufstehen nicht langweilig wird, jetzt mit einem richtig coolen 2000er. Und zwar mit, ich glaube, es ist der Bruder von Tante Chips, es ist Uncle Cracker und Follow Me.
1: Ja, und Uncle Cracker dürfte, glaube ich, auch niemals mit Rocky zusammen ins Kino gehen, weil also, Cracker oder allein Chips, also kriegt der Rocky eine Krise. Generell Essgeräusche, ganz schwer.
0: Nee, nicht generell, aber wenn du im Kino bist und neben dir jemand so lautstark seine Nachos wegfuttert, dann möchte ich den Kinosaal verlassen.
1: Ja, aber du guckst mich ja schon böse an, wenn ich hier im Studio einen Apfel beiße. Also ja, ich glaube schon, generell hast du ein Riesenproblem mit Essgeräuschen.
0: Naja, ich meine, wenn man beim Essen den Mund nicht zulässt, dann wird es halt einfach komisch.
1: Stimmt doch gar nicht.
0: Ja, naja. Also das ist ja gut, dass der Uncle Cracker jetzt singt, weil da kann er nichts essen.
1: So ist

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1: Kurz vor 5:30. Ich bin Hajo Wilken. Schönen guten Morgen. Der Dresdner Stadtrat soll heute über die neue Carola-Brücke entscheiden. 4 Entwürfe liegen auf dem Tisch. Dazu die unterschiedlichen Meinungen aus der Expertengruppe, dem Begleitgremium und der Bürgerbeteiligung. Daran gebunden ist der Stadtrat nicht. Unabhängig vom Entwurf ist der Brückenexperte Steffen Marx noch skeptisch, was das verkürzte Planungsverfahren angeht.
2: So ganz rein ist der Ersatzneubau definitiv nicht. Jeder der Entwürfe sieht anders aus. Deswegen muss das einfach sauber geprüft werden. Ergeben sich aus diesem anders Aussehen oder auch aus etwas geänderten Geometrien noch irgendwelche Fragestellungen, die irgendwelche Befindlichkeiten verursachen können?
1: In Sachsen ist das ÖPNV-Angebot recht gut. Es gibt aber auch noch Luft nach oben. Das zeigt eine Analyse von Agora Verkehrswende. Überraschend ist es nicht, in größeren Städten wie Leipzig und Dresden sind die Wege zur nächsten Haltestelle besonders kurz. Und Busse und Bahnen fahren öfter. Philipp Kosak von Agora sagte uns:
3: Ich sehe, auch wenn wir aktuell diese Forschungsprojekte vor allem in den Großstädten wie Leipzig erleben, das Potenzial für den Einsatz vielmehr auf dem Land, weil wir da noch die größeren Defizite in der Anbindung haben.
1: Gute Nachrichten für die Lausitz. Sachsen Energie lässt das Stromnetz ausbauen und modernisieren. Die EU fördert das Vorhaben mit mehr als 20 Millionen Euro. Vom Energieversorger heißt es, damit der Struktur- und Energiewandel in der Region klappt und sich etwa mehr Industriebetriebe ansiedeln, braucht es eine zuverlässige Stromversorgung. Der Leipziger Osten hat kulturell einiges zu bieten und das ist ab heute auch beim Kulturfestival Ostlichter zu erleben. Bis Oktober gibt es mehr als 100 Veranstaltungen, etwa in Schönefeld, Mokau und Reutnitz. Auf dem Programm stehen Konzerte, Kino, Theater, Feste und Workshops. Kokosnüsse sind gefährlicher als Haiangriffe und Sex hilft bei einer verstopften Nase. Forschungsprojekte wie diese werden jedes Jahr mit dem Ig-Nobelpreis ausgezeichnet. Heute ist es wieder soweit. Den besonderen Nobelpreis gibt es seit 35 Jahren für skurrile, aber trotzdem wissenschaftliche Forschung. Letztes Jahr war ein Team unter den Gewinnern, das Kühen Zebrastreifen verpasst hatte, damit weniger Insekten auf ihnen landen. 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
4: Das Wetter heute, das wird ganz ähnlich wie gestern. Also wir starten rein mit einem Sonne-Wolken-Mix. Erstmal trocken, später am Tag kommen dann vom Westen her ein paar Regenschauer rein. Es wird heute windig werden, also wenn er Käppi tragt, tackert das mal am besten am Kopf fest. Und das alles heute bei maximal 24 Grad.
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5: Hier und da gibt es Baustellen im Land, dass es da vielleicht mal eine Minute länger dauern könnte heute Morgen. Das ist ja normal, das seid ihr ja gewohnt. Aber wenn es noch irgendwo was gibt, was richtig anfängt zu nerven, gebt mal kurz Bescheid unter 0800 023 4x4.
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4: Guten Morgen, Radio PSR, die Morning Show ist hier und wir alle haben doch schon mal eine Pizza gegessen. Wir alle lieben doch Pizza. Und wenn das, was ich eben gelesen habe, stimmt, essen wir alle die Pizza falsch. Also wir erleben gar nicht so das richtige Geschmackserlebnis. Wie es richtig geht, das besprechen wir hier in 5 Minuten.

0: Es ist kurz nach 5:30, ihr hört Radio PSR, schönen guten Morgen. Und für alle, die gern deftig frühstücken und es gestern nicht richtig mitbekommen haben, so isst man Pizza richtig. Ein Pizzabäcker aus Neapel hat es verraten, wir machen es nämlich alle falsch. Die Pizza, die wir bekommen, werden nicht in Stücke gerissen, nein, die wird einmal in der Mitte umgeklappt, dann wird nochmal zusammengeklappt, sodass du ein vierlagiges Sandwich hast und dann erfährst du erst das richtige Geschmackserlebnis einer Pizza.
1: Also das ist mir alles zu aufwendig, dieses ganze Rumgeklappe. Da bestelle ich doch einfach eine Pizza Calzone, oder was sagst du, Sandra?
2: Ich bin eher Pizza-Salami-Typ und schneide die in Viertel und klappe die Viertel dann zusammen, dass man so Mini-Sandwiches hat.
0: Ja. Da machst du es ja fast richtig.
1: Das mache ich auch zwischenzeitlich ganz gern. Das ist auch super.
2: Das stimmt.
0: Aber Rocky, wir waren doch jetzt schon öfter zusammen Pizza essen. Du hast das noch nie gemacht. Noch nie.
1: Ja, weil ich will mich ja bei dir immer von meiner guten Seite zeigen. So ein bisschen Etikette und so,
2: ja,
1: weißt du?
2: Ja, ist klar.
1: Aber wenn ich mit der Sandra unterwegs bin, mache ich das immer.
2: Okay. Das stimmt.
0: Ja, okay.
1: Sandra, danke, dass du den kleinen Spaß mit dir machst. Wir wünschen dir eine ganz tolle Arbeitswoche.
2: Dankeschön, euch auch.

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0: Guten Morgen. So, es ist Zeit, jetzt mal alle Hobby-Meteorologen zu feiern.
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2: Bei der Wettervorhersage weiß heutzutage im Freundeskreis jeder immer alles besser.
3: Nee, meine App sagt Schauer ab 15.10 Uhr.
2: Selbst wenn es draußen in Strömen regnet, sagen die...
4: Nee, laut App scheint aktuell aber draußen die Sonne. Das müsste auch stimmen.
2: In Wahrheit ist es aber sowieso egal, wie das Wetter ist. Entscheidend ist doch, wie wir damit umgehen. Die einen finden alles falsch, wenn die Sonne scheint.
5: Ich krieg dann direkt Kreislaufprobleme.
2: Und wenn es dann frischer wird und ein bisschen windig?
5: Nee, da tränen mir immer die Augen.
2: Zum Glück gibt's aber auch in jedem Freundeskreis diesen einen ganz harten Typen. Der trägt immer kurze Hose, T-Shirt und so Plastiklatschen und steht bei Regen, bei Wind und im Winter bei Minusgraden draußen und sagt:
6: Oh, herrlich, oder? Und wir müssen echt mal wieder grillen.
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0: Also meine Wetter-App heißt Mandy Volkmann, stürzt manchmal ab, muss man ab und zu mal neu laden, aber ansonsten funktioniert's ganz gut.
7: Unmöglich bist du.

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1: Hallo, ich bin Daniel Heinzer. Frisch gebackene Eltern sind oft mega süß. Selbst die kleinsten Fortschritte, die ihre Babys machen, werden geradezu euphorisch gefeiert. Die Kleine hat mich angeschaut oder er hat sich umgedreht von ganz alleine. Diese Fortschritte werden fotografiert, gefilmt, gefeiert, als wär's die Mondlandung. Und es ist gut und schön so. 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Genauso wie die Eltern glücklich sind über jeden kleinen Schritt ihrer Babys, so glücklich ist Gott, dass es mich gibt und jeden anderen Menschen auf der Welt. Gott liebt mich und ich darf das ernst nehmen. Das ist keine Liebe aus Pflichtgefühl heraus, sondern wahre Glückseligkeit. Ja, Gott platzt fast vor Liebe und Stolz und Glück darüber, dass es mich gibt. Er tanzt, jubiliert und feiert meinetwegen. 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So wie ein Neugeborenes in den Armen seiner überglücklichen Eltern.
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2: der geografische Mittelpunkt von Sachsen. Wer Sachsen richtig kennenlernen will, sollte einmal hier gewesen sein, am Mittelpunkt des Freistaates. Es gibt zwar mehrere Berechnungen, aber der geografisch genaueste liegt südlich von Dresden, im Kurort Harter am Rand des Tharander Waldes. Eine Stele vor dem Diebskammer Felsen markiert die Stelle, gut erreichbar über angenehme Wanderwege. Und ganz nebenbei steckt der Ort auch voller Geschichten. Hier soll sich vor rund 300 Jahren die Räuberbande um Lipstulian versteckt haben. Der Mann ist halb Legende, halb Realität, ein ehemaliger Soldat, der zum Räuberhauptmann wurde und mit schlauen Tricks die Region unsicher machte. In den Sagen gilt er als Volksheld, einer, der die Reichen ausplünderte und die Armen unterstützte. So verbindet der geografische Mittelpunkt Sachsens Natur, Geschichte und eine Prise Abenteuer.
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3: Kurz vor sechs. Ich bin Hajo Wilgen. Schönen guten Morgen. In Dresden soll heute die Entscheidung über die neue Carola-Brücke fallen. Dem Stadtrat liegen dazu vier Entwürfe vor. Er kann sich aber auch noch für Veränderungen aussprechen. Alle vier Entwürfe weichen teils deutlich von der alten Brücke ab. Deshalb herrscht noch Skepsis, ob der Plan zum verkürzten Genehmigungsverfahren aufgeht. Zudem wird wohl kaum etwas vom Vorgängerbau wiederverwendet. Der Brückenexperte Steffen Marx hätte sich das anders gewünscht.
4: Das ist nicht besonders gut. Wir müssen zukünftig mehr in eine Kreislaufwirtschaft kommen. Zurzeit wird im Bauen immer noch viel zu viel Abfall produziert. Also der Bausektor ist ungefähr für die Hälfte des Gesamtabfallaufkommens weltwirtschaftlich verantwortlich.
3: Das ÖPNV-Angebot in Sachsen ist teilweise sehr gut. Das zeigt eine Studie von Agora Verkehrswende. Im bundesweiten Vergleich landet der Freistaat auf dem 7. Platz. Vor allem Leipzig punktet mit kurzen Wegen zur Haltestelle und auch Busse fahren hier öfter. So gut sieht es aber nicht überall aus, sagte uns Philipp Kosok von Agora.
5: Beispielsweise Nordsachsen hat eher ein mittelmäßiges Angebot und auch der Osten von Sachsen ist relativ schlecht angebunden. Aber in einem bundesweiten Vergleich schneidet Sachsen insgesamt ganz gut ab.
3: Leipzig will in den nächsten beiden Jahren jeweils rund 3 Milliarden Euro ausgeben. Das steht im Entwurf für den Doppelhaushalt, den die Rathausspitze in den Stadtrat eingebracht hat. Die Einnahmen liegen deutlich darunter. Die Stadt muss also neue Schulden machen, will aber weiter investieren, etwa in Schulen und Brücken. Der Stadtrat wird nun über den Entwurf beraten und kann Änderungen beantragen. Im Dezember soll er über den Haushalt abstimmen. Nach zwei Attacken auf Umspannwerke in NRW und Brandenburg fordern Energieverbände mehr Schutzmaßnahmen. Es geht dabei etwa um mehr Möglichkeiten zur Kameraüberwachung. Der Bundesverband der Energie- und Wasserwirtschaft will, dass dafür die Datenschutzregeln geändert werden. Kameras sollen künftig auch den öffentlichen Bereich rund um die Anlagen erfassen können. Titelverteidiger Bayern München steht in der zweiten Runde des DFB-Pokals. Die Bayern gewannen bei Zweitligist Osnabrück mit 4:1. Damit haben erstmals seit 18 Jahren alle Erstligisten Runde 1 erfolgreich gemeistert. 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
6: Alle, die gleich raus müssen mit dem Hund, es ist trocken draußen. Aktuell messen wir um die 12 Grad. Der Tag beginnt mit einem Mix aus viel Sonne. Später kommt dann mehr Wolken dazu. Am Nachmittag kann es vereinzelte Regenschauer geben und das alles heute bei maximal 24 Grad. Morgen der Freitag, der wird sehr windig werden bei bis zu 26 Grad. Wochenende viel Sonne, wenig Regen bei 23 bis 25 Grad.
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7: A72 Zwickau Richtung Chemnitz. Zwischen Chemnitz-Rottluff und dem Kreuz Chemnitz, da liegen mehrere Steine rum. Also passt dort auf. Ansonsten gibt es keine Störungsmeldungen, wenn ihr dann noch was entdecken solltet. Unter 0800 023 4x4 sind wir immer für euch da. Gute Fahrt.
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7: So, 3, 2, 1. Punkt um 6 haben wir es. Wunderschönen guten Morgen.
6: Guten Morgen.
7: Was haben Radio PSR-Star Isaac und ihr gemeinsam? Isaac schickt uns auch WhatsApp-Sprachnachrichten unter 0341 39 37 6000, und was der uns jetzt ganz aktuell geschickt hat, hört er gleich in 5 Minuten.
6: So, und für alle Frühaufsteher, die schon Zähne geputzt, angezogen sich haben und sich gleich auf den Weg machen, großen Respekt. Wir sind bei euch jetzt mit einem der besten Hits von heute von Teddy Swims.

0: kurz nach 6. Guten Morgen, hier ist die Radio PSR Morning Show und wir haben eine prominente WhatsApp-Sprachnachricht unter 0341 39 37 6000 bekommen.
1: Moin, moin, Hummel, Hummel, Mors, Mors. Ich bin's, Isaac. Vielleicht habt ihr schon von mir gehört, vielleicht nicht. Ist auch völlig irrelevant. Ich habe mir sagen lassen, dass man sich hier Lieder wünschen kann. Und ich wollte mir einen Song von mir wünschen. Ich weiß nicht, ob das irgendwie dekadent, selbstverliebt oder was auch immer ist. Aber ich wollte es einfach mal versuchen, gucken, was passiert. Ich wünsche mir meinen Song We Had It All. Und falls ihr es noch gebrauchen könnt, ihr habt ja noch eine kleine ID von mir und die lautet Hi, ich bin Isaac und ihr hört meine neue Single We Had It All bei Radio PSR.
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0: Schönen Donnerstag, es ist gleich 6:45, die Radio PSA Morning Show ist hier.
1: Aktuell sind wir bei um die 12 Grad plus, geht los mit viel Sonne, später mehr Wolken, paar Regenschauer sind am Abend dabei bei bis zu 24 Grad.
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0: 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Auf radiopsr.de und die nächste Chance gibt es in der Dreiviertelstunde um Punkt 7, dann heißt es wieder Radio PSR zahlt deine Rechnung.
1: Und damit liebe Grüße zu euch an den Frühstückstisch. Wir starten für einen abwechslungsreichen, gemütlichen, emotionalen Start mit Kelly Clarkson, Because of You.

0: Guten Morgen, es ist 6.24 Uhr. Hier ist Radio PSR. Viele Grüße an unsere Kollegen. Also an alle, die Frühschicht machen.
1: Ja.
0: Der Rest, der erst nach einer Stunde aufsteht, dem braucht man das jetzt nicht erzählen, was wir gleich für tolle Musik haben. Aber es wäre natürlich besser, wenn man steht mal früher auf, weil es wirklich toll.
1: Ja, da ist nämlich ein Trio aus Israel dabei. Das macht weltweit die Runde und zwar mit ihrem ersten Hit. Temper City Self-Aware in 42 Ländern auf Platz 1. Den hören wir uns hier gleich in voller Länge an. Und genauso den süßesten Song aus dem Jahr 2009. Merritt Larsen, If a Song Could Get Me You. Ist der geil, oder?
0: Ich werde ihn nie vergessen. Ich habe immer, er lief im Fernsehen, weil wir das Musikvideo dazu geguckt haben. Und irgendwie, es war halt ein Jungsabend. Und irgendwie war man dann der Meinung.
1: Und irgendwie, warte mal kurz, ein Jungsabend und ihr schaut euch das Musikvideo von Merritt Larsen.
0: Es lief einfach nebenbei. Aber der springende Punkt kommt ja noch. Merritt Larsen singt, If a Song Could Get Me You. Und dann machten wir das Motorrad im Wohnzimmer an. Ratatatatatatat.
1: Was?
0: Ja, es war ein Jungsabend.
1: Ich habe so viele Fragen. Ach, schön.
0: Grüße an Thomas und Martin, die dabei waren und das Motorrad
1: im Wohnzimmer
0: überhaupt erst mal mit ins Wohnzimmer geschafft haben.
1: Ihr wart alle Single, oder?
0: Ja.
1: Ja.
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17: Kurz vor 6:30. Ich bin Hajo Wilken. Schönen guten Morgen. Der Dresdner Stadtrat entscheidet heute über die 4 Entwürfe für die neue Carola-Brücke. Dazu liegen Empfehlungen der Expertengruppe aus dem Begleitgremium und die Meinung der Dresdner selbst auf dem Tisch. Daran gebunden ist der Stadtrat allerdings nicht. Unabhängig vom Entwurf sollte die neue Brücke sicherer werden als die alte. Der Brückenexperte Steffen Marx sagte uns,
9: die Brücke, die eingestürzt ist, war eine der ersten großen Spannbetonbrücken der DDR und Deutschlands überhaupt. Heute haben wir viel erprobtere Technologien, einen viel stärker regulierten Markt, sodass man eigentlich davon ausgehen kann, dass das Bauwerk diese Anfängerfehler, die vielleicht bei der Carola-Brücke passiert sind, nicht wieder haben wird.
17: Leipzig gehört zu den deutschen Großstädten mit dem besten ÖPNV-Angebot. In einem Ranking von Agora Verkehrswende landet die Stadt auf dem 9. Platz. Generell schneidet Sachsen im Vergleich mit anderen Bundesländern relativ gut ab. Philipp Kosok von Agora sagt aber auch,
18: wir beobachten vergleichsweise starkes Stadt-Land-Gefälle, dass auf den kleinen Städten und Dörfern die Angebote schwächer sind als in den Großstädten. Das ist nur normal, aber in Sachsen fällt es schon besonders stark aus.
17: Knapp einen Monat nach dem versuchten Drohnenanschlag auf dem Leipziger Flughafen haben die Ermittler zwei Verdächtige identifiziert. Es handelt sich um Männer aus Belarus und Lettland, berichtet die Süddeutsche Zeitung. Beide haben auch einen russischen Pass. Sie sollen inzwischen nicht mehr in Deutschland sein. Unterdessen reagiert Russland auf die angekündigten deutschen Sanktionen und schließt die Goethe-Institute in Russland. Sachsen und Leipzig meinen es ernst mit der Olympiabewerbung. Das hat Wirtschaftsminister Dirk Panther betont. 60 Millionen Euro aus dem Sachsenfonds fließen in das Sportforum in Leipzig und den Bau einer neuen Ballsporthalle. Das hat der Landtag jetzt entschieden. Kokosnüsse sind gefährlicher als Haiangriffe und Sex hilft bei einer verstopften Nase. Forschungsprojekte wie diese werden jedes Jahr mit dem Ig-Nobelpreis ausgezeichnet. Heute ist es wieder soweit. Den besonderen Nobelpreis gibt es für skurrile, aber trotzdem wissenschaftliche Forschung. Letztes Jahr war ein Team unter den Gewinnern, das Kühen Zebrastreifen verpasst hatte, damit weniger Insekten auf ihnen landen. 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
1: Draußen geht die Sonne auf. Aktuell sind es noch 12 Grad plus bei euch im Bautzen bereits 15 Grad, die wir messen. Es sieht gut aus draußen. Ein paar wenige Wolken sind unterwegs. Momentan ist es überall trocken und der Vormittag, der bleibt auch recht sonnig. Am Nachmittag ziehen dann immer mehr Wolken rein. Dann kann es dann vereinzelt auch ein paar Regenschauer geben. Maximalwerte liegen heute bei bis zu 24 Grad. Morgen dann der Freitag, da schauen wir schnell noch drauf. Der wird leicht unbeständig und auch sehr, sehr windig werden bei bis zu 26 Grad.
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0: Steve, guten Morgen, wo klemmt's?
19: Ich wollte mal noch durchgehen auf der A38 Leipzig Richtung Götting. Zwischen Lützen und Kreuz-Rippachtal ist ein Transporter liegen geblieben. Da haben wir ungefähr 5 Minuten Verzögerung.
0: Dankeschön. So, A72 aber auch noch Zwickau Richtung Chemnitz. Zwischen Chemnitz-Rottluff und dem Kreuz Chemnitz, da liegen immer noch mehrere Steine rum. Blitze haben wir noch keine. Wenn ihr aber welche entdecken solltet, dann gebt einfach kurz Bescheid unter 0800 023 4x4. Gute Fahrt.
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0: 6.31 Uhr, schönen guten Morgen. Gleich Sachsens lustigste Kultcomedy, das Radio PSR Sinnlos Telefon mit dem Kollegen Steffen Lukas. Der hat heute Probleme mit schwierigen Nachnamen, die müssen alle geändert werden. Das hört er gleich in 6 Minuten. So, und für alle, die heute Morgen ein bisschen verbimmelt vom Kleiderschrank stehen, weil man noch müde ist, haben wir jetzt den passenden Hit für euch. Also, wenn der Vati aus so sind die Klamotten von der Mutti anzieht, dann ist er Papa Ute.
1: Das ist wirklich...
0: Mikey's Mind mit Papa Ute.
1: Papa Ute, nur mal so.
0: Aber bei uns heißt das Papa Ute.
1: Ja, bei meinem Sohnemann Philly, 10 Jahre übrigens jetzt auch, weil er ständig hört.
0: Also,
1: Papa
0: sagt,
1: Ute.
0: Papa Ute.
1: Ja.
0: So, an alle Papas und Mamas. Mama Ute und Papa Ute. Ihr dürft's beide hören.

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0: Schönen guten Morgen. Immer wenn ihr um diese Uhrzeit schon auf dem Weg zur Arbeit seid und an der gleichen Stelle vorbeikommt und dabei lachen müsst, dann wisst ihr, ihr habt wieder Radio PSR im Autoradio laufen. Es ist kurz nach 7:30, Zeit für eure Kult-Comedy und da wird's jetzt ganz schwierig mit Nachnamen.
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2: Ja, hallo?
3: Hallo, wer ist denn jetzt dort?
2: Ja, Smaschkowski.
3: Mein Name ist Jewgeni Slubacek vom Deutschen Telefonbuchverlag. Guten Tag, Frau Mrutsch Smaschkowski. Jetzt haben wir das Problem, dass der Rechner uns bei Ihrem Familiennamen eine Fehlerangabe bringt. So dass wir auf praktisch Ihre Nummer können Sie behalten, aber wir müssen an dem Familiennamen was ändern.
2: Nee, das tut mir leid. Ich habe das auf allen Akten, das ist überall drin, also da ist nichts zu ändern.
3: Was frei wäre, wäre Ulich.
2: Nein, spielt sich gar nicht.
3: Was halten Sie von Ulrich?
2: Auch nicht, der Name bleibt so, wie es ist. Und wenn eben nicht, dann kommt er nicht ins Telefon.
3: Wenn wir zum Beispiel Helga M. reinschreiben, würde das gehen?
2: Nee.
3: Aber Sie sind der Helga M.
2: Das bin ich.
3: Natürlich. Ja, also können wir auch reinschreiben, zum Beispiel Helga M., das würde uns die Sache sehr vereinfachen.
2: Es spielt sich nicht ab. Also mein Name bleibt, wie er ist. Sagen Sie mir doch mal bitte Ihren Namen.
3: Piotr Jewgeni Slubacek. S-R-S-C-H-T-H.
2: S-R-S-C-H-W-X-Y-A-Check.
3: Und dann ganz normal.
2: Das ist ja ein russischer Name.
3: Ein bielorussischer Name, sozusagen. Lesen Sie mal vor, was Sie da haben jetzt.
2: Das kann ich nicht.
3: Aha, aber wir sollen hier Ihren Rotschniewski hier, das sollen wir, ja, oder was?
2: Das tut mir leid.
3: Der mir auch.
2: Dafür kann ich ja nun nicht, ich bin ja auch nicht daher.
3: Klar. Na, rufen Sie uns nochmal an, oder was jetzt, wenn Sie es dann hier gelernt haben, wie ich heiße?
2: Und wo sind Sie jetzt hier zu erreichen?
3: Bei Radio PSR am sinnlos Telefon.
2: Ach, die Spaßfuhre.
3: Richtig.
2: Das ist früh an mich.
3: Und X nicht vergessen.
2: Ja, ja, so ja.
3: Frau Tupolev.
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4: So, und alle, die schon Tempo geben auf den Straßen, zu Hause oder auf Arbeit, spielen wir jetzt Tempa City mit Self-Aware. Der ist einer der besten Hits von heute hier bei Radio PSR. Guten Morgen.

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0: 6.48 Uhr, kurz nach 6:45. Hier sind Rocky und Mandy, eure Radio PSR Morning Show. Guten Morgen.
1: Heute mit viel Sonne, nachmittags auch ein paar Regenschauer, das alles bei maximal 24 Grad.
0: Frauen zocken mehr am Handy als Männer. Im Schnitt täglich 20 Minuten länger. Das hat jetzt eine Studie ergeben. Also Handyspiele sind bei euch beliebter als bei uns.
1: Ja, aber ganz ehrlich, es ist auch kein Wunder. Ich meine, du springst hier dreimal aus dem Flugzeug und bist entspannt. Wir sind doch diejenigen, die den Familienalltag organisieren. Ich meine, wir haben rund um die Uhr den Kopf voll. Und für die kurzen Zeitfenster, die wir haben, da will man auch einfach mal runterkommen. Da will man einfach mal entspannen und an nichts denken und einfach mal rumzocken. Also wundert mich nicht. Ich habe ja auch selber ein Handyspiel. Mhm. Und zwar so ein chinesisches Kartenspiel. Mahjong. Muss man nicht großartig nachdenken. Einfach zwei gleiche Karten suchen. Wie Memory, nur auf Chinesisch. Ne, stellen wir uns das so vor.
0: Ja. Ich hab auch tatsächlich ein Handyspiel, das heißt Nosferatu. Das ist so ein Jump-and-Run-Spiel. Bist so ein kleiner Dracula.
1: Ja.
0: Und dann musst du halt immer auf verschiedene Ebenen springen und so weiter und darfst nicht runterfallen. Weil wenn du runterfällst, dann kommt die Sonne und dann bist du tot. Warte mal, ich fall jetzt mal runter. Jetzt ist die Sonne da und ich bin ein Skelett.
1: Okay.
0: Aber wir sind doch garantiert jetzt nicht die Einzigen, die ein Handyspiel sich draufgeladen haben. Und ihr zockt doch bestimmt alle am Handy. Die Frage ist, was zockt ihr denn, um runterzukommen? Und wenn ihr mal ein bisschen Zeit habt. Jungs wie Mädels, was zockt ihr? Schickt mal eine WhatsApp-Sprachnachricht unter 0341 39 37 6000. Vielleicht können wir uns ja auch gegenseitig mit Handyspielen inspirieren.

0: Morgen, 6.55 Uhr. Die Radio PSR Morning Show ist hier. Und gleich heißt es wieder, Radio PSR zahlt deine Rechnung. Oder vielleicht auch einen Wunsch. Also nochmal schnell her mit den Beträgen, rein in den Lospot auf radiopsr.de. Und nach Wetter und Verkehr geht's dann wieder scharf.
1: Ja, und wir begleiten euch auf den ersten Schritten in diesen Tag mit den besten Hits von heute und der größten Abwechslung. Und da ist gleich Nelly in the House. Ja, der Mann mit dem Pflaster im Gesicht. Der hat ja 2002 mit Kelly Rowland einen gemeinsamen Hit rausgebracht. Und den holen wir uns zurück ins Ohr und noch viel mehr coole Musik hier alles ab um 7.
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5: 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Diesmal
6: ein Abstecher nach Stolpen. Dort etwa 25 Kilometer östlich von Dresden erhebt sich die berühmte Burg Stolpen über der Stadt. Sie ist eng mit der tragischen Geschichte der Gräfin Kosel verbunden. Sie war die berühmteste Geliebte von August dem Starken. Er machte sie zur Reichsgräfin, sie mischte sich am Dresdenhof in die Politik ein. Das war zu viel für den Kurfürsten. Er verbannte die Kosel auf die Burg Stolpen. Die Anlage thront auf einem Basaltberg, einem erloschenen Vulkan, und beeindruckt mit einem fast 85 Meter tiefen, naturbelassenen Brunnen, dem weltweit tiefsten seiner Art. Wer die Burg besucht, stößt außerdem auf alte Verliese und den Johannisturm mit einem grandiosen Ausblick in die Ferne. Kein Wunder, dass diese imposante Kulisse auch schon für Filmaufnahmen genutzt wurde.
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10: Kurz vor 7. Ich bin Hajo Wilgen. Schönen guten Morgen. Der Dresdner Stadtrat soll heute über die neue Carola-Brücke entscheiden. 4 Entwürfe liegen auf dem Tisch. Dazu die unterschiedlichen Meinungen aus der Expertengruppe, dem Begleitgremium und der Bürgerbeteiligung. Daran gebunden ist der Stadtrat nicht. Unabhängig vom Entwurf ist der Brückenexperte Steffen Marx noch skeptisch, was das verkürzte Planungsverfahren angeht.
11: So ganz rein ist der Ersatzneubau definitiv nicht. Jeder der Entwürfe sieht anders aus. Deswegen muss das einfach sauber geprüft werden. Ergeben sich aus diesem anders Aussehen oder auch aus etwas geänderten Geometrien noch irgendwelche Fragestellungen, die irgendwelche Befindlichkeiten verursachen können?
10: In Sachsen ist das ÖPNV-Angebot recht gut. Es gibt aber auch noch Luft nach oben. Das zeigt eine Analyse von Agora Verkehrswende. Überraschend ist es nicht, in größeren Städten wie Leipzig und Dresden sind die Wege zur nächsten Haltestelle besonders kurz. Und Busse und Bahnen fahren öfter. Philipp Kosak von Agora sagte uns:
12: Ich sehe, auch wenn wir aktuell diese Forschungsprojekte vor allem in den Großstädten wie Leipzig erleben, das Potenzial für den Einsatz vielmehr auf dem Land, weil wir da noch die größeren Defizite in der Anbindung haben.
10: Leipzig will in den nächsten beiden Jahren jeweils rund 3 Milliarden Euro ausgeben. Das steht im Entwurf für den Doppelhaushalt, den die Rathausspitze in den Stadtrat eingebracht hat. Die Einnahmen liegen deutlich darunter. Die Stadt muss also neue Schulden machen, will aber weiter investieren, etwa in Schulen und Brücken. Der Stadtrat wird nun über den Entwurf beraten und kann Änderungen beantragen. Im Dezember soll er über den Haushalt abstimmen. Nach 2 Attacken auf Umspannwerke in NRW und Brandenburg fordern Energieverbände mehr Schutzmaßnahmen. Es geht dabei etwa um mehr Möglichkeiten zur Kameraüberwachung. Der Bundesverband der Energie- und Wasserwirtschaft will, dass dafür die Datenschutzregeln geändert werden. Kameras sollen künftig auch den öffentlichen Bereich rund um die Anlagen erfassen können. Titelverteidiger Bayern München steht in der zweiten Runde des DFB-Pokals. Die Bayern gewannen bei Zweitligist Osnabrück mit 4:1. Damit haben erstmals seit 18 Jahren alle Erstligisten Runde 1 erfolgreich gemeistert. 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
1: Draußen ist es hell geworden. Aktuell sind es immer noch um die 12, um die 13 Grad. Plus die Sonne ist am Start. Wir haben ganz wenige Wolken, die momentan bei uns in Sachsen unterwegs sind. Richtung Nachmittag werden das dann aber deutlich mehr Wolken. Da kann es dann auch vereinzelt hier und da einen Regenschauer geben. Und das alles heute bei maximal 24 Grad.
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0: A14 Nossen Richtung Leipzig zwischen Grimma und Klinger haben wir einen kaputten Laster auf der rechten Spur. Und A17 Prag Richtung Dresden, Höhe Tunnel Dölschen, auch da Gegenstände auf der rechten Spur. So, und geblitzt wird heute Morgen in Rackwitz, Leipziger Straße, Stadt auswärts. Dankeschön fürs Melden, Tino. Kommt gut an. Wenn ihr auch was habt für uns, Staus oder Blitzer, ruft einfach kurz durch, kostenfrei unter 0800 023 4x4. Und unser Kollege Jan Zerbst, der nimmt gleich in seiner Alltagskomedy alle Hobby-Meteorologen im Freundeskreis auf die Schippe. Ne? Hört er gleich um 7:45, also in 15 Minuten.
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0: 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Und auf radiopsr.de hat sich Nadine Fröhlich aus Eibenstock angemeldet. Ortsteil Sosa. Es geht um 1.549 Euro für einen Thermomix.
1: Jawohl, ruf an, ruf unbedingt an.
0: Drei Hits hast du Zeit. 0341 39 37 6000. Jetzt geht's wieder los. Wir suchen Nadine Fröhlich aus Eibenstock im Ortsteil Sosa. Ruf mal schnell zurück. 0341 39 37 6000.
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0: Donnerstag, 7.08 Uhr haben wir's. Hier ist die Radio PSR Morning Show. Frauen zocken mehr am Handy als Männer. Im Schnitt täglich 20 Minuten länger. Das hat jetzt eine Studie ergeben.
1: Ja, ich verstehe es total. Ich meine, wir organisieren den Familienalltag. Wir haben rund um die Uhr den Kopf voll. Da wollen wir auch einfach mal entspannen und ein bisschen rumzocken. Ich meine, ich habe ja auch eins, ne? Mahjong auf dem Handy, das ist so ein chinesisches Kartenspiel.
0: Das ist absolut verständlich. Und wir wollen heute Morgen mal von euch wissen, was zockt ihr denn auf eurem Handy? Männer wie Frauen, raus mit euren Handyspielen. Guten Morgen, Denise.
2: Also ich habe als Handyspiel Bingo. Das heißt, du hast eine Karte mit willkürlich vorgegebenen Zahlen. Und es kommen immer Bälle quasi runtergepurzelt mit bestimmten Zahlen. Du musst die anklicken, die du hast. Und wenn du 5 in einer Reihe hast, egal ob vertikal, diagonal, dann hast du quasi ein Bingo. Und das ist früher immer als das übelste Rentnerspiel verrufen gewesen. Aber ganz ehrlich, wenn ich das spielen kann, dann bezeichne ich mich gerne als Rentner. Aber das macht wahnsinnig Spaß und man kann wirklich super gut entspannen dabei.
0: Ja, das ist dann die Hauptsache.
1: Genau.
0: Was zockt ihr auf dem Handy? Alle raus mit euren Handyspielen. Unter 0341 3937 6000 WhatsApp-Sprachnachricht.
1: So, und wir bringen euch jetzt zum Schweben. Kommt gut rein in den Donnerstag mit Handtricks und Golden. Einer der besten Hits von heute.

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1: Wir übernehmen ganz unkompliziert die Kosten für die Dinge, die ihr schon bezahlt habt und für Wünsche, die ihr euch noch erfüllen wollt. Auf radiopsr.de hat sich der Nadine aus Eibenstock im Ortsteil Soße angemeldet. Und jetzt ist sie bei uns im Telefon. Guten Morgen.
2: Na schön, guten Morgen.
3: Morgen.
1: So, du hast dir ja die Vorzeige Kochhilfe Nummer 1 angeschafft, oder
2: willst ja, allerdings. Die dir? Das ist ein Wunsch, den wir uns erfüllen wollen.
1: Ein Thermomix.
2: Genau, ein Thermomix.
3: Welcher ist es? Der TM7 oder der TM6?
2: Der TM7.
3: Das ist der ganz neue.
1: Ja, also und der macht super Milchreis.
2: Ja, eben.
3: Entschuldigung, der kann ja noch so viel mehr.
2: Ja, genau.
3: Eierlikör zum Beispiel. Beste.
2: Ja, da sind wir ganz gespannt.
1: Der kostet 1.549 Euro. Und hiermit ist euer Thermomix von Radio PSR bezahlt.
2: No, vielen Dank. Ich freue mich.
1: So, darauf ein Eierlikör.

0: Guten Morgen. So, es ist Zeit, jetzt mal alle Hobby-Meteorologen zu feiern.
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2: Bei der Wettervorhersage weiß heutzutage im Freundeskreis jeder immer alles besser.
3: Nee, meine App sagt Schauer ab 15.10 Uhr.
2: Selbst wenn es draußen in Strömen regnet, sagen die...
4: Nee, laut App scheint aktuell aber draußen die Sonne. Das müsste auch stimmen.
2: In Wahrheit ist es aber sowieso egal, wie das Wetter ist. Entscheidend ist doch, wie wir damit umgehen. Die einen finden alles falsch, wenn die Sonne scheint.
5: Ich krieg dann direkt Kreislaufprobleme.
2: Und wenn es dann frischer wird und ein bisschen windig?
5: Nee, da drehen mir immer die Augen.
2: Zum Glück gibt's aber auch in jedem Freundeskreis diesen einen ganz harten Typen. Der trägt immer kurze Hose, T-Shirt und so Plastiklatsch.

0: und steht bei Regen, bei Wind und im Winter bei Minusgraden draußen und sagt:
1: Oh, herrlich, oder? Und wir müssen echt mal wieder grillen.
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3: Also meine Wetter-App heißt Mandy Volkmann, stürzt manchmal ab, muss man ab und zu mal neu laden, aber ansonsten funktioniert's ganz gut.

0: 7.25 Uhr, schönen Donnerstag wünscht die Radio PSR Morning Show und Dresden hat Jobangebote für euch, für alle, die gerne hinterm Steuer sitzen, beziehungsweise für alle, die gerne hinter großen Steuern sitzen. Was ihr da für Chancen hättet, hört ihr in der nächsten halben Stunde gegen 7:45.
1: Außerdem begleiten wir euch weiter rein in diesem wunderbaren Donnerstag mit den besten Hits von heute und der größten Abwechslung. Der aktuelle offizielle Sommerhit ist dabei von Shakira und Burna Boy, Die Die. Und Pink ist auch am Start, die übrigens aktuell an ihrem 10. Studioalbum arbeitet. Ihren großen Hit aus dem Jahr 2008, So What, läuft ja auch alles ab 7:30.
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1: Kurz vor 7:30. Ich bin Harjo Wilken. Schönen guten Morgen. In Dresden soll heute die Entscheidung über die neue Carola-Brücke fallen. Dem Stadtrat liegen dazu 4 Entwürfe vor. Er kann sich aber auch noch für Veränderungen aussprechen. Alle 4 Entwürfe weichen teils deutlich von der alten Brücke ab. Deshalb herrscht noch Skepsis, ob der Plan zum verkürzten Genehmigungsverfahren aufgeht. Zudem wird wohl kaum etwas vom Vorgängerbau wiederverwendet. Der Brückenexperte Steffen Marx hätte sich das anders gewünscht.
2: Das ist nicht besonders gut. Wir müssen zukünftig mehr in eine Kreislaufwirtschaft kommen. Zurzeit wird im Bauen immer noch viel zu viel Abfall produziert. Also der Bausektor ist ungefähr für die Hälfte des Gesamtabfallaufkommens weltwirtschaftlich verantwortlich.
1: Das ÖPNV-Angebot in Sachsen ist teilweise sehr gut. Das zeigt eine Studie von Agora Verkehrswende. Im bundesweiten Vergleich landet der Freistaat auf dem 7. Platz. Vor allem Leipzig punktet mit kurzen Wegen zur Haltestelle und auch Busse fahren hier öfter. So gut sieht es aber nicht überall aus, sagte uns Philipp Kosok von Agora.
3: Beispielsweise Nordsachsen hat eher ein mittelmäßiges Angebot und auch der Osten von Sachsen ist relativ schlecht angebunden. Aber in einem bundesweiten Vergleich schneidet Sachsen insgesamt ganz gut ab.
1: Knapp einen Monat nach dem versuchten Drohnenanschlag auf dem Leipziger Flughafen haben die Ermittler 2 Verdächtige identifiziert. Es handelt sich um Männer aus Belarus und Lettland, berichtet die Süddeutsche Zeitung. Beide haben auch einen russischen Pass. Sie sollen inzwischen nicht mehr in Deutschland sein. Unterdessen reagiert Russland auf die angekündigten deutschen Sanktionen und schließt die Goethe-Institute in Russland. Der Zittauer Stadtrat entscheidet heute, ob sich die Stadt um die Landesgartenschau 2032 bewirbt. Die Stadt will damit mehr Grünflächen und nachhaltige Mobilitätsangebote schaffen und sich besser an den Klimawandel anpassen. Der Freistaat hat für die Landesgartenschau Fördermittel in Höhe von 5 Millionen Euro in Aussicht gestellt. In Venedig haben die Filmfestspiele begonnen. Zum Auftakt wurde Hollywood-Star George Clooney geehrt mit dem Goldenen Löwen für sein Lebenswerk. Im Mittelpunkt stehen in diesem Jahr politische Filme, unter anderem über den Gazastreifen, die Ukraine und Tech-Milliardär Elon Musk. 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
4: Die Sonne scheint in Sachsen, es wird langsam wärmer. Aktuell messen wir um die 14 Grad plus bis zu 24 Grad sind heute drin. Momentan trocken, am Nachmittag kommen dann deutlich mehr Wolken dazu. Da kann es dann vereinzelte Regenschauer auch geben. Wir gucken schon mal in den Freitag und ins Wochenende. Der Freitag wird leicht unbeständig, auch sehr, sehr windig werden bei maximal 26 Grad. Wochenende ist wieder viel Sonne dabei. Regen ist dann eher die Ausnahme. Die Temperaturen am Wochenende um die 23, um die 25. Und 20 Grad.
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5: A14 Nossen Richtung Leipzig zwischen Grimma und Klinger haben einen kaputten Laster auf der rechten Spur und auf der A17 Prag Richtung Dresden Höhe Tunnel Dölschen, da liegen Gegenstände auf der rechten Spur. Und geblitzt wird in Rackwitz, Leipziger Straße, Stadt auswärts. Wenn ihr auch noch was habt für unseren Staus oder Blitz, dann ruft einfach kurz durch. Kostenfrei wie immer unter 0800 023 4x4.
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5: Um 7.32 Uhr. Schönen guten Morgen zusammen.
4: Guten Morgen.
5: Hattet ihr heute Morgen schon ein kleines Highlight? Hattet ihr heute Morgen vielleicht schon eine kleine Überraschung bekommen? Wenn nicht, dann seid ihr bei uns genau richtig, weil wir haben für euch jetzt einen Strauß Rosen.
4: So ist es. Und der ist laut und der ist schnell. Und den brauchen wir jetzt, um Vollgas zu geben. Hier ist St. John mit Roses. 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
1: Also an Mandy gefällt mir besonders ihre herzliche Art und vor allen Dingen ihr Lachen. Es wirkt wie eine Freundin, mit der man sich gut unterhalten kann.

0: 7.39 Uhr, guten Morgen. Die Radio PSA Morning Show ist hier und eine Studie hat ergeben, Frauen zocken mehr am Handy als Männer. Im Schnitt sind es täglich 20 Minuten länger und da haben wir uns gefragt, ja, aber was zockt ihr denn, Männer wie Frauen? Ich habe so ein kleines Jump-and-Run-Spiel auf dem Handy, ein Vampir, der Nosferatu, muss über verschiedene Ebenen springen und wenn er runterfällt, kommt die Sonne und ist er tot. So. Guten Morgen, Silke, was zockst du?
1: Ich zock auf dem Handy Quiz-Duell, das ist mega geil, gegen andere und gegen meinen Männer und ja, man verblödet nicht damit.
0: Okay, guten Morgen, Evi, welches Handyspiel hast du?
2: Mein Mann spielt tatsächlich Ends of Empire. Das ist ein kleines Spiel, da tust du ein Ameisenvolk leiten. Die tun da Materialien sammeln, du baust so dein eigenes kleines Nest auf und bist sozusagen die Königin der Ameisen. Und ich ganz klassisch Candy Crush Saga, Best Fiends etc. Match 3 spiele. Also bei uns ist es sehr grundverschieden tatsächlich.
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0: 8.16 Uhr, es ist kurz nach Viertel neun, kommt gut in den Donnerstag, hier ist die Radio PSR Morning Show.
1: Ja, und bisher ist der Donnerstag sehr, sehr sonnig. Im Laufe des Tages kommen ja Wolken dazu, nachmittags vereinzelte Schauer, alles heute bei maximal 24 Grad.
0: So, und jetzt ist unser Hörer David am Telefon, guten Morgen. David, du kommst aus Kolditz, ne?
2: Ja, ich wohne in Hausdorf, Kolditz, genau.
1: Genau, mein Sohnemann hat dieses Jahr seine erste Klassenfahrt, vierte Klasse Abschlussfahrt. Es geht nach Kolditz ins Schloss.
2: Ja, sehr schön, waren wir auch schon.
1: Ja,
2: waren wir auch schon.
1: Ist das cool?
2: Das, es lohnt sich, es ist sehr viel digital und Bildertafeln. Die haben das Ferienlager dort, auf jeden Fall ist das schön.
0: Ja, ganz wichtig, gut, dass du dran bist, weil er hat Angst, dass es dort spukt. Also kannst du bestätigen, dass es dort nicht spukt?
2: Also spucken tut nicht, was jetzt natürlich die ganze digitale Sache ist, die ist natürlich atemberaubend. Also auch die Lichteffekte und die alles ist ja groß digital und auch die Geschichte ist natürlich ein bisschen spooky, aber an Gespenster, ich habe keins entdeckt in den ganzen Räumen.
1: Sehr gut. Gut, dass du schon mal geguckt hast.
2: Ja, ja. Jawohl.
0: Vielen Dank fürs Radio PSR hören und hab eine schöne Restwoche.
2: Ja, vielleicht hören wir es. Dankeschön. Bis später.

0: Guten Morgen, schönen Donnerstag, Radio PSR ist hier. Wir haben es 8.23 Uhr. Das Wohnmobil ist das neue Eigenheim. Warum? Das hört er gleich in der Alltagskomödie mit dem Kollegen Jan Zerbst um kurz nach 8:30 Uhr.
1: So, und wir begleiten euch auf der Arbeit beim Schraubenbacken, in die Tastatur hacken, was auch immer ihr gerade macht. Wir sind bei euch mit den besten Hits von heute und der größten Abwechslung. Und am Ende der Stunde mit dem Radio PSR Überraschungshit. Das ist ja immer ein Song, der ein bisschen aus der Reihe tanzt. Da geht es diesmal zurück in die Zeit von Kirsch Cola und Klonschaf Dolly ins Jahr 96 zu einer Band. Ist so eine Mischung aus Roxette und die Backstreet Boys. Hört ihr hier, 10 von 9.
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14: Kurz vor 8:30 Uhr. Ich bin Hajo Wilken. Schönen guten Morgen. Der Dresdner Stadtrat soll heute über die neue Carola-Brücke entscheiden. 4 Entwürfe liegen auf dem Tisch. Dazu die unterschiedlichen Meinungen aus der Expertengruppe, dem Begleitgremium und der Bürgerbeteiligung. Daran gebunden ist der Stadtrat nicht. Unabhängig vom Entwurf ist der Brückenexperte Steffen Marx noch skeptisch, was das verkürzte Planungsverfahren angeht.
15: So ganz rein ist der Ersatzneubau definitiv nicht. Jeder der Entwürfe sieht anders aus. Deswegen muss das einfach sauber geprüft werden. Ergeben sich aus diesem anders Aussehen oder auch aus etwas geänderten Geometrien noch irgendwelche Fragestellungen, die irgendwelche Befindlichkeiten verursachen können?
14: In Sachsen ist das ÖPNV-Angebot recht gut. Es gibt aber auch noch Luft nach oben. Das zeigt eine Analyse von Agora Verkehrswende. Überraschend ist es nicht, in größeren Städten wie Leipzig und Dresden sind die Wege zur nächsten Haltestelle besonders kurz. Und Busse und Bahnen fahren öfter. Philipp Kosak von Agora sagte uns:
16: Ich sehe, auch wenn wir aktuell diese Forschungsprojekte vor allem in den Großstädten wie Leipzig erleben, das Potenzial für den Einsatz vielmehr auf dem Land, weil wir da noch die größeren Defizite in der Anbindung haben.
14: Knapp einen Monat nach dem versuchten Drohnenanschlag auf dem Leipziger Flughafen haben die Ermittler 2 Verdächtige identifiziert. Es handelt sich um Männer aus Belarus und Lettland, berichtet die Süddeutsche Zeitung. Beide haben auch einen russischen Pass. Sie sollen inzwischen nicht mehr in Deutschland sein. Unterdessen reagiert Russland auf die angekündigten deutschen Sanktionen und schließt die Goethe-Institute in Russland. Gute Nachrichten für die Lausitz. Sachsen Energie lässt das Stromnetz ausbauen und modernisieren. Die EU fördert das Vorhaben mit mehr als 20 Millionen Euro. Vom Energieversorger heißt es, damit der Struktur- und Energiewandel in der Region klappt und sich etwa mehr Industriebetriebe ansiedeln, braucht es eine zuverlässige Stromversorgung. In Venedig haben die Filmfestspiele begonnen. Zum Auftakt wurde Hollywood-Star George Clooney geehrt mit dem Goldenen Löwen für sein Lebenswerk. Im Mittelpunkt stehen in diesem Jahr politische Filme, unter anderem über den Gazastreifen, die Ukraine und Tech-Milliardär Elon Musk. 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
1: Ja, bisher ist der Donnerstag sehr freundlich mit viel Sonne. Aktuell messen wir bereits um die 16 Grad plus. Von Norden drücken sich jetzt im Laufe des Tages in den nächsten Stunden immer mehr Wolken rein. Besonders am Nachmittag. Da ist es dann stellenweise wirklich gut bewölkt. Da kann es dann vereinzelte Regenschauer geben. Und das alles heute bei maximal 24 Grad.
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0: Keine Störungsmeldungen, aber Blitzer. Zweimal in Leipzig. Einmal die Könneritzstraße, Höhe Industriestraße statt einwärts und Richard-Lehmann-Straße, Höhe der Kali, wenn ihr Richtung Zwickauer Straße wollt. In Gelenau im Erzgebirge, Herolder Straße Richtung Herold und in Rackwitz auf der Leipziger Straße statt auswärts. Wenn ihr noch irgendwo Staus entdecken solltet oder weitere Blitzer, dann ruft einfach kurz an unter 0800 023 4x4.
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4: No, vielen Dank. Ich freue mich.
0: So, und ihr kommt als nächstes. Schickt uns eure Beträge auf radiopsr.de und dann immer um 7 und 16 Uhr einschalten. 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
1: So, und wir bringen eure Boxen im Auto jetzt ein bisschen zum Beben. Es ist 8:30 Uhr. Hier läuft jetzt Kato mit Turn the Lights Off.

0: kurz nach 8:30. Kommt gut in den Donnerstag. Hier ist Radio PSR. Gerade läuft ja in Düsseldorf die Caravan Salon, die weltgrößte Messe für Wohnmobile und Camping. Ende November gibt es dann auch eine Caravan-Messe bei uns in Leipzig. Und der Kollege Jan Zerbst weiß, so ein modernes Wohnmobil, das wird ja inzwischen von Maklern genauso blumig angepriesen wie ein Eigenheim.
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2: Für Immobilienmakler gibt's nichts Schöneres, als Wohnmobile zu verkaufen, weil da können sie all ihre Lieblingssätze verwenden. Vorteile blumig ausschmücken.
3: Es ist eine Wohlfühloase auf Rädern. Seien wir ehrlich, das kann Ihnen keine Villa der Welt bieten. Sie haben ja 360 Grad Panoramafreiheit. Ich sag immer, die Welt ist Ihr Garten.
2: Sehr gut. Und schließlich noch ausgiebig und hartnäckig alle Nachteile kleinreden.
3: Es ist halt kuschelig auf angenehmen 8 Quadratmetern. Ich sag immer, im Wohnmobil lernt man sich so richtig kennen.
2: Und zum Finale des Verkaufsgesprächs dann noch diese sympathische Prise Humor.
3: Es ist kein Rennwagen, das ist klar. Es ist wie ein Schneckenhaus auf Rädern. Nur, dass die Schnecke nicht noch über den besten Stellplatz verhandeln muss.
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0: Also mein kleiner Rockenzwerg Anton, der ist 7, der ist ja auch ein Wohnmobil, so ein Camping-Fan. Mhm. Und dann waren wir letztens durch Zufall auf so einem, bei so einem Wohnmobilverkäufer auf so einem Platz.
4: Ja.
0: Und dann läuft er an diesem Wohnmobil vorbei und sagt, ey Papa, das ist toll. Können wir das kaufen? Dann kam der Verkäufer, sagt, was kostet das? Und sagt, ja, das kostet 250.000 Euro.
4: What?
0: Das war wirklich ein riesen Ding. Und ich sage so, Anton, 250.000 Euro, da habe ich jetzt leider nicht einstecken. Und dann sagt er so, wieso, aber du hast noch eine Karte.

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0: 8.46 Uhr. Guten Morgen, Radio PSR ist hier.
1: Heute Morgen Vormittag Mix aus Sonne und Wolken, nachmittags vereinzelte Regenschauer, das alles bei maximal 24 Grad. So, und wir spielen euch gleich den ganz neuen Hit von Chris de Serandi, der besingt die guten alten Tage, macht direkt super gute Laune. Good Old Days, hört ihr gleich.
0: Jetzt reden wir aber erstmal über die guten alten Handyspiele. Frauen zocken nämlich mehr am Handy als Männer. Im Schnitt sind es täglich 20 Minuten länger, das hat eine Studie ergeben. Und da haben wir uns gefragt, ja, aber was zockt ihr denn? Männer wie Frauen, her mit euren Handyspielen unter 0341 393 7600.
2: Mein Mann spielt tatsächlich Ends of Empire. Das ist ein kleines Spiel, da tust du ein Ameisenvolk leiten.
3: Also ich habe als Handyspiel Bingo.
2: Und ich ganz klassisch Candy Crush Saga.
4: Ich zock auf dem Handy Quiz Duell. Ja, man verblödet nicht damit.
0: So, und dann war da auch noch Erik.
5: Einen wunderschönen guten Morgen in die Morning Show. 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Da höre ich mir lieber einen schönen Podcast an. Wie zum Beispiel den Radio PSR Podcast Zufall. 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Jo, ich muss weiter. Tschüss.

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1: Das ist der Hit am Ende der Stunde, der so ein bisschen aus der Reihe tanzt. Und der jetzt kommt, den haben wir wirklich lange nicht mehr gehört. Es ist eine Band aus den 90ern. Da denkst du immer erst, ist das Roxette oder was? Nein, es sind zwei australische Jungs, die sogar im Guinness-Buch der Rekorde stehen. In einer Nacht gewannen die 11 australische Musikpreise. Hat bis dato noch kein anderer geschafft. Und wir wünschen euch an dieser Stelle, dass euer Tag genauso erfolgreich wird. Hier sind Savage Garden und I Want You.

0: Na, habt ihr auch kurz gedacht, das wäre ein Roxette?
1: Auf jeden Fall.
0: Das war ein Savage Garden mit dem Radio PSR Überraschungshit I Want You.
1: Den nächsten Überraschungshit spielen wir euch in einer Stunde, 10 vor 10. Und ich warne gleich, falls ihr uns über die Kopfhörer hört. Macht nicht zu laut, weil der ballert euch ein bisschen das, wie heißt das, Ohrfell? Nein.
0: Der drückt dir das Trommelfell in den Türstock.
1: Trommelfell.
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6: der Gammrich. Mit seinen gut 250 Metern Höhe thront er in der vorderen sächsischen Schweiz bei Waltersdorf. Ein richtig schönes Beispiel dafür, wie diese Landschaft entstanden ist. Der Felsen gehört zu einer großen Sandsteinplatte rund um Rathen und wurde über die Zeit von Wind und Wetter geformt. Der Gipfel ist für jeden Wanderer leicht erreichbar und der Aufstieg lohnt sich. Oben wartet ein grandioser Rundblick über den Nationalpark, von der berühmten Bastei bis hin zum Rauenstein und Lilienstein. Einziger Haken für alle, die nicht schwindelfrei sind: oben gibt es keine Geländer, also lieber einen Schritt vorsichtiger sein. Unterhalb liegt die Gammrichhöhle. Nur ein paar Meter vom Weg entfernt und 20 Meter lang, also ziemlich beeindruckend. Die Größe ist allerdings handgemacht. Ende des 19. Jahrhunderts wurde das Gestein zu Scheuersand zerrieben und der landete später in Gasthäusern und Haushalten bis nach Dresden.
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7: Kurz vor 9. Ich bin Hajo Wilken. Schönen guten Morgen. In Dresden soll heute die Entscheidung über die neue Carola-Brücke fallen. Dem Stadtrat liegen dazu 4 Entwürfe vor. Er kann sich aber auch noch für Veränderungen aussprechen. Alle 4 Entwürfe weichen teils deutlich von der alten Brücke ab. Deshalb herrscht noch Skepsis, ob der Plan zum verkürzten Genehmigungsverfahren aufgeht. Zudem wird wohl kaum etwas vom Vorgängerbau wiederverwendet. Der Brückenexperte Steffen Marx hätte sich das anders gewünscht.
8: Das ist nicht besonders gut. Wir müssen zukünftig mehr in eine Kreislaufwirtschaft kommen. Zurzeit wird im Bauen immer noch viel zu viel Abfall produziert. Also der Bausektor ist ungefähr für die Hälfte des Gesamtabfallaufkommens weltwirtschaftlich verantwortlich.
7: Das ÖPNV-Angebot in Sachsen ist teilweise sehr gut. Das zeigt eine Studie von Agora Verkehrswende. Im bundesweiten Vergleich landet der Freistaat auf dem 7. Platz. Vor allem Leipzig punktet mit kurzen Wegen zur Haltestelle und auch Busse fahren hier öfter. So gut sieht es aber nicht überall aus, sagte uns Philipp Kosok von Agora.
9: Beispielsweise Nordsachsen hat eher ein mittelmäßiges Angebot und auch der Osten von Sachsen ist relativ schlecht angebunden. Aber in einem bundesweiten Vergleich schneidet Sachsen insgesamt ganz gut ab.
7: Der Zittauer Stadtrat entscheidet heute, ob sich die Stadt um die Landesgartenschau 2032 bewirbt. Die Stadt will damit mehr Grünflächen und nachhaltige Mobilitätsangebote schaffen und sich besser an den Klimawandel anpassen. Der Freistaat hat für die Landesgartenschau Fördermittel in Höhe von 5 Millionen Euro in Aussicht gestellt. Nach zwei Attacken auf Umspannwerke in NRW und Brandenburg fordern Energieverbände mehr Schutzmaßnahmen. Es geht dabei etwa um mehr Möglichkeiten zur Kameraüberwachung. Der Bundesverband der Energie- und Wasserwirtschaft will, dass dafür die Datenschutzregeln geändert werden. Kameras sollen künftig auch den öffentlichen Bereich rund um die Anlagen erfassen können. Titelverteidiger Bayern München steht in der zweiten Runde des DFB-Pokals. Die Bayern gewannen bei Zweitligist Osnabrück mit 4:1. Damit haben erstmals seit 18 Jahren alle Erstligisten Runde 1 erfolgreich gemeistert. 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Neue Nachrichten wieder in einer Stunde.
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1: Vom Vogtland übers Erzgebirge bis zu euch in die Oberlausitz, da scheint gerade überall die Sonne. Im Norden von Sachsen, da drücken sich recht viele Wolken rein. Das werden im Laufe des Tages auch immer mehr. Die verteilen sich heute in ganz Sachsen, sodass am Nachmittag es vereinzelte Regenschauer geben wird. Das alles hier bei maximal 24 Grad. Wir schauen schon mal auf morgen. Morgen, der Freitag, der wird unbeständig. Der wird auch sehr, sehr windig werden. Ihr habt es schon mal gehört. Es wird morgen zacken wärmer mit bis zu 26 Grad.
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10: A72 Zwickau Richtung Plauen zwischen Hartenstein und Zwicke Ost, da liegt immer auf der Fahrbahn. Also passt auf, ein Eimer.
1: Ich habe das schon verstanden.
10: Das war mir klar. Dass du das verstanden hast, ist mir klar. Ja, also passt wirklich auf und nicht, dass da noch irgendwelche Bauabfälle drin sind. Das kann da richtige Schäden verursachen. So, geblitzt wird heute Morgen in Thum, Herolder Straße Richtung Herold. Meißen, die B6 Hochuferstraße, Höhe der neuen Elbbrücke. Wenn ihr da Richtung Zähren unterwegs seid, ist eine 50er-Zone, da stehen sie. Und in Leipzig auf der Könneritzstraße, hier Industriestraße einwärts, sowie in Gehlenau im Erzgebirge auf der Herolder Straße in Richtung Herold. Habe ich, glaube ich, mit dem in Thum auch schon gesagt. Sind es beide Richtung Herolder Straße? Naja, könnt ihr uns ja nochmal ein Update schicken. Wenn ihr aber noch irgendwas seht an Staus oder Blitzern, sagt Bescheid unter 0800 023 4x4.
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1: Um 9 Uhr ist es. Wunderschönen guten Morgen. Grüße zu euch in die Frühstückspause. Hier geht's weiter mit Radio PSR Star Ray. Die fragt ja wieder, wo ihr Ehemann ist. Where is my husband? Oder wie ihr sagen würdet.
11: Juhu, wo ist mein Hasenbrot? Wo ist mein Mäusetähnchen? Wo ist mein Po-Mann?
12: Ich bin immer da. Ich war noch nie weg.

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0: Morgen, gleich 9.25 Uhr. Hier ist die Radio PSR Morning Show. Viele, viele, viele von euch glauben an Geister. Und zusammen mit unserem Hörer David gehen wir gleich auf Geisterjagd. Und zwar an einen ganz bestimmten Ort in Sachsen. Und wir werden gucken, ob es dort spukt. Weil dort werden bald viele Kinder übernachten. Wo das ist, wo wir uns in die Geisterjäger verwandeln. Die Ghostbusters schlagen zu um 10 nach halb 10.
1: Ja, und nicht gruselig, sondern magisch wird's die nächste halbe Stunde mit Dua Lipa und Houdini. Und am Ende der Stunde wieder der Radio PSR-Überraschungshit. Es ist der Partyhit aus Deutschland. Also der wird uns um die Ohren wedeln, sage ich so. Läuft hier 10 vor 10.
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10: Entdecke Sachsen. Diesmal
11: die Rakotzbrücke. Sie liegt im Kromlauer Park im beschaulichen Ort Gablenz und wegen ihrer perfekten Halbkreisform wird sie auch Teufelsbrücke genannt. Gebaut wurde sie im 19. Jahrhundert aus Basalt und bis heute zieht sie alle mit ihrer fast schon magischen Stimmung in den Bann. Schaut man nämlich genau hin, ergibt die Brücke mit ihrem Spiegelbild im Rakotzsee einen kompletten Kreis. Fast 20 Meter lang wurde sie bis ins Frühjahr 2021 aufwendig restauriert. Heute steht sie unter Denkmalschutz und gehört zu den beeindruckendsten Bauwerken, die Sachsen zu bieten hat. Gehört sogar zu den meistbesuchten Orten Deutschlands. Dabei liegt sie gar nicht auf den klassischen Reiserouten, sondern ganz weit im Osten des Landes, direkt an der Grenze zu Polen. Spannend, jedes Jahr kommen hier viel mehr Besucher vorbei, als der kleine Ort überhaupt Einwohner hat.
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1: Östlich der Elbe, da ist noch der Himmel blitzeblau, da scheint die Sonne. In Westsachsen drücken sich immer mehr Wolken rein. Aktuell haben wir es überall trocken, bei um die 16 Grad plus. Am Nachmittag verteilen sich die Wolken überall in Sachsen. Da kann es dann überall vereinzelt auch ein paar Regenschauer geben. Das alles bei 24 Grad. Morgen der Freitag, wechselhaft und sehr windig bei 26 Grad. Am Wochenende ist viel Sonnenschein drin bei um die 25 Grad.
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2: A72 Zwickau Richtung Plauen. Zwischen Hartenstein und Zwickau Ost liegt ein Eimer. Und geblitzt wird in Thum. Herolder Straße Richtung Herold. In Meißen B6 Hochuferstraße Höhe der neuen Elbbrücke, wenn ihr Richtung Zehren unterwegs seid. Und zweimal in Leipzig. Könneritzstraße Höhe Industriestraße statt einwärts. Und auf der Richard-Lehmann Höhe Kali, wenn ihr Richtung Zwickauer Straße fahrt. Wenn ihr auch noch was entdecken solltet, dann Staus oder Blitzer und sagt kurz Bescheid, kostenfrei unter 0800 023 4 mal die 4.
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1: So, und die Paketboten, die stapeln ihre Transporter. Die spielen sozusagen eine Runde Tetris. Wir sind bei euch beim Jobbeginn und sorgen für eine Prise Coolness mit dem ganzen neuen Hit von Tempa City. Hier ist Self-Aware. No!

0: Kommt gut in den Donnerstag, hier ist die Radio PSR Morning Show.
1: Ja, und bisher ist der Donnerstag sehr, sehr sonnig. Im Laufe des Tages kommen mehr Wolken dazu, nachmittags vereinzelte Schauer, alles heute bei maximal 24 Grad.
0: So, und jetzt ist unser Hörer David am Telefon. Guten Morgen. David, du kommst aus Kolditz, ne?
2: Ja, ich wohne in Hausdorf Kolditz, genau.
1: Genau, mein Sohnemann hat dieses Jahr seine erste Klassenfahrt, 4. Klasse Abschlussfahrt. Es geht nach Kolditz ins Schloss.
2: Ja, sehr schön. Waren wir auch schon.
1: Ja,
2: da waren wir auch schon, ja.
1: Ist das cool?
2: Das, es lohnt sich, es ist sehr viel digital und Bildertafeln. Die haben jetzt Ferienlager dort. Auf jeden Fall ist das schön.
0: Ja, ganz wichtig, gut, dass du dran bist, weil er hat Angst, dass es dort spukt. Also ja. Kannst du bestätigen, dass es dort nicht spukt?
2: Also, also spucken tut es nicht, was jetzt natürlich die ganze digitale Sache ist, die ist natürlich atemberaubend. Also auch die Lichteffekte und die alles ist ja groß digital und auch die Geschichte ist natürlich ein bisschen spooky, aber an Gespenster, ich habe keins entdeckt in den ganzen Räumen.
1: Sehr gut. Gut, dass du schon mal geguckt hast.
2: Ja, ja. Jawohl.
0: Vielen Dank fürs Radio PSR hören und hab eine schöne Restwoche.
2: Ja, vielleicht hören wir es. Dankeschön. Bis später.

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1: Achtung, Achtung, liebe Partygäste. Hier spricht die Polizei. Wir evakuieren jetzt die Tanzfläche. Bitte alle runter. Hier kommen Kaskader.

0: Cascada mit dem Radio PSR Überraschungshit um 9.52 Uhr. So, jetzt haben wir die Tanzfläche evakuiert. Das heißt, unsere Kollegin Caro hatte jetzt jede Menge Platz. Kann sie sich ausbreiten hier ab um 10.
1: Ja, wir wünschen noch viel Spaß bei eurer Arbeitstanzfläche, die ihr heute zum Beben bringt. Und das natürlich erfolgreich. Und wir hören uns morgen wieder ab 5.
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15: der bekannteste Kur- und Erholungsort der Sächsischen Schweiz, Bad Schandau. Nur etwa 40 Kilometer von Dresden entfernt, perfekt zum Wandern, Entspannen und einfach mal faulenzen. Das mittelalterliche Stadtzentrum punktet mit gemütlichen Cafés, Restaurants und kleinen Läden zum Bummeln. Als ältester Kurort der Region gibt es hier Wellness, Kneippkuren und zwei Kurkliniken. Rundherum warten Highlights wie das Schrammstein oder das Winterberggebiet, der Lichtenhainer Wasserfall oder der Kuhstall, eine besondere Felsformation, perfekt für Naturfans. Kein Wunder also, dass selbst Hollywood-Stars wie Regisseur Quentin Tarantino oder Schauspielerin Kate Winslet hier während ihrer Dreharbeiten in der Elbresidenz gewohnt haben.
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1: Kurz vor 10. Ich bin Harjo Wilken. Schönen guten Tag. Der Dresdner Stadtrat entscheidet heute über die 4 Entwürfe für die neue Carola-Brücke. Dazu liegen Empfehlungen der Expertengruppe aus dem Begleitgremium und die Meinung der Dresdner selbst auf dem Tisch. Daran gebunden ist der Stadtrat allerdings nicht. Unabhängig vom Entwurf sollte die neue Brücke sicherer werden als die alte. Der Brückenexperte Steffen Marx sagte uns:
2: Die Brücke, die eingestürzt ist, war eine der ersten großen Spannbetonbrücken der DDR und Deutschlands überhaupt. Heute haben wir viel erprobtere Technologien, einen viel stärker regulierten Markt, sodass man eigentlich davon ausgehen kann, dass das Bauwerk diese Anfängerfehler, die vielleicht bei der Carola-Brücke passiert sind, nicht wieder haben wird.
1: Leipzig gehört zu den deutschen Großstädten mit dem besten ÖPNV-Angebot. In einem Ranking von Agora Verkehrswende landet die Stadt auf dem 9. Platz. Generell schneidet Sachsen im Vergleich mit anderen Bundesländern relativ gut ab. Philipp Kosok von Agora sagt aber auch:
3: Wir beobachten vergleichsweise starkes Stadt-Land-Gefälle, dass auf den kleinen Städten und Dörfern die Angebote schwächer sind als in den Großstädten. Das ist nur normal, aber in Sachsen fällt es schon besonders stark aus.
1: Leipzig will in den nächsten beiden Jahren jeweils rund 3 Milliarden Euro ausgeben. Das steht im Entwurf für den Doppelhaushalt, den die Rathausspitze in den Stadtrat eingebracht hat. Die Einnahmen liegen deutlich darunter. Die Stadt muss also neue Schulden machen, will aber weiter investieren, etwa in Schulen und Brücken. Der Stadtrat wird nun über den Entwurf beraten und kann Änderungen beantragen. Im Dezember soll er über den Haushalt abstimmen. Kokosnüsse sind gefährlicher als Haiangriffe und Sex hilft bei einer verstopften Nase. Forschungsprojekte wie diese werden jedes Jahr mit dem Ig-Nobelpreis ausgezeichnet. Heute ist es wieder soweit. Den besonderen Nobelpreis gibt es für skurrile, aber trotzdem wissenschaftliche Forschung. Letztes Jahr war ein Team unter den Gewinnern, das Kühen Zebrastreifen verpasst hatte, damit weniger Insekten auf ihnen landen.
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4: Mehr Wolken als Sonne im Moment, aber das lockert noch ein bisschen auf. Kommen später aber auch noch ein paar kleine Schauer mit dazu, also ähnlich wie gestern, ein bisschen wechselhaft. Die Höchstwerte zwischen 21 und 24 Grad heute. Morgen ist es dann auch wieder unbeständig, sehr windig, aber die Temperaturen gehen nochmal rauf. Morgen auf bis zu 26 Grad.
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4: Da läuft's gerade gut. Keine langen Staus, keine großartigen Wartezeiten. Die neuesten Blitzer für Sachsen stehen auf der B6 in Meißen in Höhe der neuen Elbbrücke Richtung Zähren, 50er-Zone. In Leipzig wird geblitzt auf der Könneritzstraße in Höhe der Industriestraße stadteinwärts. Nochmal Leipzig, Richard-Lehmann-Straße, Höhe Karl-Liebknecht-Straße Richtung Zwickauer Straße. Und in Thun wird geblitzt auf der Herolder Straße Richtung Herold. Wenn ihr noch irgendwas ergänzen könnt, ruft gerne mal durch, da freuen wir uns. 0800 023 und 4x4. Gute Fahrt.
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4: Hi, schon Donnerstag und ich weiß, ihr seid gut ausgeplant, ihr habt gut zu tun, aber ein bisschen können wir es euch leichter machen. 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So, und jetzt gibt's Lieblingsmusik für euch und ich finde, die passt so, so schön zu diesem warmen, goldenen Licht im September. Habe ich gestern Abend Fotos gemacht im Sonnenuntergang. Und jedes Foto mit dem Handy sieht einfach nur so schön aus. Es wird langsam Herbst. Und das ist der Soundtrack dazu. Mikey's Mind mit einem der besten Hits von heute. Hier ist Papa Ute.

Donnerstag, eurer mit Radio PSR 10 nach 10 und wir grüßen mal ganz lieb alle sächsischen Obstbauern. Ja, bei euch läuft jetzt die Apfelernte an. Raus auf die Plantage, Äpfel ernten, Kisten füllen, sortieren und der nächste Baum wartet schon. Ja, da kommt in den nächsten Tagen ordentlich was zusammen. Rund 45.000 Tonnen Äpfel werden in Sachsen erwartet. Das ist ein bisschen weniger als im vergangenen Jahr durch Frost, durch Hitzeprobleme. Aber trotzdem heißt es für euch natürlich anpacken und ernten, solange das Wetter mitspielt. Wir begleiten euch natürlich mit dem passenden Sound. Das ist ein richtiger Energiebooster, da steckt so viel Motivation drin. Jennifer Lopez zusammen mit David Guetta. Wow, hier ist Save Me Tonight. 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

0: Und wirklich jetzt? Also das hätte ich ja nicht gedacht. Frauen zocken im Schnitt mehr am Handy als Männer. Einen schönen Donnerstag, ihr hört Radio PSR gleich 10:30. Im Schnitt sind es 20 Minuten mehr Gedaddel am Handy bei uns Frauen. Und was zocken wir da so? Und auch die Männer? Das klären wir gleich in 15 Minuten. Und wir freuen uns auf die besten Hits von heute. Gleich einer für die gute Laune. Ein schöner, fluffiger Happy Sound von Kamrat Hug Yourself. Gleich nach Wetter und Verkehr. Und noch mehr Abwechslung und Spaß gibt's da mit unserem Radio PSR Überraschungshit am Ende der Stunde. Und der hat diesmal so eine kleine Verwandlung hinter sich. Früher brav und schmusig, jetzt mit Lederjacke und ordentlich Rock'n'Roll im Blut. Unser Überraschungshit 10 vor 11.
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0: Ja, da sind gerade noch viele Wolken am Himmel, lockert aber auch immer noch mal auf. Die Sonne zeigt sich. Vereinzelt sind später noch ein paar Schauer möglich. Das Ganze heute bei 21 bis 24 Grad maximal. Morgen auch wechselhaft, besonders am Abend dann noch mal mit einem etwas größeren Regengebiet. Aber morgen noch mal warm mit bis zu 26 Grad.
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0: Und Achtung, macht schön vorsichtig. Auf der A38 Halle Richtung Leipzig in Höhe Kreuz Leipzig Süd. Da fahren Fahrradfahrer auf der Fahrbahn. Ansonsten aktuell keine Staus. Geblitzt wird in Wünschendorf auf der Radeberger Straße Richtung Eschdorf. In Stolberg im Erzgebirge, Herrenstraße beide Richtungen. Und Thum wird geblitzt, Herreuther Straße Richtung Herreuth. Wenn ihr noch irgendwas ergänzen könnt, ruft gern durch. Freuen wir uns. 0800 023 und 4x4. Gute Fahrt.
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0: kommt immer gut durch den Donnerstag mit Radio PSR, 10:30. Gleich mit einem der besten Hits von heute, Bebe Rexha und Faceless mit New Religion. Eine aktuelle Studie hat ergeben, Frauen zocken mehr am Handy als Männer. Im Schnitt sogar 20 Minuten länger. Wir wollen von euch wissen, was zockt ihr denn da so? Was habt ihr da für Handyspiele?
1: Mein Mann spielt tatsächlich Ends of Empire. Das ist ein kleines Spiel, da tust du ein Ameisenvolk leiten.
2: Also ich habe als Handyspiel Bingo.
1: Und ich ganz klassisch Candy Crush Saga.
3: Ich zock auf dem Handy Quiz Duell. Ja, man verblödet nicht damit.
0: Und was zockt ihr? Männer und Frauen, erzählt mal, raus mit euren Handyspielen. Per WhatsApp-Sprachnachricht 0341 3937 6000. So, wir haben den Sound, der euch heute gut voranbringt. So viel Motivation steckt da drin. Bebe Rexha und Faceless, schön laut hören. New Religion.
4: Die

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1: Und manchmal braucht ihr vielleicht diesen einen Hit, der euch jetzt mal so ein bisschen locker macht zwischendurch. Dann nehmen wir doch mal die Lederjacke, dann nehmen wir ein bisschen Pomade ins Haar, Kontrabass dazu und machen aus einem Schmusesong eine ganz wilde Sache mit Rock'n'Roll. Dick Brave and the Backbeats. 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

0: Das läuft einfach alles ein bisschen leichter, oder? Bei euch auf Arbeit, wenn die Musik dazu passt. Ein kleiner Retro-Ausflug hier mit Dig Brave and the Backbeats. Take good care of my baby. Und der nächste Überraschungshit kommt schon in einer Stunde. So kurz vor Mittag, 10 vor 12. So, und ihr macht euch bereit für euren nächsten Auftrag, für euren nächsten Kundentermin, für euren nächsten Patienten. Wir sind bei euch mit Lieblingsmusik. Gleich der Sommerhit des Jahres. Gute Laune ganz, ganz weit oben. Mit Shakira und Burner Boy. Die, die. Ab um 11.
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16: Kurz vor 11, ich bin Silas Quiring. Guten Tag. Der Dresdner Stadtrat entscheidet über die 4 Entwürfe für die neue Carola-Brücke. Dazu liegen Empfehlungen der Expertengruppe aus dem Begleitgremium und die Meinung der Dresdner selbst auf dem Tisch. Daran gebunden ist der Stadtrat allerdings nicht. Unabhängig vom Entwurf sollte die neue Brücke sicherer werden als die alte. Der Brückenexperte Steffen Marx sagte uns:
17: Die Brücke, die eingestürzt ist, war eine der ersten großen Spannbetonbrücken der DDR und Deutschlands überhaupt. Heute haben wir viel erprobtere Technologien, einen viel stärker regulierten Markt, dass man eigentlich davon ausgehen kann, dass das Bauwerk diese Anfängerfehler, die vielleicht bei der Carola-Brücke passiert sind, nicht wieder haben wird.
16: Knapp einen Monat nach dem versuchten Drohnenanschlag auf dem Leipziger Flughafen haben die Ermittler 2 Verdächtige identifiziert. Es handelt sich um Männer aus Belarus und Lettland, berichtet die Süddeutsche Zeitung. Beide haben auch einen russischen Pass. Sie sollen inzwischen nicht mehr in Deutschland sein. Das ÖPNV-Angebot in Sachsen ist teilweise sehr gut. Das zeigt eine Studie von Agora Verkehrswende. Im bundesweiten Vergleich landet der Freistaat auf dem 7. Platz. Vor allem Leipzig punktet mit kurzen Wegen zur Haltestelle und auch Busse fahren hier öfter. So gut sieht es aber nicht überall aus, sagte uns Philipp Kosok von Agora.
18: Beispielsweise Nordsachsen hat eher ein mittelmäßiges Angebot und auch der Osten von Sachsen ist relativ schlecht angebunden. Aber in einem bundesweiten Vergleich schneidet Sachsen insgesamt ganz gut ab.
16: Die kürzlich verstorbene Country-Ikone Dolly Parton bekommt einen neuen Stern auf dem Walk of Fame in Hollywood. Ihr ursprünglicher Stern war von Unbekannten zerkratzt worden. Der neue soll bis Freitag fertig sein. Radio PSR, neue Nachrichten wieder in einer Stunde.
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0: Mehr Wolken als Sonne im Moment, aber das lockert noch ein bisschen auf. Kommen später aber auch noch ein paar kleine Schauer mit dazu, also ähnlich wie gestern, bisschen wechselhaft. Die Höchstwerte zwischen 21 und 24 Grad heute. Morgen ist es dann auch wieder unbeständig, sehr windig, aber die Temperaturen gehen nochmal rauf. Morgen auf bis zu 26 Grad.
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0: Das läuft gut im Moment. Keine langen Staus, keine großartigen Wartezeiten. Die neuesten Blitzer für Sachsen stehen im Bünschendorf, auf der Radeberger Straße Richtung Eschdorf. Stolberg im Erzgebirge wird geblitzt, Herrenstraße in beiden Richtungen und Thum auf der Herreuter Straße Richtung Herreuth. Wenn noch was ist, meldet euch gerne über unsere App oder klingelt kurz durch. 0800 023 und 4x4. Gute Fahrt.
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0: Dass es euch einfach nur gut geht, das hoffen wir doch mal. 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So, und jetzt gibt's Lieblingsmusik von der ganz, ganz großen Künstlerin. Ich vergötter sie. Das ist Musik, die hören wir nicht nur. Die führen wir ganz tief in uns drin. Jetzt Pink mit What About Us.

0: Hi, habt einen schönen Donnerstag mit Radio PSR 10 nach 11 und gleich mit einem eurer absoluten Lieblingshits, Taylor Swift mit Opelite. 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

0: Und es gibt sie ja überall in jedem Freundeskreis, diese Hobby-Meteorologen, die selbsternannten Wetterexperten, die immer genau wissen, wann der Regen kommt und was so los ist am Himmel. Gleich bei Radio PSR, unsere Comedy mitten aus dem Leben. Jans Herbst bringt genau dieses Thema mal super witzig auf den Punkt, 10:50. Und die besten Hits von heute, die warten auch auf euch, gleich nach Wetter und Verkehr, der coole DJ-Sound, Kaigo mit Save My Love. Und ich sag euch, der Überraschungsset, der hat's in sich, diese Stunde, wirklich. Das ist pure Eskalation, das ist einmal ausflippen und Spaß haben. Und ich kann den Tanz immer noch, aus den 2000ern. Mal gucken, ob wir das zusammen hinkriegen. 10:50.
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0: Da ist heute alles dabei. Viele Wolken im Moment. Sonne kommt heute auch nochmal raus zwischendurch, aber auch kleine Regenschauer. 21 bis 24 Grad maximal. Morgen gibt es um die 26 Grad. Ein bisschen wechselhaft, besonders am Abend der Morgen auch mit Regen. Das Wochenende sieht dann überwiegend trocken aus, besonders am Sonntag auch mit viel Sonnenschein und bis zu 26 Grad.
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0: Und Achtung auf der A9, Halle-Leipzig Richtung Berlin, zwischen dem Schkeuditzer Kreuz und Halle, da ist die rechte Spur nach einem Unfall gesperrt. Vorsicht auf der A14, Leipzig Richtung Nossen, zwischen Nossen-Nord und dem Dreieck Nossen liegen Reifenteile im Weg. Und geblitzt wird in Coswig auf der Weinböhler Straße Richtung Weinböhler. in Wünschendorf, Radeberger Straße Richtung Eschdorf und in Stolberg auf der Herrenstraße in beiden Richtungen. Wenn ihr noch was ergänzen könnt, ruft gern durch, da freuen wir uns doch. 0800 023 und 4x4. Gute Fahrt.
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0: Einen schönen Donnerstag wünschen wir euch mit Radio PSR 10:30 und gleich mit dem neuen Hit von Isaac, We Had It All. So, vorher noch ein Hoch auf alle Wetterexperten.
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2: Bei der Wettervorhersage weiß heutzutage im Freundeskreis jeder immer alles besser.
3: Nee, meine App sagt Schauer ab 15.10 Uhr.
2: Selbst wenn es draußen in Strömen regnet, sagen die, nee, laut App scheint aktuell aber draußen die Sonne. Das müsste auch stimmen. In Wahrheit ist es aber sowieso egal, wie das Wetter ist. Entscheidend ist doch, wie wir damit umgehen. Die einen finden alles falsch, wenn die Sonne scheint.
4: Ich krieg dann direkt Kreislaufprobleme.
2: Und wenn es dann frischer wird und ein bisschen windig?
4: Nee, da drehen mir immer die Augen.
2: Zum Glück gibt's aber auch in jedem Freundeskreis diesen einen ganz harten Typen. Der trägt immer kurze Hose, T-Shirt und so Plastiklatschen und steht bei Regen, bei Wind und im Winter bei Minusgraden draußen und sagt,
5: oh, herrlich, oder? Und wir müssen echt mal wieder grillen.
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0: Ah, das ist bei uns ganz oft so. Mein Mann verlässt sich immer so auf seine Augen und auf sein Gefühl und er guckt in den Himmel und sagt, hey, da ist eine dunkle Regenwolke, das fängt gleich an mit Regnen. Ich so, nee, meine App sagt, alles gut, schönes Wetter. Und dann geht's los. Mit Regnen. Ach ja, Isaac, mit We Had It All. Neu bei Radio PSR.
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1: So, und wir lieben Ketchup. Am besten überall drauf. Pommes, Currywurst, bei euch gleich zum Mittag am Imbiss. Und jetzt auch im Radio. Ja, wir haben den passenden Song dazu. Und wir wissen doch noch ein bisschen, wie diese Choreo ging, oder? Arme nach oben und die Hüfte noch mitnehmen und dann haben wir einfach noch ganz viel Spaß. Mit diesem Mega-2000er-Hit. Wow, hier ist der Ketchup-Song von Las Ketchup.

0: Na, habt ihr die Choreo noch drauf gehabt? Ist doch immer die Rede von dieser bewegten Pause gegen Rückenschmerzen. Ja, ich glaube, dafür war der super. Der Ketchup-Song von Lars Ketchup. Unser Radio PSR-Überraschungshit, der euch mal schön gute Laune macht und euch vor allem locker macht. Der nächste kommt in einer Stunde um 10 vor 1. So, und Grüße an alle Paketboten, Transporter voll. Ihr habt noch eine ordentliche Tour vor euch und wir sind bei euch mit einem coolen DJ-Sound. Gleich ab um 12 einer der besten Hits von heute. Kato mit Turn the Lights Off.
1: David, du kommst aus Kolditz, ne?
2: Ja, ich wohne in Hausdorf Kolditz, genau.
3: Genau, mein Sohnemann hat dieses Jahr seine erste Klassenfahrt, 4. Klasse Abschlussfahrt. Es geht nach Kolditz ins Schloss.
2: Ja, sehr schön, waren wir auch schon. Es lohnt sich, ist sehr viel digital und Bildertafel. Die haben das Ferienlager dort, auf jeden Fall ist das schön.
1: Ja, ganz wichtig, gut, dass du dran bist, weil er hat Angst, dass es dort spukt. Also kannst du bestätigen, dass es dort nicht spukt?
2: Also spuken tut nicht, weil die Geschichte ist natürlich ein bisschen spooky, aber an Gespenster, ich habe keins entdeckt in den ganzen Räumen.
4: Sehr gut. Gut, dass du schon mal geguckt hast.
2: Ja. Jawohl.
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1: Kurz vor 12, ich bin Silas Quiring. Guten Tag. Nach den Attacken auf die Stromversorgung in NRW und Brandenburg fordern Energieverbände mehr Schutz für Umspannwerke. Es geht dabei unter anderem um mehr Möglichkeiten bei der Kameraüberwachung. Der Bundesverband der Energie- und Wasserwirtschaft will, dass die Datenschutzregeln geändert werden. Kameras sollen auch den öffentlichen Bereich rund um die Anlagen herum im Blick haben können. Die Ermittlungen laufen unterdessen weiter auf Hochtouren. Ob die Fälle zusammenhängen und wer dahinter steckt, ist noch offen. Der Dresdner Stadtrat soll heute über die neue Carola-Brücke entscheiden. 4 Entwürfe liegen auf dem Tisch, dazu die unterschiedlichen Meinungen aus der Expertengruppe, dem Begleitgremium und der Bürgerbeteiligung. Daran gebunden ist der Stadtrat allerdings nicht. Unabhängig vom Entwurf ist Brückenexperte Steffen Marx noch skeptisch, was das verkürzte Planungsverfahren angeht.
2: So ganz rein ist der Ersatzneubau definitiv nicht. Jeder der Entwürfe sieht anders aus. Deswegen muss das einfach sauber geprüft werden. Ergeben sich aus diesem anders Aussehen oder auch aus etwas geänderten Geometrien noch irgendwelche Fragestellungen, die irgendwelche Befindlichkeiten verursachen können?
1: Vor einem Rüstungskonzern in München sind in der Nacht Brandsätze gelegt worden. Ein Feuer konnte schnell gelöscht werden und die Polizei 2 Verdächtige festnehmen. Das LKA geht laut Berichten von einem politischen Motiv aus. Rassismus-Eklat an der Westsächsischen Hochschule Zwickau. Mitglieder des Rennsportteams sollen auf einer Party auf den Gigi D'Agostino-Song L'Amour Toujours ausländerfeindliche Parolen gesungen haben. Die Hochschule spricht von einem nicht zu tolerierenden Verhalten. Sollten die Vorwürfe zutreffen, soll es Konsequenzen geben. Ein abgesagter Auftritt von Alphaville sorgt für Wirbel. Die Popband wurde vom Glücksgefühle-Festival auf dem Hockenheimring ausgeladen, wegen politischer Äußerungen. Sänger Marian Gold hatte sich zuletzt gegen die AfD positioniert und spricht von einem Maulkorb-Erlass. Die Veranstalter betonen, das Festival sei grundsätzlich unpolitisch. Radio PSR, neue Nachrichten wieder in einer Stunde.
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3: Naja, die Sonne hat es da heute ein bisschen schwer. Da sind viele dicke Wolken gerade unterwegs. Später Richtung Nachmittag auch noch Schauer, die durchziehen. Die Höchstwerte heute zwischen 21 und 24 Grad. Morgen unbeständig, sehr windig, bis zu 26 Grad. Das Wochenende sieht dann ganz gut aus. Mit viel Sonne und um die 25 Grad.
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3: A9 Halle-Leipzig Richtung Berlin. Zwischen dem Schkeuditzer Kreuz und Halle, da ist die rechte Spur nach einem Unfall gesperrt. Und Reifenteile im Weg auf der A14, Vorsicht, Leipzig Richtung Nossen. Zwischen Nossen Nord und dem Dreieck Nossen. In Dresden ist auf der Hübler Straße in Höhe Naumannstraße die Ampelanlage außer Betrieb. Macht da auch schön vorsichtig. Und geblitzt wird in Coswig auf der Weinböhler Straße Richtung Weinböhler. In Wünschendorf auf der Radeberger Straße Richtung Eschdorf. Und Stolberg noch Herrenstraße beide Richtungen. Wenn es noch was gibt, ihr was ergänzen könnt, Staus oder Blitzer, ruft gerne mal durch. 0800 023 und 4x4. Gute Fahrt.
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3: 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Der Hunger kommt so langsam. Was gibt's denn bei euch Schönes zum Mittag heute?
4: Hallihallo, hier ist die Isa.
3: Hi.
4: Also bei uns gibt's halt Kartoffelsuppe mit Würstchen und euch allen einen guten Mittag. Tschüssi.
3: 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So, jetzt gemütliche Mucke hier von Teddy Swims zum einfach mal treiben lassen. Habt ihr euch doch verdient. Yes, Mr. Know It All.

Und die hören wir doch so gern. So kleine, süße Tiergeschichten mit Happy End. Radio PSR, 10 nach 12 am Donnerstag. Gute Nachrichten aus dem Naturschutztierpark Görlitz. Die Singschwänen, die jetzt ja allein war nach dem Tod ihres langjährigen Partners, die ist jetzt wieder in Gesellschaft. Ja, der Marvin ist eingezogen, ein junger Schwanerich. Und der ist gerade mal ein Jahr alt, aber die Chemie zwischen beiden scheint auf jeden Fall gut zu stimmen. Und es passt alles. Nachwuchs ist natürlich noch zu früh, da muss erst mal erwachsen werden. Aber die haben ja noch Zeit, sich kennenzulernen. Die beiden Singspäne in Görlitz. So, und wir sind bei euch, begleiten euch gut durch den Tag. Jetzt mit Leonie und Remedy.

0: Und das überrascht mich ja schon irgendwie. Hätte ich nicht gedacht. Radio PSR gleich 12:30. Frauen zocken mehr am Handy als Männer. Im Schnitt täglich 20 Minuten länger. Und da muss ich ja sagen, da falle ich ja komplett raus, ne? Ich mache das ja gar nicht. Keine Handyspiele, nichts wird da gezockt. Keine Zeit dafür. Was sind denn aber eure Handyspiele? Sagt mal Bescheid, 0341 39 37 6000. Sprechen wir gleich drüber in 15 Minuten. So, und die besten Hits von heute, die kommen ja auch gleich mit Alex Warren und diesem schön poppigen Sound Fever Dream nach Wetter und Verkehr. Und dann gibt's ja noch den Radio PSR Überraschungshit, der sorgt mal für ordentliche Abwechslung. Da kommt nämlich eine Frau, die Country und Pop so toll zusammengebracht hat wie keine andere. Hör mal, 10:50.
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1: Naja, die Sonne hat es da heute ein bisschen schwer. Da sind viele dicke Wolken gerade unterwegs. Später Richtung Nachmittag auch noch Schauer, die durchziehen. Die Höchstwerte heute zwischen 21 und 24 Grad. Morgen unbeständig, sehr windig, bis zu 26 Grad. Das Wochenende sieht dann ganz gut aus. Mit viel Sonne und um die 25 Grad.
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1: A9 Halle-Leipzig Richtung Berlin zwischen dem Schkeuditzer Kreuz und Halle. Da ist die rechte Spur nach einem Unfall gesperrt. Und Reifenteile im Weg auf der A14 Vorsicht Leipzig Richtung Nossen zwischen Nossen Nord und dem Dreieck Nossen. In Dresden ist auf der Hüblerstraße in Höhe Naumannstraße die Ampelanlage außer Betrieb. Macht da auch schön vorsichtig. Und geblitzt wird in Coswig auf der Weinböhler Straße Richtung Weinböhler. In Wünschendorf auf der Radeberger Straße Richtung Eschdorf und Stolberg noch Herrenstraße, beide Richtungen. Wenn es noch was gibt, ihr was ergänzen könnt, Staus oder Blitzer, ruft gerne mal durch. 0800 023 und 4x4. Gute Fahrt.
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0: Wir machen uns das hier schön zusammen. Radio PSR, 10:30, gleich mit einem eurer absoluten Lieblingshits. Der geht aber auch gut nach vorne. Richtig cooler Beat. Tame Impala mit Dracula. Vorher noch kurzer Handycheck. Angeblich zocken Frauen länger am Handy rum als Männer. 20 Minuten mehr am Tag. Handyspiele. Okay. Und was zockt ihr da so?
1: Mein Mann spielt tatsächlich Ends of Empire. Das ist ein kleines Spiel, da tust du ein Ameisenvolk leiten.
2: Also ich habe als Handyspiel Bingo.
1: Und ich ganz klassisch Candy Crush Saga.
3: Ich zock auf dem Handy Quiz Duell. Ja, man verblödet nicht damit.
0: Und was zockt ihr? Männer und Frauen, erzählt mal. Raus mit euren Handyspielen. Per WhatsApp Sprachnachricht 0341 3937 6000. Und der Sound klingt auch irgendwie nach einem Handyspiel. Tame Impala mit einem der besten Hits von heute. Hier ist Dracula.

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1: Oh, das ist doch ein cooles Gefühl, wenn ihr genau im richtigen Moment vom richtigen Song überrascht werdet. Und der hat einfach alles irgendwie. Country, Pop, cooler Gitarrensound und diese Stimme, die man unter Tausenden erkennt. Shania Twain mit That Don't Impress Me Much.

0: Tolle Frau, tolle Stimme, einfach ein toller Sound. Shania Twain mit They Don't Impress Me Much. Unser Radio PSR Überraschungshit. Der nächste kommt in einer Stunde um 10 vor 2. So, und Endspurt in der Frühschicht bei euch. Wir motivieren euch für alles, was noch ansteht. Gleich mit diesem coolen Beat von Temper City. Self-Aware, einer der ganz großen aktuellen Hits. Ab um 1.
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1: Kurz vor eins, ich bin Silas Quiring. Guten Tag. Wie gut ist Deutschlands kritische Infrastruktur geschützt? Nach den Angriffen auf Umspannwerke in Brandenburg und NRW wird darüber diskutiert. NRW-Innenminister Reul bringt im ZDF eine eigene Drohnenabwehr für solche Anlagen ins Spiel. Die Energiebranche fordert neue Regeln für die Videoüberwachung. In Dresden soll heute die Entscheidung über die neue Carola-Brücke fallen. Dem Stadtrat liegen dazu 4 Entwürfe vor. Er kann sich aber auch noch für Veränderungen aussprechen. Alle 4 Entwürfe weichen teils deutlich von der alten Brücke ab. Deshalb herrscht noch Skepsis, ob der Plan zum verkürzten Genehmigungsverfahren aufgeht. Zudem wird wohl kaum etwas vom Vorgängerbau wiederverwendet. Brückenexperte Steffen Marx hätte sich das anders gewünscht.
2: Das ist nicht besonders gut. Wir müssen zukünftig mehr in eine Kreislaufwirtschaft kommen. Zurzeit wird im Bauen immer noch viel zu viel Abfall produziert. Also der Bausektor ist ungefähr für die Hälfte des Gesamtabfallaufkommens weltwirtschaftlich verantwortlich.
1: Knapp einen Monat nach dem versuchten Drohnenanschlag auf dem Leipziger Flughafen haben die Ermittler 2 Verdächtige identifiziert. Es handelt sich um Männer aus Belarus und Lettland, berichtet die Süddeutsche Zeitung. Beide haben auch einen russischen Pass. Sie sollen inzwischen nicht mehr in Deutschland sein. Die Spritpreise kennen weiter gefühlt kein Limit und das hat sich laut ADAC zuletzt vor allem bei Super E10 gezeigt. Erst gestern wurde mit gut 2,21 Euro ein neuer Rekordwert erreicht und auch im Schnitt war es letzten Monat so teuer wie nie, da wurden rund 2,14 Euro fällig. Der Leipziger Osten hat kulturell einiges zu bieten und das ist ab heute auch beim Kulturfestival Ostlichter zu erleben. Bis Oktober gibt es mehr als 100 Veranstaltungen, etwa in Schönefeld, Mockau und Reutnitz. Auf dem Programm stehen Konzerte, Kino, Theater, Feste und Workshops. Radio PSR, neue Nachrichten wieder in einer Stunde.
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3: Naja, die Sonne hat es da heute ein bisschen schwer. Da sind viele dicke Wolken gerade unterwegs. Später Richtung Nachmittag auch noch Schauer, die durchziehen. Die Höchstwerte heute zwischen 21 und 24 Grad. Morgen unbeständig, sehr windig, bis zu 26 Grad. Das Wochenende sieht dann ganz gut aus. Mit viel Sonne und um die 25 Grad.
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3: Na, das sieht doch gut aus. Geht gerade ohne Staus. Die neuesten Blitzer für Sachsen. Chemnitz, Leipziger Straße stadteinwärts, danke Petra. In Coswig wird geblitzt auf der Weinböhler Straße Richtung Weinböhler. Und in Wünschendorf, Radeberger Straße Richtung Eschdorf. Gibt's noch mehr? Dann ruft gerne mal durch. 0800 023 und 4x4. Gute Fahrt.
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3: Und das hat's in Sachsen noch nie gegeben. 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Und in 10 Minuten geht hier die nächste Einladung raus. Das ist einer der besten Hits von heute. Macht euch den Tag einfach schön mit diesem unglaublichen Sound. Von Temple City, hier ist Self-Aware.

0: Ja, das ist euer hoffentlich schöner Donnerstag mit Radio PSR 10 nach 1, gleich mit dem neuen Hit von Taylor Swift. Ein bisschen Country-Herbst-Feeling mit I Knew It, I Knew You. So, wir machen uns schon mal bereit, wir machen uns schon mal warm. 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
0: Und jetzt die neue Nummer von Taylor Swift. Macht uns so Lust auf Herbst. Yes, I knew it. I knew you.

0: dass ihr da auch ein bisschen Spaß habt auf Arbeit. Darum kümmern wir uns hier gleich bei Radio PSR mit unserer Kult-Comedy, mit dem Radio PSR Sinnlos Telefon. Steffen Lukas hat heute ein bisschen Probleme mit schwierigen Nachnamen. Die müssen alle geändert werden in 15 Minuten. Und die besten Hits von heute gleich nach Wetter und Verkehr mit Dermot Kennedy, mit dieser wohlig warmen, sanften Stimme Funeral. Und dann kommt ja noch unser Radio PSR Überraschungshit am Ende der Stunde. Und mit dem fühlt sich heute euer ganz normaler Arbeitstag ganz groß an, fast schon filmreif. 10 vor 2.
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2: Naja, der Himmel ist gerade eher so weißlich-grau, nicht ganz so viel blau, aber das lockert später noch ein bisschen auf. Kommen aber auch vereinzelt noch ein paar Schauer runter, also sehr wechselhaft heute. Die Höchstwerte liegen zwischen 21 und 24 Grad. Morgen ist es auch wieder unbeständig sehr windig, aber es wird nochmal wärmer. Morgen bis zu 26 Grad.
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2: Also auf den Autobahnen ist alles soweit in Ordnung, aber in Grüna haben wir eine Sperrung, betrifft die Chemnitzer Straße zwischen Fabrikstraße und Pleißer Straße, kommt da nach einem Unfall nicht durch. Die neuesten Blitzer für Sachsen: Chemnitz, Leipziger Straße stadteinwärts, Thum, Herolder Straße Richtung Herold und Wünschendorf wird noch geblitzt, Radeberger Straße Richtung Eschdorf. Könnt ihr noch irgendwas ergänzen, dann ruft gerne mal durch, freuen wir uns. 0800 023 und 4x4. Gute Fahrt.
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0: Hallo, ihr hört Radio PSR bei der Arbeit, kurz nach halb zwei, gleich mit Mikey's Mind, mit diesem tollen Sound, Papa Ute. So, und jetzt machen wir euch den Tag auf Arbeit noch ein bisschen lustiger. Mit Steffen Lukas und unserer Kult-Comedy.
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2: ja, hallo?
3: Hallo, wer ist denn jetzt dort?
2: Ja, Smaschkowski.
3: Mein Name ist Jewgeni Slubacek vom Deutschen Telefonbuchverlag. Guten Tag, Frau Mrutsch Skowski. Jetzt haben wir das Problem, dass der Rechner uns bei Ihrem Familiennamen eine Fehlerangabe bringt. Sodass wir auf praktisch Ihre Nummer können Sie behalten, aber wir müssen an dem Familiennamen was ändern.
2: Nee, das tut mir leid. Ich habe das auf allen Akten, das ist überall drin, also da ist nichts zu ändern.
3: Was frei wäre, wäre Ulich.
2: Nein, da spielt sich gar nicht.
3: Was halten Sie von Ulrich?
2: Auch nicht, der Name bleibt so, wie es ist. Und wenn eben nicht, dann kommt er nicht ins Telefon.
3: Wenn wir zum Beispiel Helga M. reinschreiben, würde das gehen?
2: Nee.
3: Aber Sie sind der Helga M.
2: Das bin ich.
3: Ja, ne, also können wir auch reinschreiben, zum Beispiel Helga M., das würde uns die Sache sehr vereinfachen.
2: Es spielt sich nicht ab. Also mein Name bleibt, wie er ist. Sagen Sie mir doch mal bitte Ihren Namen.
3: Piotr Jewgeni Slubacek. S-R-S-C-H-T-H.
2: S-R-S-C-H-W-X-Y-A-Check.
3: Und dann ganz normal.
2: Das ist ja ein russischer Name.
3: Ein bielorussischer Name, sozusagen. Lesen Sie mal vor, was Sie da haben jetzt.
2: Das kann ich nicht.
3: Aha, aber wir sollen hier Ihren Rotschniewski hier, das sollen wir, ich sieg, ja, oder was?
2: Das tut mir leid.
3: Der mir auch.
2: Naja, dafür kann ich ja nun nicht, ich bin ja auch nicht daher.
3: Klar. Na, rufen Sie uns nochmal an, oder was jetzt, wenn Sie es dann hier gelernt haben, wie ich heiße?
2: Und wo sind Sie jetzt hier zu erreichen?
3: Bei Radio PSR am sinnlos Telefon.
2: Ach, die Spaßfuhre.
3: Richtig.
2: Schrie
3: und X nicht vergessen.
2: Ja, ja, Schrie.
3: Frau Tupolev.
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0: Ja, mit unverständlichen, komplizierten Nachnamen kenne ich mich doch auch aus. Als Pizjolka geboren, Van Knofsky geheiratet. So ein Doppelname wäre auch lustig. Mikey's Mind mit einem eurer absoluten Lieblingshits. Lasst euch mal schön treiben, jetzt mit Papa Ute.

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1: Und vielleicht ist das jetzt genau der Sound, der euch unterwegs gut tut. Im Auto, im LKW, alles zieht so ein bisschen an euch vorbei. Dann kommt diese 80er-Synthies. Aha, mit The Sun Always Shines on TV. Und alles fühlt sich so ein bisschen nach Film an.

0: Der ist wie so eine Serie, die uns von Anfang an fesselt und nicht mehr loslässt. Aha, The Sun Always Shines on TV. Das war unser Radio PSR Überraschungshit. Und das nächste Mal überraschen wir euch dann auch schon in einer Stunde um 10 vor 3. So, jetzt nicht mehr lang bis zum Schichtwechsel. Wir grüßen mal ins Schwesternzimmer. Die einen freuen sich auf den Feierabend, die anderen haben noch was vor sich. Wir sind für euch alle da mit richtig cooler Mucke. Bibi Rexha und Faceless. Das ist einer, der knallt so richtig, wenn er den ein bisschen lauter macht. New Religion, ab um 2.
1: David, du kommst aus Kolditz, ne?
2: Ja, ich wohne in Hausdorf, Kolditz, genau.
3: Genau, mein Sohnemann hat dieses Jahr seine erste Klassenfahrt, 4. Klasse Abschlussfahrt. Es geht nach Kolditz ins Schloss.
2: Ja, sehr schön, waren wir auch schon. Es lohnt sich, ist sehr viel digital und Bildertafel. Die haben das Ferienlager dort, auf jeden Fall ist das schön.
1: Ja, ganz wichtig, gut, dass du dran bist, weil er hat Angst, dass es dort spukt. Also ja. Kannst du bestätigen, dass es dort nicht spukt?
2: Also spuken tut nicht, weil die Geschichte ist natürlich ein bisschen spooky, aber an Gespenster, ich habe keins entdeckt in den ganzen Räumen.
3: Sehr gut. Gut, dass du schon mal geguckt hast.
2: Ja. Jawohl.
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1: Kurz vor zwei. Ich bin Hanna Messerschmidt. Guten Tag. Wie gut ist Deutschlands kritische Infrastruktur geschützt? Nach den Angriffen auf Umspannwerke in Brandenburg und NRW wird darüber diskutiert. NRW-Innenminister Reul bringt im ZDF eine eigene Drohnenabwehr für solche Anlagen ins Spiel. Die Energiebranche fordert neue Regeln für die Videoüberwachung. Der Dresdner Stadtrat entscheidet über die vier Entwürfe für die neue Carola-Brücke. Dazu liegen Empfehlungen der Expertengruppe aus dem Begleitgremium und die Meinung der Dresdner selbst auf dem Tisch. Daran gebunden ist der Stadtrat allerdings nicht. Unabhängig vom Entwurf sollte die neue Brücke sicherer werden als die alte. Der Brückenexperte Steffen Marx sagte uns,
22: die Brücke, die eingestürzt ist, war eine der ersten großen Spannbetonbrücken der DDR und Deutschlands überhaupt. Heute haben wir viel erprobtere Technologien, einen viel stärker regulierten Markt, sodass man eigentlich davon ausgehen kann, dass das Bauwerk diese Anfängerfehler, die vielleicht bei der Carola-Brücke passiert sind, nicht wieder haben wird.
1: Die Weinregionen in Sachsen haben für den Tourismus eine große Bedeutung. Das hat Kultur- und Tourismusministerin Klepsch bei einem Termin in Meißen betont. Sie hat dabei der Weinlese mit angepackt. Allein in den Weinregionen hier bei uns geben Touristen jedes Jahr an die 300 Millionen Euro aus. Die Spritpreise kennen weiter gefühlt kein Limit. Und das hat sich laut ADAC zuletzt vor allem bei Super E10 gezeigt. Erst gestern wurde mit gut 2,21 Euro ein neuer Rekordwert erreicht. Und auch im Schnitt war es letzten Monat so teuer wie noch nie. Da wurden rund 2,14 Euro fällig. Riesenehre für Lionel Messi. Der Fußballverband lässt alle Spiele in allen Ligen in ganz Argentinien am nächsten Spieltag in der 10. Minute unterbrechen. Dann gibt's eine Minute Applaus. Stadien mit Videowänden müssen außerdem ein Tributvideo abspielen. Messi war aus der Nationalmannschaft zurückgetreten. 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
23: Naja, die Sonne hat es da heute ein bisschen schwer. Da sind viele dicke Wolken gerade unterwegs. Später Richtung Nachmittag auch noch Schauer, die durchziehen. Die Höchstwerte heute zwischen 21 und 24 Grad. Morgen unbeständig, sehr windig, bis zu 26 Grad. Das Wochenende sieht dann ganz gut aus. Mit viel Sonne und um die 25 Grad.
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23: In Borsdorf ist die Leipziger Straße zwischen Panitscher Straße und Professor Andreas Schubert Straße gesperrt. Und noch eine Sperrung in Grünau betrifft die Chemnitzer Straße zwischen Fabrikstraße und Pleißer Straße. Da kommt er nach einem Unfall nicht lang. Die neuesten Blitzer für Sachsen stehen in Chemnitz auf der Leipziger Straße stadteinwärts, in Thum auf der Herolder Straße Richtung Herold und Coswig wird noch geblitzt auf der Weinböhler Straße Richtung Weinböhler. Wenn es noch was gibt, ruft gern durch 0800 023 und 4x4. Gute Fahrt.
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23: Rein mit euch in den Donnerstagnachmittag um zwei. Wir sind bei euch und ihr seid bei uns.
24: Hallo, hier ist die Katrin bei der Arbeit.
23: Das ist super. Katrin, bei welcher Arbeit bist du gerade?
24: Ich bin in einem Pflegeheim, im Service, also Reinigung und Hauswirtschaft. Und jetzt tue ich gerade Obst schnibbeln.
23: Das machst du super. Und das läuft natürlich alles noch ein bisschen besser mit Lieblingsmusik. Und das sind die Songs, die ihr so gerne hört bei uns. Jetzt die Black Eyed Peas mit Just Can't Get Enough. Habt noch einen schönen Arbeitstag. Macht's euch hübsch.

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1: 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So, als nächstes kommt ihr dran. Nächste Chance dann heute Nachmittag. 16 Uhr in der Steffen-Lukas-Feierabend-Show. So, und Glücksgefühle jetzt schon mal mit Mike Smith und einem eurer absoluten Lieblingssets. Ihr Stargazing.

0: läuft bei euch und hoffentlich richtig gut. Donnerstagnachmittag mit Radio PSR gleich 14:30. Ja, wir grüßen auch mal ganz lieb alle sächsischen Obstbauern. Da seid ihr jetzt in den Tagen auch mit der Apfelernte beschäftigt. Kisten füllen, sortieren, weiter zum nächsten Baum. Ja, das ist ein Knochenjob. Wir sind bei euch und motivieren euch hoffentlich richtig gut. Gleich mit Shakira mit dem Sommerhit des Jahres. Dai Dai nach Wetter und Verkehr. Und dann gibt's ja noch den Radio PSR Überraschungshit. Unser besonderer Song am Ende der Stunde. Der dreht sich um das Leben und dass manchmal alles komplett anders kommt, als man denkt. 14:50.
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1: Mehr Wolken als Sonne, da kommen auch noch ein paar leichte Schauer runter heute. Die Temperaturen 21 bis 24 Grad maximal. Morgen auch wechselhaft, windig, besonders am Abend dann nochmal mit ordentlich Regen. Aber nochmal warm, morgen bis zu 26 Grad.
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1: Und da gibt's eine Sperrung auf der A72 in Richtung Leipzig zwischen Röther und dem Kreuz Leipzig Süd. Da kommt er nach einem Unfall nicht durch. Die B101 ist zwischen dem Abzweig nach Prösen und Weinsdorf nach einem Unfall gesperrt. Und in Borsdorf, da ist die Leipziger Straße zwischen Panischer Straße und Professor Andreas Schubert Straße gesperrt. Die neuesten Blitzer für Sachsen stehen in Chemnitz auf der Kalkstraße stadtauswärts, in Dresden auf der Klausendalstraße in der 30er-Zone und Thum wird noch geblitzt, Herolder Straße Richtung Herold. Wenn es noch was gibt, meldet euch gerne jederzeit über unsere App oder klingelt mal kurz durch. 0800 023 und 4x4. Gute Fahrt.
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Habt einen schönen Nachmittag mit Radio PSR 2:50. Ja, die Pilzsaison ist gestartet, ganz viele freuen sich drüber und ein Mann macht uns gleich alle gleichzeitig zu Experten, der Tristan aus Sachsen. Der ist nämlich Pilz-Influencer, der hat gut 240.000 Follower bei Instagram und TikTok und ist mit 21 Jahren schon offizieller Pilz-Sachverständiger. Also so schlau kann nur ein Sachse sein. Hört am Morgen in der Radio PSR Morning Show 6:45 inklusive der lustigsten Pilznamen. Das ist neue Musik bei uns. Was für ein fetter Sound. Gibt's nur bei One Republic. Wow. Need Your Love.

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1: Und das Spannende an dem Song ist, dass der erstmal so ganz entspannt und ruhig losgeht und plötzlich kommt da so ein Energiewirbel. Ist wie im echten Leben, ne? Da kommt mit einmal so eine Wende und plötzlich bist du mittendrin. Alanis Morissette mit Ironic.

0: Tolle Frau, Megasong, Alanis Morissette mit Ironic. Das war unser Radio PSR Überraschungshit. Der nächste kommt in einer Stunde um 10 vor 4. So, jetzt kommt erstmal Steffen Lukas ins Studio, übernimmt mit der Feierabendshow, bringt euch tipptopp durch Nachmittag. Und ihr könnt euch auf einen tollen Song freuen, gleich mit Kaigo mit dieser sommerlichen DJ-Nummer Save My Love. Ab um 3. Ich bin Caro, wünsche euch einen schönen Nachmittag, bis morgen.
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13: 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Diesmal
14: eine ganz besondere Felsformation in der Sächsischen Schweiz, der Kuhstall. So heißt der imposante Felsbogen, ganze 11 Meter hoch, 17 Meter breit und 24 Meter tief. Damit ist er das zweitgrößte Felsentor im Elbsandsteingebirge. Oben auf dem Felsen gibt es eine Aussichtsterrasse in rund 340 Metern Höhe. Von dort aus geht's über die Himmelsleiter durch einen schmalen Felsspalt weiter nach oben zu den Ruinen einer alten Burganlage. Woher der Name Kuhstall kommt, ist übrigens nicht ganz klar. Einer Erzählung nach versteckten einst Raubritter gestohlenes Vieh unter dem Felsbogen. Eine andere Version berichtet davon, dass Bauern in Kriegszeiten ihre Kühe dort in Sicherheit brachten.
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1: Kurz vor drei. Ich bin Hanna Messerschmidt. Guten Tag. Nach den Angriffen auf die Stromversorgung in Brandenburg und NRW geht die Debatte um den Schutz kritischer Infrastruktur weiter. Experten warnen, es geht nicht nur um Sicherheit, auch die Wirtschaft könnte darunter leiden. Die Wirtschaftsforscherin Geraldine Denny-Knettlik im ZDF.
2: Häufen sich die Angriffe, steigt die Verunsicherung. Steigt die Verunsicherung, wirkt das ähnlich wie ein Nachfrageschock. Es wird weniger investiert in den Standort. Die Kosten zur Absicherung, die die Unternehmen tragen müssen, die werden größer. Und das dämpft natürlich mittel- bis langfristig die Produktion.
1: Die Ermittlungen laufen unterdessen auf Hochtouren. Dass die Attacken zusammenhängen, gilt als wahrscheinlich. Der Dresdner Stadtrat soll heute über die neue Carola-Brücke entscheiden. Vier Entwürfe liegen auf dem Tisch, dazu Expertenempfehlungen und die Bürgerumfrage. Bindend ist all das aber nicht. Zudem gibt es noch Skepsis, was das verkürzte Planungsverfahren angeht. Die Entwürfe weichen teils deutlich von der alten Brücke ab. Sachsen-Anhalt steht vor einer historischen Wahl. Sonntag geht es darum, ob die AfD mit Ulrich Siegmund die absolute Mehrheit holt. Aktuell steht die Partei in Umfragen bei rund 43%. Scheitern mehrere Parteien an der 5%-Hürde, verbessert das die Chancen der AfD auf eine Alleinregierung. RB Leipzig muss erstmal auf Rocco Reitz verzichten. Beim Training hat sich der 24-Jährige am Oberschenkel verletzt. Der Mittelfeldspieler fehlt wohl mehrere Wochen, genaues steht noch nicht fest. Rocco Reitz hatte am letzten Wochenende sein Bundesliga-Debüt für RB gefeiert und dabei direkt getroffen. 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
3: Es zieht immer mal zu und dann gibt's auch ein bisschen Regen. Das Ganze bei 17 bis 21 Grad. Heute Nacht liegen die Wolken mal mehr, mal weniger dicht beieinander. Regen bleibt dann die Ausnahme. Wir kriegen 18 bis 14 Grad heute Nacht und morgen haben wir einen Mix aus Sonne und dichteren Wolken. Tagsüber ist es die meiste Zeit trocken. Abends kommt dann von der Region Leipzig und der Muskauer Heide her schauerartiger Regen mit Gewittern. Aber das ist uns wurscht, ist ja erst morgen, ne? 24 und 27 Grad, das sind die Höchstwerte am Freitag.
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3: So, dann ist es jetzt 3 Minuten vor 3 und ich schicke liebe Grüße ins Auto A14 Leipzig Richtung Halle. Zwischen Leipzig Mitte und Leipzig Nord. Da müsst ihr aufpassen, da liegen Fahrzeugteile auf der Autobahn rum. A17 Dresden-Prag zwischen dem Dreieck Dresden-West und Dresden-Gorbitz. Auch da Fahrzeugteile. Und auf der A17 Dresden-Prag in Höhe Dresden-Prohlis, da ist es zur Abwechslung mal ein Bremskeil. Ihr müsst schön aufpassen, dass ihr da nicht drüber heizt. Sonst ist das Auto kaputt. Die A72 Richtung Leipzig zwischen Röthau und dem Kreuz Leipzig Süd nach dem Unfall jetzt gesperrt. Die B101 Bad Liebenwerda-Großenhain zwischen dem Abzweig nach Prösen und Weinsdorf auch gesperrt. Unfall. B169 Aue Richtung Chemnitz zwischen der A72 Auffahrt Chemnitz Süd und dem Nefepark. Auch da gab es einen Unfall. Und im Kreis Sächsische Schweiz Osterzgebirge ist auf der Wünschendorfer Straße zwischen Wünschendorf und Eschdorf im LKW liegen geblieben. Das wissen wir vom Sebastian. Danke fürs schnelle Bescheid sagen. So, die Blitzer. B6 Meißen Richtung Wurzen, zwischen Meißen und Zehren. Aufpassen auch in Chemnitz, Nefestraße statt einwärts, danke Ronny. Chemnitz, Kalkstraße statt auswärts, danke Mirko. Dresden, Klausendahlstraße, das wissen wir von Linda. Und in Thun, da stehen sie auf der Herolder Straße Richtung Herold. Und wenn ihr irgendwas seht, jetzt auf eurer Reise, dann einfach mal anrufen. Also ich meine, Staus und Blitzer, kann ja sein, ihr seht einen Papierkorb, braucht ihr nicht anrufen. Aber Staus und Blitzer nehmen wir entgegen am Telefon, kostenfrei 0800 023. Und viermal die 4.
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3: Um 3 am Donnerstag. So, jetzt gucken wir alle mal gemeinschaftlich ins Portemonnaie. 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Und jetzt haben wir so oft Feierabend gesagt, jetzt starten wir aber Richtung Feierabend mit Miley Cyrus und Flowers. Ich wünsche euch einen schönen Donnerstagnachmittag.

0: 15:09 Uhr, die Feierabendshow. Ich bin Steffen Lukas, wünsche euch einen schönen, diesmal in Westsachsen grauen Donnerstagnachmittag. Ihr habt heute Morgen Rocky und Mandy gehört, die Radio PSR Morning Show, und ich habe gedacht, ich höre nicht richtig. Freunde, ihr habt Spiele auf euren Handys? Das war ja nun wirklich das Erste, was ich runtergeschmissen habe. Ist es euer Ernst? Sag mal, Silke.
1: Ich zock auf dem Handy Quizduell. Das ist mega geil gegen andere und gegen mein Männel. Und ja, man verblödet nicht damit.
0: So, und was zockt ihr im Büro, auf Toilette, auf eurem Handy? Schickt mal bitte eine Sprachnachricht über WhatsApp an die 0341 39 37 6000. Ich fass es ja nicht. Tones and I Dance Monkey jetzt um 15.10 Uhr. Sturer Blick Richtung Feierabend. Ich bin Steffen Lukas, ihr hört Radio PSA, und das macht ihr richtig.

0: Lady Gaga, Bad Romance. 7 Minuten noch bis 16:30. Hier ist die Feierabendshow. Ich bin Steffen Lukas, ihr hört Radio PSA. Grüße zu euch auf Arbeit oder ins Homeoffice. Ihr wisst, für noch mehr Abwechslung bei der Kleche gibt's bei uns den Radio PSA Überraschungshit. Immer am Ende der Stunde. Diesmal ein deutscher Superstar, der um die Jahrtausendwende 2 Schicksalsschläge in seiner Familie verkraften musste und dann 2002 ein Album rausbrachte, das ihm zu Recht den Beinamen Musikminister und Volkesstimme einbrachte. Wenn ihr heute noch keine Gänsehaut hattet, wartet mal bis kurz vor 16:00. Da läuft der Radio PSA Überraschungshit. Könnt ihr euch drauf freuen. Ab 16:30 geht's hier weiter mit den besten Hits von heute. Mit dabei J-Lo und David Guetta mit Save Me Tonight. Und für die Abwechslung Sia, Unstoppable.
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10: Entdecke Sachsen. 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
11: der geografische Mittelpunkt von Sachsen. Wer Sachsen richtig kennenlernen will, sollte einmal hier gewesen sein, am Mittelpunkt des Freistaates. Es gibt zwar mehrere Berechnungen, aber der geografisch genaueste liegt südlich von Dresden, im Kurort Hartha am Rand des Tharander Waldes. Eine Stele vor dem Diebskammerfelsen markiert die Stelle, gut erreichbar über angenehme Wanderwege. Und ganz nebenbei steckt der Ort auch voller Geschichten. Hier soll sich vor rund 300 Jahren die Räuberbande um Lipstulian versteckt haben. Der Mann ist halb Legende, halb Realität, ein ehemaliger Soldat, der zum Räuberhauptmann wurde und mit schlauen Tricks die Region unsicher machte. In den Sagen gilt er als Volksheld, einer, der die Reichen ausplünderte und die Armen unterstützte. So verbindet der geografische Mittelpunkt Sachsens Natur, Geschichte und eine Prise Abenteuer.
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2: Leipzig ist eine der Großstädte in Deutschland mit dem besten ÖPNV-Angebot. In einem Ranking von Agora Verkehrswende landet die Stadt auf dem 9. Platz. Generell schneidet Sachsen im Vergleich mit den anderen Bundesländern relativ gut ab. Philipp Kuschok von Agora sagt aber auch:
3: Wir beobachten vergleichsweise starkes Stadt-Land-Gefälle, dass auf den kleinen Städten und Dörfern die Angebote schwächer sind als in den Großstädten. Das ist nur normal, aber in Sachsen fällt es schon besonders stark aus.
2: In Borna kann man jetzt in die Zeit zurückreisen. Das neue Dokumentationszentrum ist eröffnet worden. Ein Bildungscampus für die Wirtschafts-, Industrie- und Bergbaugeschichte in der Region. Zwei Archive und ein Verein arbeiten hier unter einem Dach und bereiten Zeitzeugnisse von Menschen, Unternehmen und Orten für alle auf. Im Leipziger Bachviertel sollen künftig mehr Parkplätze für Anwohner frei bleiben. Für die meisten Plätze braucht man ab Dezember dann einen Bewohnerparkausweis, für weitere Parkplätze einen Parkschein. Grund sind viele Autos, die nur kurz ins Viertel kommen und dann Parkplätze blockieren.
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4: Regenschauer am Nachmittag, Wolkenlücken am Abend. Das ist die Devise für den Donnerstag. Die Temperaturen 17 bis 21 Grad. Heute Nacht liegen die Wolken mal mehr, mal weniger dicht beieinander. Regen bildet die Ausnahme und wir haben 18 bis 14 Grad. Morgen haben wir einen Mix aus Sonne und Wolken. Am Abend dann von der Region Leipzig her und der Muskauer Heide wieder schauerartiger und mit Gewittern durchsetzter Regen. Die Höchstwerte morgen am Freitag 24 bis 27 Grad.
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4: Die A72 Richtung Leipzig gesperrt zwischen Rötha und dem Kreuz Leipzig Süd nach dem Unfall. Die B101 Richtung Großenhain zwischen dem Abzweig nach Prösen und Weinsdorf gesperrt nach dem Unfall. Unfall auch in Höhe Nefepark, B169 Aue Richtung Chemnitz. Im Kreis Sächsische Schweiz aus der Erzgebirge auf der Wünschendorfer Straße zwischen Wünschendorf und Eschdorf ein liegen gebliebener LKW. Geblitzt wird in Meißen Richtung Wurzen zwischen Meißen und Zehren, um genauer zu sein. Chemnitz-Nefestraße statt einwärts, Chemnitz-Kalkstraße statt auswärts, Dresden-Klaus-Dahl-Straße und Thum-Herolder Straße Richtung Herold. Wenn ihr noch was seht, Staus und Blitzer könnt ihr jederzeit ganz bequem ergänzen über unsere App.
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4: Eine Minute nach halb vier am Donnerstagnachmittag, der Blick auf das Wetterradar. Ja, ich sage euch, wie es ist. Westsachsen ist verregnet, auch Teile von Nordsachsen. In einer Stunde ist Dresden dran, aber die gute Nachricht, 18 Uhr haben wir keinen Regen mehr in Sachsen. Also falls ihr euch heute Abend noch verabreden wollt mit der Liebsten im Biergarten, das würde klappen. Habt ihr sowieso schon gewusst, weil ihr habt bestimmt auch selbsternannte Wetterexperten auf Arbeit oder in der Familie, ne, mit den Wetter-Apps. Jans Herbst knöpft sich uns Hobby-Meteorologen mal vor. Gleich in der Feierabendshow in 10 Minuten vorher Kato und John, turn the lights off.

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Vielen Dank.

0: Unstoppable. Sie ja in der Feierabendshow 3:45. Hier ist Radio PSA. Ich bin Steffen Lukas.
1: Steffen Lukas ist eine Oma.
0: Na? Ab nach Hause mit dir. Mache Hausaufgaben. Freunde, passend zum teilweise grauen und stürmischen Donnerstagnachmittag reden wir jetzt mit unserem witzigen Kollegen Jan Zerbst mal übers Wetter.
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3: Bei der Wettervorhersage weiß heutzutage im Freundeskreis jeder immer alles besser.
4: Nee, meine App sagt Schauer ab 15.10 Uhr.
3: Selbst wenn es draußen in Strömen regnet, sagen die...
5: Nee, laut App scheint aktuell aber draußen die Sonne. Das müsste auch stimmen.
3: In Wahrheit ist es aber sowieso egal, wie das Wetter ist. Entscheidend ist doch, wie wir damit umgehen. Die einen finden alles falsch, wenn die Sonne scheint.
6: Ich krieg dann direkt Kreislaufprobleme.
3: Und wenn es dann frischer wird und ein bisschen windig?
6: Nee, da drehen mir immer die Augen.
3: Zum Glück gibt's aber auch in jedem Freundeskreis diesen einen ganz harten Typen. Der trägt immer kurze Hose, T-Shirt und so Plastiklatschen und steht bei Regen, bei Wind und im Winter bei Minusgraden draußen und sagt:
7: Oh, herrlich, oder? Und wir müssen echt mal wieder grillen.
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0: Und da muss ich Jan Zerbst recht geben, das ist ja mit dem Wetter so eine Sache. Auch ich hier bei Radio PSR muss ja zweimal pro Stunde für euch das Wetter ansagen. Ihr habt nichts dagegen, wenn ich um 4 einfach sage, wisst ihr was? Ich habe keine Lust mehr. Guckt doch einfach raus. Also, die Welt in 30 Sekunden, immer 4:10 in der Feierabendshow. Und jetzt für euren Feierabend, J-Lo und David Guetta, Save Me Tonight. Es ist 15:43 Uhr, gleich 3:45.

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0: muss ich auch mal im Auto laut mitbrüllen. Die singen immer so schön. Yeah! Welshly Arms. Sanctuary um 10 vor 4 in der Feierabendshow.
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0: Ihr werdet mir beipflichten, dass sich das Warten gelohnt hat auf die Gänsehaut des Tages. Jetzt ein deutscher Superstar, der um die Jahrtausendwende tatsächlich zwei schlimme Schicksalsschläge in seiner Familie verkraftet hat. Frau und Bruder verstorben innerhalb weniger Monate. Und seit der Mann 2002 das Album Mensch rausgebracht hat, gilt er als Deutschlands Stimme des Volkes. Herbert Grönemeyer, der Radio PSR Überraschungshit der Stunde. Hier ist Mensch.

0: Schon okay. Mensch, Herbert Grönemeyer, der Radio-PSR-Überraschungshit für diese Stunde. Danke, Herbert, für diese 4 Milliarden Alben. Eins schöner als das andere. 7 vor 4. Der nächste Radio-PSR-Überraschungshit kurz vor 5. Und ab 4 gibt's bei mir die besten Hits von heute. Auf dem Weg in den Feierabend hören wir Ich sag, we had it all. Und für die Abwechslung Kultmucke, Matterfix, Big City Light. Alles ab 4 bei Radio-PSR. Die
1: David, du kommst aus Kolditz, ne?
2: Ja, ich wohne in Hausdorf, Kolditz, genau.
3: Genau, mein Sohnemann hat dieses Jahr seine erste Klassenfahrt, 4. Klasse Abschlussfahrt. Es geht nach Kolditz ins Schloss.
2: Ja, sehr schön, waren wir auch schon. Es lohnt sich, es ist sehr viel digital und Bildertafel. Die haben das Ferienlager dort, auf jeden Fall ist das schön.
1: Ja, ganz wichtig, gut, dass du dran bist, weil er hat Angst, dass es dort spukt. 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
2: Also spucken tut nicht, weil die Geschichte ist natürlich ein bisschen spooky, aber an Gespenster, ich habe keins entdeckt in den ganzen Räumen.
3: Sehr gut. 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
2: Ja. Jawohl.
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13: einer der größten Landschaftsparks in Zentraleuropa, der Fürstpückler-Park in Bad Muskau. 830 Hektar groß lässt er sich per Rad, mit Boot oder ganz gemütlich in der Kutsche erkunden. Wer lieber zu Fuß unterwegs ist, sollte ordentlich Zeit einplanen. Der Park ist riesig. Der größere Teil liegt heute in Polen, etwa ein Drittel auf sächsischer Seite. Hindurch fließt die Neiße. Die beeindruckende Parklandschaft geht auf Hermann Fürst von Pückler zurück, der durch seine Reisen und seine Leidenschaft für Gartenkunst die Anlage maßgeblich prägte. Neben dem Gartenpalais zählt vor allem das neue Schloss Muskau zu den Highlights.
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1: Kurz vor vier. Ich bin Hanna Messerschmidt. Guten Tag. Wie gut ist Deutschlands kritische Infrastruktur geschützt? Nach den Angriffen auf Umspannwerke in Brandenburg und NRW wird darüber diskutiert. NRW-Innenminister Reul bringt im ZDF eine eigene Drohnenabwehr für solche Anlagen ins Spiel. Die Energiebranche fordert neue Regeln für die Videoüberwachung. Bei der Landtagswahl in Sachsen-Anhalt am Sonntag peilt die AfD erstmals die absolute Mehrheit an. Mitentscheidend wird, wie viele Parteien es in den Magdeburger Landtag schaffen. Je weniger reinkommen, desto größer die Chancen der AfD auf eine Alleinregierung. Die Weinlese in Sachsen läuft. Heute hat auch Kultur- und Tourismusministerin Klepsch mit angepackt. Gemeinsam mit Winzern hat sie an den Steilhängen der Katzenstufen in Meißen per Hand Trauben gelesen. Klepsch sagte bei dem Termin:
2: Jede Traube muss genau überprüft werden. Und das weiß man oftmals gar nicht. Wenn man den Wein genießt, dann denkt man an die wirklich schwere Arbeit, die dahinter steckt, überhaupt nicht. Für uns ist natürlich aus Wallstadt Sachsens Sicht für den Tourismus der Weintourismus ein ganz wichtiger Bereich. Aber dass das auch mit ganz viel Arbeit verbunden ist, denke, das ist immer wieder mal wichtig, auch darauf zu reflektieren.
1: Kokosnüsse sind gefährlicher als Haiangriffe und Sex hilft bei einer verstopften Nase. Schräge Forschungsprojekte wie diese werden jetzt wieder mit dem Ig-Nobelpreis ausgezeichnet. Der Anti-Nobelpreis wird heute in der Schweiz verliehen. In der Jury sitzen übrigens auch echte Nobelpreisträger. 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Neue Nachrichten wieder in einer halben Stunde.
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3: Bisschen Regen am Nachmittag, aber gegen Abend ab 18 Uhr wird es wieder trocken sein. Die Nacht ist dann recht ruhig. Wir haben 14 Grad, das sind die Tiefstwerte heute Nacht. Und morgen am Tag gibt es einen Sonne- und Wolkenmix in Sachsen. Immer mal Schauer, die Höchstwerte 24 bis 27 Grad am Freitag.
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3: Punkt um 4 A14 Magdeburg-Halle zwischen dem Rastplatz Petersberg-West und Halle-Tornau. Unfall in der Gegenrichtung A14 Leipzig-Halle zwischen Leipzig-Mitte und Leipzig-Nord. Da müsst ihr aufpassen, liegen Fahrzeugteile auf der Autobahn. Und nochmal A14 Halle Richtung Leipzig zwischen Halle-Peißen und Halle-Ost. 7 Kilometer Stau. A72 Zwickau Richtung Chemnitz zwischen dem Rastplatz am Neukirchner Wald und Chemnitz-Süd. 5 Kilometer. Und A72 Chemnitz-Zwickau zwischen Chemnitz-Rottluff und Chemnitz Süd, 4 Kilometer Stau. B169 Richtung Chemnitz, zwischen der A72 Auffahrt Chemnitz Süd und dem Nefepark Unfall. Und die Blitzer, Chemnitz-Kalkstraße statt einwärts, Neukirch, Parkstraße. B6 Meißen Richtung Wurzen zwischen Meißen und Zehren. In Chemnitz auf der Nefestraße statt einwärts, wie immer, danke Ronny. Und Dresden-Klausendahlstraße, Linda hat Bescheid gesagt, vielen Dank dafür. Wenn ihr auch was seht, Staus oder Blitzer, einfach her damit am Telefon, kostet nichts. 0800 023 4 mal die 4. Nee, stimmt schon.
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3: 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Das macht man auch sehr gerne, ich weiß. 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Also 0341 39 37 6000. Jetzt suchen wir Jacqueline Grass aus Leipzig. 0341 39 37 6000.
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0: Matterfix. Big City Life. 16.12 Uhr in 3 Minuten, Viertel 5. Ihr hört die Feierabendshow. Ich bin Steffen Lukas.
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0: Wir übernehmen ganz unkompliziert die Kosten für Dinge, die ihr schon bezahlt habt und für Wünsche, die ihr euch erst noch erfüllen wollt. Auf radiopsr.de angemeldet hat sich die Jacqueline Grass aus Leipzig. Hallo Jackie.
2: Hallo.
0: Da bist du ja.
2: Ja.
0: Die 126,50 für deine neue Autobatterie sind hiermit von Radio PSR bezahlt.
2: Das ist super.
0: Jetzt erzähl mal die Geschichte, wie kam es denn dazu?
2: Ich wollte Montag früh auf Arbeit losfahren und das Auto ging gar nicht mehr an.
0: Okay.
2: Also einfach alles tot.
0: Da hat man ja auch nichts falsch gemacht. Da hast du ihn ganz normal am Sonntag abgestellt. Montag früh fährt er nicht mehr.
2: Genau, so war's.
0: Wie ging's dann weiter? ADAC gerufen?
2: Nee, das Auto von meinem Mann genommen, auf Arbeit gefahren und am Nachmittag eine neue Batterie besorgt.
0: So, und an dieser Geschichte haben wir jetzt einen dicken, fetten, grünen Haken dran, denn die 126,50, die habt ihr zurück von Radio PSR. Glückwunsch.
2: Dankeschön, wir freuen uns.
0: Ja, dann viel Spaß beim Geld ausgeben, sagt dem Mann auch liebe Grüße und winke, winke nach Leipzig.
2: Danke, tschüss.
0: Tschüss, Jacqueline. Macht's wie Jacqueline Grass. 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Ob ihr es schon habt oder euch es noch wünscht, auf radiopsr.de und dann einschalten morgen früh die nächste Chance um 7 in der Radio PSR Morning Show mit Rocky und Mandy.
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0: 4:45 gibt's neue Mucke von Isaac. We had it all. Kommt gut in den Feierabend. 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

0: Die Königin des Eurovision Song Contest aus Schweden, Loreen und Tattoo, 16:22 Uhr, 5:08 Uhr. Hier ist Radio PSR mit der Feierabendshow. Ihr wisst, bei uns gibt's immer kurz vor den Radio PSR Überraschungshit. Diesmal, also kurz vor da müsst ihr ganz stark sein. Da spiele ich euch eine Band aus den 90ern mit einem Sänger, der hat eine Stimme wie ein Cappuccino mit dem amtlichen Sahneherz auf der Schaumkrone. Und das ist nicht untertrieben. Freut euch drauf. Der Radio PSR Überraschungshit kurz vor 5 und ab halb bei uns Temper City Self-Aware. Da mache ich wieder laut und nerve die Kollegen. Und für die Abwechslung Kelly Clarkson, Heartbeat Song.
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6: die Friedenslinden von Müglitztal. Am höchsten Punkt der Gemeinde Müglitztal, nahe Maxen und Schmorsdorf, hat man nicht nur zwischen alten Bäumen einen weiten Blick über die sächsische Schweiz bis nach Dresden, es ist zugleich ein Ort mit historischer Bedeutung. Nach der Völkerschlacht bei Leipzig ließ der damalige Rittergutsbesitzer 3 Linden zum Gedenken pflanzen. In unmittelbarer Nähe befindet sich außerdem ein Friedensdenkmal aus dem regionaltypischen Sandstein. Einer der Lindenbäume, die Schmorsdorfer Linde, gilt als ältester Baum im Altkreis

0: Bayerische Schweiz. Und in Schmorsdorf liegt das Clara-Schumann-Linden-Museum. Mit nur 6,85 Quadratmetern Fläche ist es das kleinste freistehende Museum Deutschlands.
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2: Sachsen und Leipzig meinen es ernst mit der Olympia-Bewerbung. Das hat Wirtschaftsminister Dirk Panzer betont. 60 Millionen Euro aus dem Sachsen-Fonds fließen in das Sportforum in Leipzig und den Bau einer neuen Ballsporthalle. Das hat der Landtag jetzt entschieden. Wie ist das ÖPNV-Angebot in Sachsen? Das zeigt eine Studie von Agora Verkehrswende. Im bundesweiten Vergleich landet der Freistaat auf dem 7. Platz. Vor allem Leipzig punktet mit kurzen Wegen zur Haltestelle und auch Busse fahren hier öfter. So gut sieht es aber nicht überall aus, sagte uns Philipp Koschok von Agora.
3: Beispielsweise Nordsachsen hat eher ein mittelmäßiges Angebot und auch der Osten von Sachsen ist relativ schlecht angebunden. Aber in einem bundesweiten Vergleich schneidet Sachsen insgesamt ganz gut ab.
2: Das Lichtfest Leipzig wirft seine Schatten voraus. Auch dieses Jahr wird es wieder ein großes Programm rund um den Jahrestag der Friedlichen Revolution geben. Höhepunkte sind das Friedensgebet und die Rede zur Demokratie in der Nikolaikirche. Dazu gibt's einen Lichtweg durch die Innenstadt. Das Lichtfest steigt am 9. Oktober.
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4: So, ein paar Regentropfen in Westsachsen. Dresden ist 17 Uhr dran, ansonsten Wolkenlücken heute in Sachsen. Ein bisschen Wind weht natürlich in Böen aus Südwest. Und wir haben 17 bis 21 Grad heute Nacht. Ja, da gibt es immer mal Regen, aber es ist uns ja wurscht, wir schlafen ja. Die Tiefstwerte liegen zwischen 18 und 14 Grad. Morgen ein Mix aus Sonne und Wolken, ein bisschen Regen, aber die meiste Zeit ist es trocken. 24 bis 27 Grad am Freitag.
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4: 16.28 Uhr, Grüße zu euch ins Auto. Autobahn A4 Richtung Görlitz zwischen Dresden Flughafen und Hermsdorf, Unfall. A14 Magdeburg Richtung Halle zwischen dem Rastplatz Petersberg West und Halle Tornau, auch da Unfall. A72 Chemnitz Richtung Zwickau zwischen Chemnitz-Rottluff und Chemnitz Süd, 4 Kilometer. Lasst uns mal zurückspringen auf die A14 Richtung Leipzig zwischen Halle Peißen und Halle Ost, Sperrung, 7 Kilometer Stau. Die A72 Chemnitz Richtung Leipzig zwischen Röthau und dem Kreuz Leipzig Süd nach einem Unfall gesperrt. Die B174 Reizenhain-Chemnitz am Grenzübergang Reizenhain. Da brennt ein Auto, deshalb ist die Bundesstraße gesperrt. Die B186 Markranstädt-Zwenkau-Löbschütz ist in Höhe des Abzweigs nach Markleberg. Auch da nach einem Unfall jetzt gesperrt. Und wir haben noch eine Handvoll Blitzer. Zwickau, Brauereistraße stadteinwärts. Danke Yvonne fürs Bescheidsagen. Chemnitz, Kalkstraße stadteinwärts. Danke Mirko. Neukirch in der Lausitz, Parkstraße. Danke Silke. B6 Meißen Richtung Wurzen zwischen Meißen und Zehren. Das wissen wir vom Daniel. Und Ronny ist geblitzt worden, hoffentlich nicht. In Chemnitz auf der Nevestraße stadteinwärts. Wenn ihr auch was seht, Staus oder Blitzer, könnt ihr uns am Telefon durchgeben. 0800 023 4x4. Fahrt schön vorsichtig, kommt gut an.
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4: Es ist 16.30 Uhr, halb fünf, nicht mehr weit bis zum Feierabend. Und wir freuen uns auf eine Schippe Quatsch in der Feierabendshow. In 10 Minuten ist sinnlos Telefon dran. Die Frau Mutschowski. Ich weiß gar nicht, wie man es ausspricht. Also ganz viele R's dabei und Z und C's. Mrotschkowski, die sollen mal ihren Namen ändern. Bei uns im Telefonbuchverlag fliegt immer, wenn wir das versuchen einzugeben, der FI-Schutzschalter raus. Das ist ja hier auch kein Zustand. Wir klären die ganze Geschichte in 10 Minuten am Sinnlos-Telefon. Vorher Ava Max, Every Time I Cry. Es ist halb fünf. Kommt gut in den Feierabend. 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

0: Sugar, Robin Schulz in der Feierabendshow, 5:10. Jetzt ist sinnloses Telefon dran. Ich kann ja mal ein bisschen aus dem Nähkästchen plaudern. Wenn wir keine Ideen mehr hatten, dann haben wir uns das Telefonbuch zur Hand genommen und haben uns einen Namen rausgesucht, der schwer auszusprechen ist. Und dann haben wir uns ausgegeben als Telefonbuchverlag. Die ganze Geschichte jetzt bei Radio PSR.
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2: Ja, hallo?
3: Hallo, wer ist denn jetzt dort?
2: Ja, Smaschkowski.
3: Mein Name ist Jewgeni Slubacek vom Deutschen Telefonbuchverlag. Guten Tag, Frau Mrutsch-Skowski. Jetzt haben wir das Problem, dass der Rechner uns bei Ihrem Familiennamen eine Fehlerangabe bringt. So dass wir auf praktisch Ihre Nummer können Sie behalten, aber wir müssen an dem Familiennamen was ändern.
2: Nee, das tut mir leid. Ich habe das auf allen Akten, das ist überall drin, also da ist nichts zu ändern.
3: Was frei wäre, wäre Ulich.
2: Nein, spielt sich gar nicht.
3: Was halten Sie von Ulrich?
2: Auch nicht, der Name bleibt so, wie es ist. Und wenn eben nicht, dann kommt er nicht ins Telefonbuch.
3: Wenn wir zum Beispiel Helga M. reinschreiben, würde das gehen?
2: Nee.
3: Aber Sie sind der Helga M.
2: Das bin ich.
3: Ja, ne, also können wir auch reinschreiben, zum Beispiel Helga M., das würde uns die Sache sehr vereinfachen.
2: Es spielt sich nicht ab. Also mein Name bleibt, wie er ist. Sagen Sie mir doch mal bitte Ihren Namen.
3: Piotr Jewgeni Slubacek. S-R-S-C-H-T-H.
2: S-R-S-C-H-W-X-Y-A-Check.
3: Und dann ganz normal.
2: Das ist ja ein russischer Name.
3: Ein bielorussischer Name, sozusagen. Lesen Sie mal vor, was Sie da haben jetzt.
2: Das kann ich nicht.
3: Aha, aber wir sollen hier Ihren Rotschniewski hier, ja. Das sollen wir, ich sieg, ja,
2: schon
3: oder was?
2: Nicht, das
3: ja.
2: Tut mir leid.
3: Ja, mir auch. Naja,
2: dafür kann ich ja nun nicht, ich bin ja auch nicht daher.
3: Klar. Na, rufen Sie uns nochmal an, oder was jetzt, wenn Sie es dann hier gelernt haben, wie ich heiße?
2: Und wo sind Sie jetzt hier zu erreichen?
3: Bei Radio PSR am sinnlosen Telefon.
2: Ach, die Spaßvogel.
3: Richtig.
2: Das ist Frian nicht.
3: Und X nicht vergessen.
2: Ja, ja, Frian.
3: Frau Kitschu. Frau Tupolev.
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0: 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Temper City und Self-Aware.

0: Kelly Clarkson um 12.05 Uhr.
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0: Immer am Ende der Stunde spielen wir für euch einen ganz besonderen Song, der Laune macht. Wo du dich wunderbar an vergangene Zeiten erinnern kannst. Jetzt wird's ein bisschen soft, Freunde. Wer kann, macht mal 3 Minuten gar nicht. Aus dem Jahre 1995. Der Mann, der Mr. Cappuccino, Tunde Bayevo und die Lighthouse Family mit Lifted, der Radio PSR Überraschungshit der Stunde.

0: Ey, wie das gospelt, oder? Lighthouse Family mit Lifted. Um 8 vor 5, der Radio PSA Überraschungshit für diese Stunde. Den nächsten gibt's schon in einer Stunde, kurz vor 6. Und hier ab 5 geht's bei mir weiter in der Feierabendshow mit den besten Hits von heute. Taylor Swift mit Opa Unger. Ach nee, Opa Light.
1: Sie sind lustig, Herr Lukas.
0: Ich selber. So, und Nelly Furtado ist auch dabei für die Abwechslung. I'm like a bird.
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13: 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Besonders lohnt sich der Aufstieg in den frühen Morgenstunden, circa 1 bis 4 Stunden nach Sonnenaufgang. Dann sind die Lichtverhältnisse besonders gut für Fotos und die Landschaft zeigt sich in einem faszinierenden Licht, ähnlich wie es einst der berühmte Maler Caspar David Friedrich gesehen und in einem seiner bekanntesten Motive festgehalten hat. 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
18: Kurz vor 5. Ich bin Hanna Messerschmidt. Guten Tag. Nach den Attacken auf zwei Umspannwerke in Deutschland geht die Debatte um den Schutz kritischer Infrastruktur weiter. Grünen-Politikerin Mihalic fordert im Handelsblatt mehr Einsatz von der Bundesregierung. Aus dem Innenministerium heißt es, für den Schutz seien grundsätzlich die Betreiber verantwortlich. Vor einem Rüstungskonzern in München sind in der Nacht Brandsätze gelegt worden. Ein Feuer konnte schnell gelöscht werden und die Polizei zwei Verdächtige festnehmen. Das LKA geht von einem politischen Motiv aus. Sachsens Museen blicken mit Sorge auf die Haushaltspläne der Landesregierung. Der Freistaat will in den kommenden beiden Jahren bei der Kulturförderung den Rotstift ansetzen. Besonders Museen im ländlichen Raum könnten auf der Strecke bleiben, warnt der Museumsbund und fordert Nachbesserungen. In Sachsen ist die Weinlese gerade in vollem Gange. Heute hat auch Kultur- und Tourismusministerin Kleppschmidt angepackt. Gemeinsam mit Winzern hat sie an den Steilhängen der Katzenstufen in Meißen per Hand Trauben gelesen. Klepsch sagte bei dem Termin:
19: Also mir geht es wirklich darum, zum einen das Thema Wein, Weintourismus noch stärker in den Fokus zu rücken, aufmerksam zu machen, Gäste anzulocken, das Thema Genuss in den Mittelpunkt zu stellen, also weit über Sachsen hinaus für unsere Weinregion zu werben. Und zum anderen aber natürlich auch zu gucken, wo gibt es vielleicht bürokratische Hürden, die wir gemeinsam abbauen können.
18: 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Neue Nachrichten wieder in einer halben Stunde.
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0: Also schön ist was anderes, oder? Wolkenlücken ein paar in Sachsen, aber eben auch Regenschauer. Das wird heute Abend noch mal besser. 17 bis 21 Grad zur Zeit. Heute Nacht auch ein paar Regenschauer. Aber das ist uns ja wurscht. Die Tiefstwerte liegen zwischen 18 und 14 Grad. Morgen wechseln sich dann Sonne und dichtere Wolken ab. Es gibt am Abend vor allen Dingen von der Region Leipzig und der Muskauer Heide her ein paar Schauer. Vielleicht auch ein Gewitter. Die Höchstwerte morgen am Freitag 24 bis 27 Grad.
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0: Punkt um 5, Autobahn A4 Erfurt Richtung Chemnitz zwischen Glauchau West und Glauchau Ost, Unfall. A4 Erfurt Chemnitz in Höhe Limbach-Oberfrohna, da liegen mehrere Barken auf der rechten Fahrspur und in der Gegenrichtung A4 Richtung Görlitz zwischen Dresden Flughafen und Hermsdorf, Unfall. Autobahn A14 Halle Richtung Leipzig zwischen Halle-Peißen und Halle-Ost ist die Autobahn gesperrt. Hier immer noch 7 Kilometer Stau. A72 Zwickau Richtung Chemnitz zwischen Stolberg Nord und dem Kreuz Chemnitz 6 Kilometer Stau. 20 Minuten später seid ihr durch. A72 Richtung Zwickau zwischen dem Kreuz Chemnitz und Chemnitz Süd 4 Kilometer Stau. Dauert eine Viertelstunde. Und die A72 Richtung Leipzig außerdem noch zwischen Röther und dem Kreuz Leipzig Süd nach einem Unfall jetzt gesperrt. Die B174 Reizenhain-Chemnitz am Grenzübergang wegen Bergungsarbeiten gesperrt. Die B186 Markranstädt-Zwenkau-Löbschütz in Höhe des Abzweigs nach Markleberg nach einem Unfall gesperrt. In Freiberg auf der Karl-Kegel-Straße, Höhe Branderstraße, da funktionieren die Ampeln nicht. Bleibt bitte geduldig. Und die Blitzer. Zwickau, Brauereistraße statt einwärts, Chemnitz, Kalkstraße, Neukirch in der Lausitz auf der Parkstraße. Blitzer auf der B6 Meißen Richtung Wurzen zwischen Meißen und Zehren. Und in Chemnitz wie immer Nevestraße statt einwärts. Wenn ihr noch was seht, Staus oder Blitzer, das könnt ihr ganz, ganz bequem über unsere App erledigen.
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0: 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Punkt 7 bei Rocky und Mandy in der Radio PSR Morningshow. So Freunde, Sommerpause ist vorbei, der Wahnsinn ist zurück. Vor einer halben Stunde haben wir ganz frisch unser neuestes Sinnlos-Märchen veröffentlicht. Wie es heißt und worum es geht, ich sag's euch in 10 Minuten. Vorher wünsche ich viel Glück auf dem Heimweg mit Rihanna. We found love. 2 Minuten nach 5. Fahrt schön vorsichtig. Kommt gut an.

Glockenbach und Brooklyn um 11 nach 5. Hier ist die Feierabendshow. Ich bin Steffen Lukas, ihr hört Radio PSR. Sensation! Unser neuestes Sinnlos-Märchen ist online und zwar jetzt schon 41 Minuten. Müsst ihr mal hören auf radiopsr.de und in der App. Es heißt die 5-Minuten-Regine. Der Köhler Horst Köhler und sein Köhler Liesel wünschen sich nämlich ein Kindelein. Aber der Köhler Horst will seinen Köhler Liesel nicht anfassen, weil sie ihm zu schmutzig ist. Und so landen sie auf der Mittelalter-Webseite www.kleinesmännleinamwegesrand.de. Und da gibt's ganz viele magische Kinderbausätze, zum Beispiel den Lego-Erstgeborenen-Bausatz. Da gibt's vegane Bio-Wunsch-Kinderbackmischungen, Babysetzlinge fürs Hochbeet und sogar Babys zum Anrühren. Na, und weil der Horst Köhler sich keinen Wolf basteln will, entscheiden sie sich also für eine 5-Minuten-Regine und rühren sich zu Hause ein feins liebes Kindelein an. Aber ich sag mal so, hätten sie mal lieber die Gebrauchsanleitung gelesen. Es gibt nämlich ein Problem, das ist so groß wie der Geräteschuppen im Garten der Familie Köhler. Die 5-Minuten-Regine, unser neuestes Sinnlos-Märchen, ab sofort in der App und auf radiopsr.de. Das müsst ihr euch anhören. Es ist ein ganz kleines bisschen albern, so viel als Warnhinweis. Hier ist Taylor Swift.

0: Mr. Sommer, Alvaro Soler und Topic Solo Paraty um 17:45. Hier ist die Feierabendshow bei Radio PSR. Ich bin Steffen Lukas und freue mich auf den Radio PSR Überraschungshit. Immer am Ende der Stunde für noch mehr Abwechslung hier bei Radio PSR. Diesmal gibt's eine Portion Dancehall-Mucke von DJ Antoine aus dem Jahre 2011. Was zum Radio aufropen, versprochen. Und ab 17:30 Tame Impala und Jenny mit Dracula. Und für die Abwechslung David Guetta und Sia, Beautiful People, ein Lied über euch alle. Hören wir ab 17:30 in der Feierabendshow.
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2: Leipzig ist eine der Großstädte in Deutschland mit dem besten ÖPNV-Angebot. In einem Ranking von Agora Verkehrswende landet die Stadt auf dem 9. Platz. Generell schneidet Sachsen im Vergleich mit den anderen Bundesländern relativ gut ab. Philipp Kuschok von Agora sagt aber auch:
3: Wir beobachten vergleichsweise starkes Stadt-Land-Gefälle, dass auf den kleinen Städten und Dörfern die Angebote schwächer sind als in den Großstädten. Das ist nur normal, aber in Sachsen fällt es schon besonders stark aus.
2: In Borna kann man jetzt in die Zeit zurückreisen. Das neue Dokumentationszentrum ist eröffnet worden. Ein Bildungscampus für die Wirtschafts-, Industrie- und Bergbaugeschichte in der Region. Zwei Archive und ein Verein arbeiten hier unter einem Dach und bereiten Zeitzeugnisse von Menschen, Unternehmen und Orten für alle auf. Im Leipziger Bachviertel sollen künftig mehr Parkplätze für Anwohner frei bleiben. Für die meisten Plätze braucht man ab Dezember dann einen Bewohnerparkausweis, für weitere Parkplätze einen Parkschein. Grund sind viele Autos, die nur kurz ins Viertel kommen und dann Parkplätze blockieren.
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4: Wolken über Sachsen am Abend, aber das wird besser. Je später der Abend, umso weniger Wolken. Die Temperaturen jetzt zwischen 17 und 21 Grad. Der Regen lässt dann nach in der Nacht. Es ist mal mehr, mal weniger dicht bewölkt. Regen bleibt dann die Ausnahme. Die Tiefstwerte zwischen 18 und 14 Grad. Und morgen haben wir einen stürmischen Sonne-Wolken-Mix. Die Höchstwerte 24 bis 27 Grad.
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4: Grüße zu euch ins Auto, gleich 17:30. Wir gucken mal auf die A4. Erfurt Richtung Chemnitz zwischen Glauchau West und Glauchau Ost Unfall. A4 Erfurt Chemnitz nochmal in Höhe Limbach-Oberfrohna. Müsst ihr aufpassen, liegen mehrere Barken auf der rechten Fahrspur. Und in der Gegenrichtung A4 Richtung Görlitz zwischen Dresden Flughafen und Hermsdorf Unfall. Die A14 Halle Leipzig zwischen Halle-Peißen und Halle Ost gesperrt, 7 Kilometer Stau. A72 Zwickau Chemnitz zwischen Stolberg Nord und dem Kreuz Chemnitz 6 Kilometer Stau, 20 Minuten Zeitverzug. In der Gegenrichtung A72 Chemnitz Zwickau zwischen dem Kreuz Chemnitz und Chemnitz Süd 4 Kilometer Stau, Viertelstunde später seid ihr vorbei. B186 Markranstädt-Zwenkau in Höhe des Abzweigs nach Markleberg, Unfall. Die B174 Reizenhain-Chemnitz am Grenzübergang wegen Bergungsarbeiten gesperrt. Und aufpassen bitte in Freiberg auf der Karl-Kegel-Straße, Höhe Branderstraße. Da ist gerade Ampel-Ping-Pong, da müsst ihr euch gedulden oder lieb in die Augen schauen, wer zuerst fahren darf. Blitzer in Zwickau, Brauereistraße stadteinwärts, danke Yvonne. Chemnitz, Kalkstraße stadteinwärts, danke Mirko. In Neukirch in der Lausitz stehen sie auf der Parkstraße. B6 Meißen Richtung Wurzen zwischen Meißen und Zehren, das wissen wir vom Daniel. Und in Chemnitz, Nevelstraße stadteinwärts. Blitzer gemeldet von Ronny. Könnt ihr auch machen. Wenn ihr was seht, Staus oder Blitzer, immer her damit am Telefon 0800 023 4x4.
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4: Wer arbeitet denn hier noch? Es ist Feierabend, aber ganz schnell nach Hause. Jetzt darf nur noch gearbeitet werden, wer in der Spätschicht unterwegs ist. 17:30 haben wir's. Ich wünsche euch einen tollen Donnerstag-Feierabend. Wir treffen uns am 13. September zur Schnick-Schnack-Schnuck-Meisterschaft in Dresden im Stromwerk. Mit dabei Michael Schulte und aus Plattenbauorchester ist am Start mit den Radio PSR Sachsen-Songs und den Jobsongs. Wir laden euch ein. Meldet euch an unter radiopsr.de und dann verschenken wir die Tickets. Die nächsten gibt's hier in 10 Minuten in der Show.

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0: Die Feierabendshow bei Radio PSR mit Steffen Lukas. Es ist gleich 17:45. Neunmal werden wir noch wach. Heißer, dann geht's ins Stromwerk nach Dresden.
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0: 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Jetzt könnt ihr als Zuschauer exklusiv dabei sein. Wir von Radio PSR laden euch ein. Die Tickets gibt's auf radiopsr.de und wir freuen uns auf Michael Schulte, das Plattenbauorchester. Und ganz viel Stimmung. Jetzt würde ich gern die nächsten Tickets verschenken. Mal sehen, ob ich Glück habe.
2: Hallo.
0: Hallo Birgit, Steffen Lukas hier.
2: Hallihallo.
0: Wie ist denn die Stimmung in Limbim?
2: Gut.
0: Alles in Ordnung
2: Grau,
0: bei dir?
2: Ja, aber gut, ja.
0: Ich weiß, aber das wird besser. Heute Abend ist dann irgendwann, gibt es noch ein paar Wolkenlücken. Also, und selbst wenn es bei dir noch mal ein bisschen tröpfelt, es wird besser, Birgit.
2: Ja, Hauptsache es wird in Magdeburg schön.
0: In Magdeburg?
2: Da fahre ich nämlich morgen hin.
0: Siehst du, hast du Verwandtschaft in Magdeburg?
2: Ja, und Freunde und Vincent Weiß Konzert.
0: Ah, Vincent Weiß, alles
2: klar. Ja, ja, ja.
0: Ah, ich weiß, das sind, da gibt viele Gänsehautmomente dabei. Da wünsche ich dir auf alle Fälle viel Spaß. Du hast dir eine Menge vorgenommen, weil eine Woche später, am Sonntag, sehen wir uns schon in Dresden. Du bist dabei bei Schnick, Schnack, Schnuck.
2: Super, sehr schön.
0: Wen
2: kann ich meine Kollegin anfeuern? Meine Tochter wollte ich mitbringen.
0: Okay.
2: Und vielleicht noch mein Freund, wenn du noch ein Ticket hast.
0: Ja, ich lege ein gutes Wort für dich ein. Und du feuerst eine Kollegin an, die im Ring steht, oder was?
2: Ui, ja, ui, genau. Ui,
0: das wird ja
2: die
0: interessant.
2: Steffi.
0: Die Steffi, alles klar.
2: Ja.
0: Dann
2: Vielen
0: bis zum
2: Dank.
0: 13. und gute Fahrt morgen nach Magdeburg und nächsten Sonntag nach Dresden. Ne?
2: Ja, danke schön. Mach's gut.
0: Tschüss, Birgit. 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Also meldet euch an auf radiopsr.de.
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0: Eine Minute vor 17:45. Schöne neue Mucke in der Feierabendshow. Tame Impala und Jenny Dracula.

0: 10 vor 6, die Feierabendshow. Ich bin Steffen Lukas.
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0: Wie das klingt, hä? Mehr Abwechslung bei der Arbeit und das kurz vor 6. Naja, vielleicht ist ja auch die Heimarbeit damit gemeint. Oder an dieser Stelle natürlich liebe Grüße in alle Spätschichten. Der Radio PSR Überraschungshit für noch mehr Abwechslung bei uns bei Radio PSR. Habt ihr ein bisschen Bock auf Disco?

0: DJ Antoine in der Feierabendshow. Das war der Radio PSR Überraschungshit. Es ist 6:06. Den nächsten Überraschungshit hört ihr in einer Stunde kurz vor 7. Und ab 6 gibt's hier einen Schwung. Beste Hits von heute für euch mit Shakira und für die Abwechslung Justin Timberlake mit Mirrors.
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6: 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Mit seinen 312 Metern ist er zwar kein Riese, aber die höchste Erhebung in Nordsachsen. Perfekt also für eine kleine Auszeit in der Natur. Und zwei Wege führen hinauf. Eine Wanderung von etwa 6 Kilometern führt vorbei am Silbersee direkt zur Aussichtsplattform des Kolmbergs. Die andere Tour führt zum Gipfel und noch weiter bis zum Wüstenschloss Osterland. Oben warten eine mittelalterliche Wallanlage, über deren Geschichte tatsächlich jegliche Überlieferungen fehlen, und eine Aussichtsplattform mit beeindruckendem Panorama. An klaren Tagen reicht der Blick bis zum Völkerschlachtdenkmal bei Leipzig und dem sogenannten Uniriesen. In der anderen Richtung sind die Augustusburg und der Lilienstein gut zu sehen. Bekannt ist der Kolmberg außerdem als lokale Wetterscheide.
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1: Kurz vor sechs. Ich bin Hanna Messerschmidt. Guten Abend. Wie gut ist Deutschlands kritische Infrastruktur geschützt? Nach den Angriffen auf Umspannwerke in Brandenburg und NRW wird darüber diskutiert. NRW-Innenminister Reul bringt im ZDF eine eigene Drohnenabwehr für solche Anlagen ins Spiel. Die Energiebranche fordert neue Regeln für die Videoüberwachung. Wahlkampf-Endspurt in Sachsen-Anhalt. Die AfD mit Spitzenkandidat Ulrich Siegmund liegt mit rund 43% in den Umfragen deutlich vorn und könnte erstmals allein regieren. Finn Riebeseer Freundlieb.
2: Mitentscheidend wird, wie viele Parteien es in den Magdeburger Landtag schaffen. BSW und Grüne bangen, für die FDP sieht's ganz schlecht aus. Je weniger Parteien reinkommen, desto größer die Chancen der AfD, die absolute Mehrheit zu holen und dann allein zu regieren. Auch wenn es für die AfD nicht reicht, wird die Regierungsbildung trotzdem schwierig. Die CDU mit Ministerpräsident Schulze liegt zwar in den Umfragen auf Platz 2, aber weit hinter der AfD und will weder mit den Rechten noch mit den drittplatzierten Linken koalieren.
1: Die Weinregionen in Sachsen haben für den Tourismus eine große Bedeutung. Das hat Kultur- und Tourismusministerin Klepsch bei einem Termin in Meißen betont. Sie hat dabei der Weinlese mit angepackt. Allein in den Weinregionen hier bei uns geben Touristen jedes Jahr an die 300 Millionen Euro aus. RB Leipzig muss erstmal auf Rocco Reitz verzichten. Beim Training hat sich der 24-Jährige am Oberschenkel verletzt. Der Mittelfeldspieler fehlt wohl mehrere Wochen, genaues steht noch nicht fest. Rocco Reitz hatte am letzten Wochenende sein Bundesliga-Debüt für RB gefeiert und dabei direkt getroffen. 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Neue Nachrichten wieder in einer halben Stunde.
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3: Heute Abend viele Wolken am Himmel, gelegentlich gibt es noch ein paar Schauer, später in der Nacht lockert es dann auf und dann ist es nur noch gering bewölkt und meist trocken. Die Tiefstwerte heute Nacht zwischen 18 und 14 Grad. Morgen am Freitag bekommen wir einen stürmischen Sonne-Wolken-Mix und hier ist der Ausblick für eure Region. In und um Leipzig gibt es am Abend von Norden her weitere Schauer oder Gewitter. Wir bekommen morgen bis 24 Grad in Crostitz und bis 27 Grad in Naunhof. Und am Wochenende ist es dann locker bewölkt in Sachsen, meist trocken. Der Wind lässt ein bisschen nach und es wird etwas kühler. Samstag freundliches Wetter, höchstens 23 Grad. Sonntag dann wieder spätsommerliche 26 Grad, viel Sonne und nur lockere Wolken.
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3: Autobahn A14, Halle Richtung Leipzig, zwischen dem Rastplatz Birkenwald und Leipzig Mitte. Aufpassen, Gegenstände auf der Fahrbahn. Die A14 Halle Leipzig ist zwischen Halle Peißen und Halle Ost gesperrt, 7 Kilometer Stau. Die A72 Richtung Leipzig zwischen Röther und dem Kreuz Leipzig Süd nach einem Unfall gesperrt. Königsbrück, das ist die Dresdner Straße, Höhe Birkenweg, Unfall. Die B186 Markranstädt-Zwenkau in Höhe des Abzweigs nach Markkleeberg nach einem Unfall gesperrt. Im Kreis Greiz ist die Straße zwischen Wolfshain und dem Abzweig nach Schönbrunn gesperrt nach einem Unfall. In Dresden die Donaustraße zwischen Erich-Kästner-Straße und Alt-Lockwitz nach einem Unfall gesperrt. Freiberg, Karl-Kegel-Straße in Höhe der Brander-Straße funktionieren die Ampeln gerade nicht. Und im Vogtlandkreis ist die Straße zwischen Rottschau und dem Abzweig nach Reichenbach wegen einer Ölspur gesperrt. Blitzer in Annaberg-Buchholz, Robert-Blum-Straße am Ortsausgang Richtung Bärenstein. Yvonne hat einen Blitzer entdeckt in Zwickau, Brauereistraße, stadteinwärts. Dann in Chemnitz, Kalkstraße, stadteinwärts. Neukirch in der Lausitz, Parkstraße, Blitzer, gemeldet von Silke, danke dafür. Und B6 Meißen-Wurzen zwischen Meißen und Zähren. Das wissen wir vom Daniel. Wenn ihr auch was seht, Staus oder Blitzer, könnt ihr ganz bequem am Telefon melden. 0800 023 4x4.
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3: Eine Minute nach sechs, kleiner Reminder für euch. Sichtet euren Quittungsstapel, Freunde. 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Die nächste Rechnung zahlen wir morgen früh Punkt 7 bei Rocky und Mandy in der Morningshow. Ich mache euch gleich ein bisschen Lust auf unser niegelnagelneues Sinnlos-Märchen. Das gibt's ab sofort in der App auf radiopsr.de und sowieso auf allen Podcast-Plattformen. In 10 Minuten sage ich euch, wie die Heldin des Märchens heißt. Vorher amtliche Feierabend-Autofahrmucke. Schulterblick und ab nach Hause. Hertz und Purple Disco Machine. Wonderful Life.

0: Shakira bei Radio PSA um 18.13 Uhr, in 6:45. Heute ist ein aufregender Tag für mich und Maximilian Reg. Ein neues Sinnlos-Märchen haben wir rausgehauen. Die Sommerpause ist vorbei, der Wahnsinn geht weiter. Zum Inhalt, der Köhler Horst, der ist wirklich Köhler und sein Köhler Liesel. Die wünschen sich ein Kindelein, aber der Köhler Horst will seinen Köhler Liesel nicht anfassen, weil sie ihm zu schmutzig ist. Holzkohle und so. So landen die beiden auf der Mittelalter-Website www.kleinesmännleinamwegesrand.de und dort gibt's ganz viele magische Kinderbausätze. Zum Beispiel den Lego-Erstgeborenen-Bausatz. Da gibt's vegane Bio-Wunschkind-Backmischungen, Babysetzlinge fürs Hochbeet, Babys zum Zusammenpuzzeln und auch Babys zum Anrühren. Und weil sich der Köhlerhorst kein Wolf basteln will, da entscheiden sich die beiden für eine 5-Minuten-Regine und rühren sich zu Hause ein feins liebes Kindelein an. Hätten die beiden mal lieber die Gebrauchsanleitung gelesen. Es gibt da nämlich ein Problem. Das ist ungefähr so groß wie der Geräteschuppen im Garten der Familie Köhler. Die 5-Minuten-Regine, so heißt unser neuestes Sinnlos-Märchen. Würde mich freuen, wenn ihr euch das heute Abend gleich mal reinzieht.
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0: So gut wie 6:30. Hier ist die Feierabendshow bei Radio PSR. Ich bin Steffen Lukas, wünsche euch einen tollen Donnerstagabend. Wir nähern uns mit großen Schritten dem Radio PSR Überraschungshit immer am Ende der Stunde bei Radio PSR. Für ein bisschen mehr Spaß, für ein bisschen mehr Abwechslung. Und kein geringerer als der King of Pop ist dran, 6:45. Ich sag euch nicht, um welchen Song es sich handelt. Ihr dürft euch drauf freuen, der Radio PSR Überraschungshit pünktlich 6:45 und ab 5:30 bei mir die neue Taylor Swift. Schön gechillt. I knew it, I knew you. Und für die Abwechslung alle Farben, Bad Ideas, ab 6:30 bei Radio PSR.
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7: Mit Lisa Schwarzkopf.
8: Sachsen und Leipzig meinen es ernst mit der Olympia-Bewerbung. Das hat Wirtschaftsminister Dirk Panzer betont. 60 Millionen Euro aus dem Sachsenfonds fließen in das Sportforum in Leipzig und den Bau einer neuen Ballsporthalle. Das hat der Landtag jetzt entschieden. Wie ist das ÖPNV-Angebot in Sachsen? Das zeigt eine Studie von Agora Verkehrswende. Im bundesweiten Vergleich landet der Freistaat auf dem 7. Platz. Vor allem Leipzig punktet mit kurzen Wegen zur Haltestelle und auch Busse fahren hier öfter. So gut sieht es aber nicht überall aus, sagte uns Philipp Koschok von Agora.
9: Beispielsweise Nordsachsen hat eher ein mittelmäßiges Angebot und auch der Osten von Sachsen ist relativ schlecht angebunden. Aber in einem bundesweiten Vergleich schneidet Sachsen insgesamt ganz gut ab.
8: Das Lichtfest Leipzig wirft seine Schatten voraus. Auch dieses Jahr wird es wieder ein großes Programm rund um den Jahrestag der Friedlichen Revolution geben. Höhepunkte sind das Friedensgebet und die Rede zur Demokratie in der Nikolaikirche. Dazu gibt's einen Lichtweg durch die Innenstadt. Das Lichtfest steigt am 9. Oktober. Radio PSR, neue Nachrichten wieder in einer halben Stunde.
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0: Heute Abend viele Wolken am Himmel, gelegentlich gibt's noch ein paar Schauer. Später in der Nacht lockert's dann auf und dann ist es nur noch gering bewölkt und meist trocken. Die Tiefstwerte heute Nacht zwischen 18 und 14 Grad. Morgen am Freitag bekommen wir einen stürmischen Sonne-Wolken-Mix und hier ist der Ausblick für eure Region. In und um Leipzig gibt's am Abend von Norden her weitere Schauer oder Gewitter. Wir bekommen morgen bis 24 Grad in Crostitz und bis 27 Grad in Naunhof. Und am Wochenende ist es dann locker bewölkt in Sachsen, meist trocken. Der Wind lässt ein bisschen nach und es wird etwas kühler. Samstag freundliches Wetter, höchstens 23 Grad. Sonntag dann wieder spätsommerliche 26 Grad, viel Sonne und nur lockere Wolken.
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0: 18.29 Uhr, Autobahn A14, Halle Leipzig, zwischen dem Rastplatz Birkenwald und Leipzig Mitte, Gegenstände auf der Autobahn. A14 Richtung Nossen, zwischen Nossen Nord und Nossen Ost, da liegen Reifenteile auf der Autobahn. Die A72, Chemnitz Richtung Leipzig, zwischen Röther und dem Kreuz, Leipzig Süd, nach einem Unfall gesperrt. Königsbrück, die Dresdner Straße, Höhe Birkenweg, da gab es einen Unfall. Die B186 Markranstädt Richtung Lobschütz in Höhe des Abzweigs nach Markleberg nach einem Unfall gesperrt. Im Kreis Greiz die Straße zwischen Wolfshain und dem Abzweig nach Schönbrunn nach einem Unfall gesperrt. In Dresden ist die Donaustraße dicht zwischen der Erich-Kästner-Straße und Alt-Lockwitz nach einem Unfall. Danke fürs Bescheid sagen, Matze. Freiberg, Karl-Kegel-Straße, Höhe B101, das wäre die Brander Straße, da ist die Ampel außer Betrieb. Und im Vogtlandkreis die Straße zwischen Rotschau und dem Abzweig nach Reichenbach wegen einer Ölspur gesperrt. Geblitzt wird in Annaberg-Buchholz. Robert-Blum-Straße am Ortsausgang Richtung Bärenstein. Danke, Bodo. Zwickau, Brauereistraße stadteinwärts. Danke, Yvonne. Chemnitz, Kalkstraße stadteinwärts. Blitzer auch in Neukirch in der Lausitz auf der Parkstraße. Und B6 Meißen Richtung Wurzen zwischen Meißen und Zehren. Wenn ihr noch was seht, dann einfach anrufen bei Radio PSR. Staus und Blitzer könnt ihr melden unter 0800 023 4x4 oder über unsere App.
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0: 6:30, ich wünsche euch eine schöne Freizeit zu Hause. Liebe Grüße natürlich auch in die Spätschichten, wo es noch ein bisschen länger dauert, vielleicht sogar im Einzelhandel. Wir ziehen gemeinsam durch. 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
1: 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Da singe ich ein paar Sachsen-Songs und ein paar Job-Songs für euch. Und jetzt verschenke ich das nächste Ticket.
2: Hallo.
1: Karl August, hier spricht Steffen Lukas.
2: Ja, ich grüße dich.
1: Du bist der Karl August Muck aus Dresden.
2: Na, so ist es.
1: Du hättest es rein theoretisch nicht weit bis zum Stromwerk am 13. September.
2: Na, absolut.
1: Dann bist du dabei bei Schnick, Schnack, Schnuck.
2: Oh, das macht mich glücklich.
1: Siehst du, so einfach ist es manchmal.
2: Ja.
1: Da gucken wir zusammen, wie die Leute sich als Wettkampfteilnehmer schlagen im Ring. Dann gucken wir zusammen Michael Schulte und ich bin auch da auf der Bühne mit dem Plattenbauorchester. Gibt's ein paar Sachsen-Songs und ein paar Job-Songs und ich bin froh, dass du dabei bist.
2: Wunderschön. Ich wollte eigentlich gerne als Kandidat mitmachen, aber vielleicht kriegt ja noch jemand irgendwie einen Krampf in der Hand und ich kann kurzfristig einspringen.
1: Oder wir machen es hinter der Bühne einfach, weißt du? Außerhalb der Wertung.
2: Wenn ich ein Wort drauf habe, dann machen wir das.
1: Das können wir auf alle Fälle machen. Und wenn einer patzt, dann brauchen wir ja sowieso Ersatzkandidaten. Also gut, dass du dabei bist, lieber Karl August, ja?
2: Auf jeden Fall. Ich habe hervorragende Strategien an Bord.
1: Ah, siehst du, kannst du was verraten vielleicht?
2: Ich glaube tatsächlich, die ganzen Taktikfüchse, die immer glauben, dass sie die geilsten wären und sich total psychologische Strategien überlegen, werden am Ende am meisten abkacken.
1: Na, was ist denn deine Gewinnerstrategie, wenn du Schnick, Schnack, Schnuck spielst?
2: Ich frage meine Großmutter, sagt, nenn mir 6 Symbole und dann wird's klappen.
1: Ach so rum, sagst du. Du hast dann so eine fertige Liste im Kopf und die arbeitest du dann ab.
2: Richtig, weil ich glaube wirklich, wenn man sich emotional zu sehr manipulieren lässt vom Gegner, dann geht's nach hinten los.
1: Interessant, interessant. Also ich freue mich, dass wir uns treffen am 13. September in Dresden, lieber Karl August. Bis dahin, winke, winke nach Dresden, ja?
2: Aber sowas von. Kuss.
1: Tschüss. Sichert euch jetzt auch schnell die Tickets. Die gibt's auf radiopsr.de und die kosten nichts.
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1: Siehst du, da war doch noch was. Kurz vor sieben, Überraschungshit-Zeit. Ich habe euch den King of Pop versprochen. Wir machen es kurz für richtig gute Erinnerungen und für eine ganz große Portion Abwechslung. Jetzt Black or White, hier ist Michael Jackson.

0: Das war der Radio Pesa Überraschungshit der Stunde. Michael Jackson und Black or White. Den nächsten gibt es morgen in der Morning Show bei Rocky und Mandy kurz vor 9. Und jetzt ab 7 für euren Feierabend die wunderschöne neue Nummer von One Republic. Need Your Love. Ab 7 bei Radio Pesa. Habt einen schönen Abend.
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8: Kurz vor 7, ich bin Gisa Weber, guten Abend. Sachsen-Anhalt steht vor einer historischen Wahl. Sonntag geht es darum, ob die AfD mit Ulrich Siegmund die absolute Mehrheit holt. Aktuell steht die Partei in Umfragen bei rund 43%. Scheitern mehrere Parteien an der 5%-Hürde, verbessert das die Chancen der AfD auf eine Alleinregierung. Nach den Attacken auf zwei Umspannwerke in Deutschland geht die Debatte um den Schutz kritischer Infrastruktur weiter. Grünen-Politikerin Mihalic fordert im Handelsblatt mehr Einsatz von der Bundesregierung. Aus dem Innenministerium heißt es, für den Schutz seien grundsätzlich die Betreiber verantwortlich. In Sachsen ist die Weinlese gerade in vollem Gange. Heute hat auch Kultur- und Tourismusministerin Kleppschmidt angepackt. Gemeinsam mit Winzern hat sie an den Steilhängen der Katzenstufen in Meißen per Hand Trauben gelesen. Kleppsch sagte bei dem Termin:
9: Also mir geht es wirklich darum, zum einen das Thema Wein, Weintourismus noch stärker in den Fokus zu rücken, aufmerksam zu machen, Gäste anzulocken, das Thema Genuss in den Mittelpunkt zu stellen, also weit über Sachsen hinaus für unsere Weinregion zu werben und zum anderen aber natürlich auch zu gucken, wo gibt es vielleicht bürokratische Hürden, die wir gemeinsam abbauen können.
8: Riesenehre für Lionel Messi. Der argentinische Fußballverband lässt alle Spiele in allen Ligen im ganzen Land am nächsten Spieltag in der 10. Minute unterbrechen. Dann gibt es eine Minute Applaus. Stadien mit Videowänden müssen außerdem ein Tributvideo abspielen. Anlass ist Messis Rücktritt aus der Nationalmannschaft. Radio PSR, neue Nachrichten, wieder in einer halben Stunde.
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0: Heute Abend viele Wolken am Himmel, gelegentlich gibt es noch ein paar Schauer. Später in der Nacht lockert es dann auf und dann ist es nur noch gering bewölkt und meist trocken. Die Tiefstwerte heute Nacht zwischen 18 und 14 Grad. Morgen am Freitag bekommen wir einen stürmischen Sonne-Wolken-Mix und hier ist der Ausblick für eure Region. In und um Leipzig gibt es am Abend von Norden her weitere Schauer oder Gewitter. Wir bekommen morgen bis 24 Grad in Krostitz und bis 27 Grad in Naunhof. Und am Wochenende ist es dann locker bewölkt in Sachsen, meist trocken. Der Wind lässt ein bisschen nach und es wird etwas kühler. Samstag freundliches Wetter, höchstens 23 Grad. Sonntag dann wieder spätsommerliche 26 Grad, viel Sonne und nur lockere Wolken.
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11: Auf der A14 Leipzig Richtung Nossen. Vorsicht, zwischen Nossen Nord und Nossen Ost liegen Reifenteile auf der Fahrbahn. Auf der A4 Chemnitz Richtung Görlitz ist zwischen Dresden Flughafen und Hermsdorf nach einem Unfall die linke Spur gesperrt. Im Kreis Greiz ist die Straße zwischen Wolfshain und dem Abzweig nach Schönbrunn nach einem Unfall gesperrt. In Dresden ist die Donaustraße zwischen der Erich-Kästner-Straße und Altlockwitz nach einem Unfall gesperrt. Außerdem ist die Donaustraße zwischen der Erich-Kästner-Straße und der Fritz-Meinhardt-Straße nach einem Unfall gesperrt. Geblitzt wird in Annaberg-Buchholz auf der B95 Robert-Blum-Straße am Ortsausgang Richtung Bärenstein, in Zwickau auf der Brauereistraße stadteinwärts und ein Blitzer steht auch in Chemnitz auf der Kalkstraße stadteinwärts. Staus oder Blitzer einfach melden unter 0800 023 und 4x4.

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1: Mit Lisa Schwarzkopf. Leipzig ist eine der Großstädte in Deutschland mit dem besten ÖPNV-Angebot. In einem Ranking von Agora Verkehrswende landet die Stadt auf dem 9. Platz. Generell schneidet Sachsen im Vergleich mit den anderen Bundesländern relativ gut ab. Philipp Kuschok von Agora sagt aber auch,

0: beobachten vergleichsweise starkes Stadt-Land-Gefälle, dass auf den kleinen Städten und Dörfern die Angebote schwächer sind als in den Großstädten. Das ist nur normal, aber in Sachsen fällt es schon besonders stark aus.
1: In Borna kann man jetzt in die Zeit zurückreisen. Das neue Dokumentationszentrum ist eröffnet worden, ein Bildungscampus für die Wirtschafts-, Industrie- und Bergbaugeschichte in der Region. Zwei Archive und ein Verein arbeiten hier unter einem Dach und bereiten Zeitzeugnisse von Menschen, Unternehmen und Orten für alle auf. Im Leipziger Bachviertel sollen künftig mehr Parkplätze für Anwohner frei bleiben. Für die meisten Plätze braucht man ab Dezember dann einen Bewohnerparkausweis, für weitere Parkplätze einen Parkschein. Grund sind viele Autos, die nur kurz ins Viertel kommen und dann Parkplätze blockieren. Radio PSR, neue Nachrichten wieder in einer halben Stunde.
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3: Heute Abend viele Wolken am Himmel, gelegentlich gibt es noch ein paar Schauer. Später in der Nacht lockert es dann auf und dann ist es nur noch gering bewölkt und meist trocken. Die Tiefstwerte heute Nacht zwischen 18 und 14 Grad. Morgen am Freitag bekommen wir einen stürmischen Sonne-Wolken-Mix und hier ist der Ausblick für eure Region. In und um Leipzig gibt es am Abend von Norden her weitere Schauer oder Gewitter. Wir bekommen morgen bis 24 Grad in Crostitz und bis 27 Grad in Naunhof. Und am Wochenende ist es dann locker bewölkt in Sachsen, meist trocken. Der Wind lässt ein bisschen nach und es wird etwas kühler. Samstag freundliches Wetter, höchstens 23 Grad. Sonntag dann wieder spätsommerliche 26 Grad, viel Sonne und nur lockere Wolken.
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4: Auf der A4 Chemnitz Richtung Görlitz ist zwischen Dresden Flughafen und Hermsdorf nach einem Unfall die linke Spur gesperrt. Auf der A14 Leipzig Richtung Nossen ist zwischen Nossen Nord und Nossen Ost die rechte Spur wegen Reifenteilen gesperrt. Im Kreis Greiz ist die Straße zwischen Wolfshain und dem Abzweig nach Schönbrunn nach einem Unfall gesperrt. In Dresden ist die Donaustraße zwischen der Erich-Kästner-Straße und Altlockwitz nach einem Unfall gesperrt. Außerdem ist sie zwischen der Erich-Kästner-Straße und der Fritz-Meinhardt-Straße nach einem Unfall gesperrt. Geblitzt wird in Annaberg-Buchholz auf der B95 Robert-Blum-Straße am Ortsausgang Richtung Bärenstein, in Chemnitz auf der Kalkstraße stadteinwärts und ein Blitzer steht in Zwickau auf der Brauereistraße stadteinwärts. Staus oder Blitzer einfach melden unter 0800 023 und 4x die 4.
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9: Kurz vor 8. Ich bin Gisa Weber. Guten Abend. Die neue Carola-Brücke nimmt immer mehr Gestalt an. Der Stadtrat hat sich jetzt auf den Lieblingsentwurf der Dresdnerinnen und Dresdner festgelegt. Als nächstes soll die Brückenplanung detailliert abgeschlossen und mit anderen Bauträgern abgestimmt werden. Der gesamte Planungsablauf soll weiter vom Begleitgremium begleitet werden. Baubürgermeister Stefan Kühn sagte im Stadtrat:
10: Er ist wichtig und notwendig, um Sicherheit, Genehmigungsfähigkeit und einen reibungslosen Bauablauf zu gewährleisten. Wir wollen im Spätsommer dann auch den Baubeschluss haben und Ziel ist es im Zeitplan, und das ist ambitioniert, den Baubeginn für den Ersatzneubau der Carola-Brücke im Mai 2028 dann auch durchzuführen.
9: Bei der Landtagswahl in Sachsen-Anhalt am Sonntag peilt die AfD erstmals die absolute Mehrheit an. Mitentscheidend wird, wie viele Parteien es in den Magdeburger Landtag schaffen. Je weniger reinkommen, desto größer die Chancen der AfD auf eine Alleinregierung. Wie gut ist Deutschlands kritische Infrastruktur geschützt? Nach den Angriffen auf Umspannwerke in Brandenburg und NRW wird darüber diskutiert. NRW-Innenminister Reul bringt im ZDF eine eigene Drohnenabwehr für solche Anlagen ins Spiel. Die Energiebranche fordert neue Regeln für die Videoüberwachung. Die Weinregionen in Sachsen haben für den Tourismus eine große Bedeutung. Das hat Kultur- und Tourismusministerin Klepsch bei einem Termin in Meißen betont. Sie hat da bei der Weinlese mit angepackt. Allein in den Weinregionen hier bei uns geben Touristen jedes Jahr an die 300 Millionen Euro aus. Radio PSR, neue Nachrichten, wieder in einer halben Stunde.
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11: Heute Abend viele Wolken am Himmel, gelegentlich gibt's noch ein paar Schauer, später in der Nacht lockert's dann auf und dann ist es nur noch gering bewölkt und meist trocken. Die Tiefstwerte heute Nacht zwischen 18 und 14 Grad. Morgen am Freitag bekommen wir einen stürmischen Sonne-Wolken-Mix und hier ist der Ausblick für eure Region. In und um Leipzig gibt's am Abend von Norden her weitere Schauer oder Gewitter. Wir bekommen morgen bis 24 Grad in Crostitz und bis 27 Grad in Naunhof. Und am Wochenende ist es dann locker bewölkt in Sachsen, meist trocken. Der Wind lässt ein bisschen nach und es wird etwas kühler. Samstag freundliches Wetter, höchstens 23 Grad. Sonntag dann wieder spätsommerliche 26 Grad, viel Sonne und nur lockere Wolken.
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12: Auf der A4 Chemnitz Richtung Görlitz ist zwischen Dresden Flughafen und Hermsdorf nach einem Unfall die linke Spur gesperrt. In Dresden ist die Donaustraße zwischen der Erich-Kästner-Straße und Altlockwitz und außerdem zwischen der Erich-Kästner-Straße und der Fritz-Meinhardt-Straße nach einem Unfall gesperrt. Und im Kreis Greiz ist die Straße zwischen Wolfshain und dem Abzweig nach Schönbrunn nach einem Unfall gesperrt. Geblitzt wird in Annaberg-Buchholz auf der B95 Robert-Blum-Straße am Ortsausgang Richtung Bärenstein und es blitzt auch in Zwickau auf der Brauereistraße stadteinwärts. Staus oder Blitzer einfach melden unter 0800 023 und 4x4.

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4: Mit Lisa Schwarzkopf.
5: Sachsen und Leipzig meinen es ernst mit der Olympia-Bewerbung. Das hat Wirtschaftsminister Dirk Panzer betont. 60 Millionen Euro aus dem Sachsenfonds fließen in das Sportforum in Leipzig und den Bau einer neuen Ballsporthalle. Das hat der Landtag jetzt entschieden. Wie ist das ÖPNV-Angebot in Sachsen? Das zeigt eine Studie von Agora Verkehrswende. Im bundesweiten Vergleich landet der Freistaat auf dem 7. Platz. Vor allem Leipzig punktet mit kurzen Wegen zur Haltestelle und auch Busse fahren hier öfter. So gut sieht es aber nicht überall aus, sagte uns Philipp Koschok von Agora.
6: Beispielsweise Nordsachsen hat eher ein mittelmäßiges Angebot und auch der Osten von Sachsen ist relativ schlecht angebunden. Aber in einem bundesweiten Vergleich schneidet Sachsen insgesamt ganz gut ab.
5: Das Lichtfest Leipzig wirft seine Schatten voraus. Auch dieses Jahr wird es wieder ein großes Programm rund um den Jahrestag der Friedlichen Revolution geben. Höhepunkte sind das Friedensgebet und die Rede zur Demokratie in der Nikolaikirche. Dazu gibt's einen Lichtweg durch die Innenstadt. Das Lichtfest steigt am 9. Oktober.
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7: Heute Abend viele Wolken am Himmel. Gelegentlich gibt es noch ein paar Schauer. Später in der Nacht lockert es dann auf. Und dann ist es nur noch gering bewölkt und meist trocken. Die Tiefstwerte heute Nacht zwischen 18 und 14 Grad. Morgen am Freitag bekommen wir einen stürmischen Sonne-Wolken-Mix. Und hier ist der Ausblick für eure Region. In und um Leipzig gibt es am Abend von Norden her weitere Schauer oder Gewitter. Wir bekommen morgen bis 24 Grad in Crostitz und bis 27 Grad in Naunhof. Und am Wochenende ist es dann locker bewölkt in Sachsen, meist trocken. Der Wind lässt ein bisschen nach und es wird etwas kühler. Samstag freundliches Wetter, höchstens 23 Grad. Sonntag dann wieder spätsommerliche 26 Grad, viel Sonne und nur lockere Wolken.
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8: Auf der A4 Chemnitz Richtung Dresden, Vorsicht, zwischen Siebenlehen und dem Dreieck Nossen liegt ein LKW-Rad auf der linken Spur. Auf der A4 Chemnitz Richtung Görlitz ist nach einem Unfall zwischen Dresden Flughafen und Hermsdorf die linke Spur gesperrt. Im Kreis Greiz ist die Straße zwischen Wolfshain und dem Abzweig nach Schönbrunn nach einem Unfall gesperrt. Und in Dresden ist die Donaustraße zwischen der Erich-Kästner-Straße und Altlockwitz nach einem Unfall dicht. Geblitzt wird in Annaberg-Buchholz auf der B95 Robert-Blum-Straße am Ortsausgang Richtung Bärenstein und es blitzt auch in Zwickau auf der Brauereistraße stadteinwärts. Staus oder Blitzer einfach melden unter 0800 023 und 4x4.

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1: Kurz vor neun. Ich bin Gisa Weber. Guten Abend. Der finale Entwurf für die neue Carola-Brücke in Dresden steht fest. Der Stadtrat hat sich für das Brückendesign entschieden, das sich beim Bürgervoting durchgesetzt hatte. Philipp Nützig berichtet.
2: Ja, insgesamt lagen vier Konzepte auf dem Tisch, auch die der Expertengruppe und aus dem Begleitgremium. Ob der Gewinnerentwurf letztendlich genauso umgesetzt wird, lässt sich aber nicht sagen. Der Stadtrat kann sich immer noch für Veränderungen aussprechen. So oder so weicht der Neubau wohl deutlich von der alten Brücke ab und soll vor allem sicherer werden. Im Mai 2028 ist der Baustart angesetzt. 2031 soll die neue Carola-Brücke dann stehen.
1: Nach der Attacke auf ein Umspannwerk in Brandenburg ist nun ein Bekennerschreiben aufgetaucht. Ob das echt ist, will die Potsdamer Polizei jetzt prüfen. Das Schreiben ging bei der Taz ein, demnach steckt ein Einzeltäter hinter der Sabotageaktion. In dem Brief verurteilt er die Nutzung von Kohle zur Stromerzeugung. Bei der Landtagswahl in Sachsen-Anhalt am Sonntag peilt die AfD erstmals die absolute Mehrheit an. Mitentscheidend wird, wie viele Parteien es in den Magdeburger Landtag schaffen. Je weniger reinkommen, desto größer die Chancen der AfD auf eine Alleinregierung. Der neue Zoll auf Päckchen aus Nicht-EU-Ländern scheint zu wirken. In Deutschland sind seit dem Inkrafttreten rund 30-40% weniger Sendungen angekommen, heißt es vom EU-Zoll. Mit den 3 Euro extra pro Produktkategorie soll die Paketflut von Billighändlern wie Temu und Shein gebremst werden. Radio PSR, neue Nachrichten, wieder in einer halben Stunde.
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3: Heute Abend viele Wolken am Himmel, gelegentlich gibt es noch ein paar Schauer. Später in der Nacht lockert es dann auf und dann ist es nur noch gering bewölkt und meist trocken. Die Tiefstwerte heute Nacht zwischen 18 und 14 Grad. Morgen am Freitag bekommen wir einen stürmischen Sonne-Wolken-Mix und hier ist der Ausblick für eure Region. In und um Leipzig gibt es am Abend von Norden her weitere Schauer oder Gewitter. Wir bekommen morgen bis 24 Grad in Crostitz und bis 27 Grad in Naunhof. Und am Wochenende ist es dann locker bewölkt in Sachsen, meist trocken. Der Wind lässt ein bisschen nach und es wird etwas kühler. Samstag freundliches Wetter, höchstens 23 Grad. Sonntag dann wieder spätsommerliche 26 Grad, viel Sonne und nur lockere Wolken.
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4: Auf der A4 Chemnitz Richtung Görlitz ist zwischen Dresden Flughafen und Hermsdorf nach einem Unfall die linke Spur gesperrt. Im Kreis Greiz ist die Straße zwischen Wolfshain und dem Abzweig nach Schönbrunn nach einem Unfall gesperrt. Und in Dresden ist die Donaustraße zwischen der Erich-Kästner-Straße und Altlockwitz nach einem Unfall dicht. Geblitzt wird in Annaberg-Buchholz auf der B95 Robert-Blum-Straße am Ortsausgang Richtung Bärenstein. Staus oder Blitzer einfach melden unter 0800 023 und 4x die 4.

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6: Mit Lisa Schwarzkopf. Leipzig ist eine der Großstädte in Deutschland mit dem besten ÖPNV-Angebot. In einem Ranking von Agora Verkehrswende landet die Stadt auf dem 9. Platz. Generell schneidet Sachsen im Vergleich mit den anderen Bundesländern relativ gut ab. Philipp Kuschok von Agora sagt aber auch:
7: Wir beobachten vergleichsweise starkes Stadt-Land-Gefälle, dass auf den kleinen Städten und Dörfern die Angebote schwächer sind als in den Großstädten. Das ist nur normal, aber in Sachsen fällt es schon besonders stark aus.
6: In Borna kann man jetzt in die Zeit zurückreisen. Das neue Dokumentationszentrum ist eröffnet worden. Ein Bildungscampus für die Wirtschafts-, Industrie- und Bergbaugeschichte in der Region. Zwei Archive und ein Verein arbeiten hier unter einem Dach und bereiten Zeitzeugnisse von Menschen, Unternehmen und Orten für alle auf. Im Leipziger Bachviertel sollen künftig mehr Parkplätze für Anwohner frei bleiben. Für die meisten Plätze braucht man ab Dezember dann einen Bewohnerparkausweis, für weitere Parkplätze einen Parkschein. Grund sind viele Autos, die nur kurz ins Viertel kommen und dann Parkplätze blockieren. Radio PSR, neue Nachrichten wieder in einer halben Stunde.
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8: Heute Abend viele Wolken am Himmel, gelegentlich gibt's noch ein paar Schauer, später in der Nacht lockert's dann auf und dann ist es nur noch gering bewölkt und meist trocken. Die Tiefstwerte heute Nacht zwischen 18 und 14 Grad. Morgen am Freitag bekommen wir einen stürmischen Sonne-Wolken-Mix und hier ist der Ausblick für eure Region. In und um Leipzig gibt's am Abend von Norden her weitere Schauer oder Gewitter. Wir bekommen morgen bis 24 Grad in Crostitz und bis 27 Grad in Naunhof. Und am Wochenende ist es dann locker bewölkt in Sachsen, meist trocken. Der Wind lässt ein bisschen nach und es wird etwas kühler. Samstag freundliches Wetter, höchstens 23 Grad. Sonntag dann wieder spätsommerliche 26 Grad, viel Sonne und nur lockere Wolken.
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9: Auf der A4 Chemnitz Richtung Görlitz ist zwischen Dresden Flughafen und Hermsdorf nach einem Unfall die linke Spur gesperrt. Im Kreis Greiz ist die Straße zwischen Wolfshain und dem Abzweig nach Schönbrunn nach einem Unfall gesperrt. Und in Dresden ist die Donaustraße zwischen der Erich-Kästner-Straße und Altlockwitz nach einem Unfall gesperrt. Staus oder Blitzer einfach melden unter 0800 023 und 4x die 4.

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5: Kurz vor 10. Ich bin Tom Husse. Guten Abend. Die neue Carola-Brücke nimmt immer mehr Gestalt an. Der Stadtrat hat sich jetzt auf den Lieblingsentwurf der Dresdnerinnen und Dresdner festgelegt. Als nächstes soll die Brückenplanung detailliert abgeschlossen und mit anderen Bauträgern abgestimmt werden. Der gesamte Planungsablauf soll weiter vom Begleitgremium begleitet werden. Baubürgermeister Stefan Kühn sagte im Stadtrat:
6: Er ist wichtig und notwendig, um Sicherheit, Genehmigungsfähigkeit und einen reibungslosen Bauablauf zu gewährleisten. Wir wollen im Spätsommer dann auch den Baubeschluss haben und Ziel ist es im Zeitplan, und das ist ambitioniert, den Baubeginn für den Ersatzneubau der Carola-Brücke im Mai 2028 dann auch durchzuführen.
5: Nach der Attacke auf ein Umspannwerk in Brandenburg ist nun ein Bekennerschreiben aufgetaucht. Das hat die Potsdamer Polizei bestätigt. Ob das Schreiben echt ist, wird jetzt geprüft. Hanna Messerschmidt berichtet.
7: Das Schreiben ging bei der Taz ein. Demnach steckt ein Einzeltäter hinter der Sabotageaktion. In dem Brief kritisiert er offenbar scharf, dass fossile Brennstoffe für die Stromerzeugung genutzt werden. Am Dienstag hat es auch in NRW einen Angriff auf die Stromversorgung gegeben. Wer dahinter steckt, ist noch unklar, auch ob beide Vorfälle zusammenhängen. Das Ganze hatte zuletzt eine neue Debatte um den Schutz der kritischen Infrastruktur in Deutschland ausgelöst.
5: Mit neuen Zöllen versucht die EU seit Juli, die Paketflut von Billighändlern vor allem aus China einzudämmen und hat offenbar bisher Erfolg. In Deutschland ist die Zahl der eingegangenen Pakete um rund 30-40% geschrumpft, so der EU-Zoll. Unter anderem werden pro Produktkategorie 3 Euro extra fällig. Sport, Kunst und Englisch, das sind die beliebtesten Fächer von Schülerinnen und Schülern in Deutschland. Das zeigt eine Studie der Uni Osnabrück. Am schlechtesten schnitten Chemie und Physik ab. Auch für Mathe sind Kinder und Jugendliche demnach eher weniger zu begeistern. Radio PSR, neue Nachrichten wieder in einer halben Stunde.
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8: Heute Abend viele Wolken am Himmel, gelegentlich gibt es noch ein paar Schauer. Später in der Nacht lockert es dann auf und dann ist es nur noch gering bewölkt und meist trocken. Die Tiefstwerte heute Nacht zwischen 18 und 14 Grad. Morgen am Freitag bekommen wir einen stürmischen Sonne-Wolken-Mix und hier ist der Ausblick für eure Region. In und um Leipzig gibt es am Abend von Norden her weitere Schauer oder Gewitter. Wir bekommen morgen bis 24 Grad in Crostitz und bis 27 Grad in Naunhof. Und am Wochenende ist es dann locker bewölkt in Sachsen, meist trocken. Der Wind lässt ein bisschen nach und es wird etwas kühler. Samstag freundliches Wetter, höchstens 23 Grad. Sonntag dann wieder spätsommerliche 26 Grad, viel Sonne und nur lockere Wolken.
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9: Auf der A4 Chemnitz Richtung Görlitz ist zwischen Dresden Flughafen und Hermsdorf nach einem Unfall die linke Spur gesperrt. Und in Dresden ist die Donaustraße zwischen der Erich-Kästner-Straße und Altlockwitz nach einem Unfall gesperrt. Staus oder Blitzer einfach melden unter 0800 023 und 4x4.

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5: Kurz vor 10:30. Ich bin Tom Husse. Guten Abend. Hinter dem Angriff auf ein Umspannwerk in Brandenburg steckt offenbar ein Einzeltäter. Bei der Taz ging ein Bekennerschreiben ein, das die Potsdamer Polizei jetzt prüfen will. Auch in NRW ist am Dienstag das Stromnetz angegriffen worden. Ob und wie beide Vorfälle zusammenhängen, das ist noch unklar. Bei der Landtagswahl in Sachsen-Anhalt am Sonntag peilt die AfD erstmals die absolute Mehrheit an. Mitentscheidend wird, wie viele Parteien es in den Magdeburger Landtag schaffen. Je weniger reinkommen, desto größer die Chancen der AfD auf eine Alleinregierung. Mit neuen Zöllen versucht die EU seit Juli, die Paketflut von Billighändlern vor allem aus China einzudämmen und hat offenbar bisher Erfolg. In Deutschland ist die Zahl der eingegangenen Pakete um rund 30-40% geschrumpft, so der EU-Zoll. Unter anderem werden pro Produktkategorie 3 Euro extra fällig. Die neue Carola-Brücke nimmt immer mehr Gestalt an. Der Stadtrat hat sich jetzt auf den Lieblingsentwurf der Dresdnerinnen und Dresdner festgelegt. Als nächstes soll die Brückenplanung detailliert abgeschlossen und mit anderen Bauträgern abgestimmt werden. 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

0: Nachrichten wieder in einer halben Stunde.
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2: Heute Abend viele Wolken am Himmel, gelegentlich gibt's noch ein paar Schauer, später in der Nacht lockert's dann auf und dann ist es nur noch gering bewölkt und meist trocken. Die Tiefstwerte heute Nacht zwischen 18 und 14 Grad. Morgen am Freitag bekommen wir einen stürmischen Sonne-Wolken-Mix und hier ist der Ausblick für eure Region. In und um Leipzig gibt's am Abend von Norden her weitere Schauer oder Gewitter. Wir bekommen morgen bis 24 Grad in Crostitz und bis 27 Grad in Naunhof. Und am Wochenende ist es dann locker bewölkt in Sachsen, meist trocken. Der Wind lässt ein bisschen nach und es wird etwas kühler. Samstag freundliches Wetter, höchstens 23 Grad. Sonntag dann wieder spätsommerliche 26 Grad, viel Sonne und nur lockere Wolken.
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3: Im Moment ist alles frei auf den Straßen bei uns in Sachsen. Es gibt keine Staus. Staus oder Blitzer einfach melden unter 0800 023 und 4x4.

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1: Kurz vor 11. Ich bin Tom Husse. Guten Abend. Der finale Entwurf für die neue Carola-Brücke in Dresden steht fest. Der Stadtrat hat sich für das Brückendesign entschieden, das sich beim Bürgervoting durchgesetzt hatte. Philipp Nützig berichtet.
2: Ja, insgesamt lagen 4 Konzepte auf dem Tisch, auch die der Expertengruppe und aus dem Begleitgremium. Ob der Gewinnerentwurf letztendlich genauso umgesetzt wird, lässt sich aber nicht sagen. Der Stadtrat kann sich immer noch für Veränderungen aussprechen. So oder so weicht der Neubau wohl deutlich von der alten Brücke ab und soll vor allem sicherer werden. Im Mai 2028 ist der Baustart angesetzt. 2031 soll die neue Carola-Brücke dann stehen.
1: VW steckt nach wie vor in einer schweren Krise und setzt deshalb weiter den Rotstift an. Am Abend hat der Aufsichtsrat die Sparpläne des Vorstands beschlossen. Weltweit sollen in den nächsten Jahren weitere 50.000 Stellen bei VW gestrichen werden. In Europa werden im Moment außerdem zu viele Autos gebaut. Deshalb steht die Zukunft der Werke in Emden, Zwickau, Hannover und Neckarsulm weiter auf der Kippe. Dort könnte die Produktion bis Mitte der 2030er auslaufen. Beschlossen ist da aber noch nichts. Im Moment werden andere Verwendungsmöglichkeiten für die Standorte ausgelotet, heißt es von VW. Sachsen-Anhalt steht vor einer historischen Wahl. Am Sonntag geht es darum, ob die AfD mit Ulrich Siegmund die absolute Mehrheit holt. Finn Riebesel, Freundlieb.
3: Die AfD will das Land grundlegend umbauen, Abschiebeoffensive, Schulpflicht abschaffen und weg mit dem öffentlich-rechtlichen Rundfunk. Auch den Verfassungsschutz will sie umbauen. Ob die AfD tatsächlich allein regieren kann, hängt davon ab, welche Parteien es in den Landtag schaffen. Für die SPD wird es wohl reichen, BSW und Grüne bangen, die FDP darf kaum noch hoffen. Je weniger reinkommen, desto größer die Chancen für die AfD, für die absolute Mehrheit und damit die Alleinregierung.
1: Nach der Attacke auf ein Umspannwerk in Brandenburg ist nun ein Bekennerschreiben aufgetaucht. Ob das echt ist, will die Potsdamer Polizei jetzt prüfen. Das Schreiben ging bei der Taz ein, demnach steckt ein Einzeltäter hinter der Sabotageaktion. In dem Brief verurteilt er die Nutzung von Kohle zur Stromerzeugung. Radio PSR, neue Nachrichten wieder in einer halben Stunde.
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4: Heute Abend viele Wolken am Himmel, gelegentlich gibt's noch ein paar Schauer, später in der Nacht lockert's dann auf und dann ist es nur noch gering bewölkt und meist trocken. Die Tiefstwerte heute Nacht zwischen 18 und 14 Grad. Morgen am Freitag bekommen wir einen stürmischen Sonne-Wolken-Mix und hier ist der Ausblick für eure Region. In und um Leipzig gibt's am Abend von Norden her weitere Schauer oder Gewitter. Wir bekommen morgen bis 24 Grad in Crostitz und bis 27 Grad in Naunhof. Und am Wochenende ist es dann locker bewölkt in Sachsen, meist trocken. Der Wind lässt ein bisschen nach und es wird etwas kühler. Samstag freundliches Wetter, höchstens 23 Grad. Sonntag dann wieder spätsommerliche 26 Grad, viel Sonne und nur lockere Wolken.
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5: Nichts los auf den Straßen, überall freie Fahrt. Staus oder Blitzer einfach melden unter 0800 023 und 4x4.

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5: Kurz vor 11:30. Ich bin Tom Husse. Guten Abend. Lange wurde diskutiert, jetzt hat der VW-Aufsichtsrat den Sparplänen beim Autobauer zugestimmt. Weltweit sollen weitere 50.000 Stellen gestrichen werden. Die Werke in Emden, Zwickau, Hannover und Neckarsulm stehen weiter auf der Kippe. Dort könnte die Produktion bis Mitte der 2030er auslaufen. Nach der Attacke auf ein Umspannwerk in Brandenburg ist nun ein Bekennerschreiben aufgetaucht. Ob das echt ist, will die Potsdamer Polizei jetzt prüfen. Das Schreiben ging bei der Taz ein, demnach steckt ein Einzeltäter hinter der Sabotageaktion. In dem Brief verurteilt er die Nutzung von Kohle zur Stromerzeugung. Sachsen-Anhalt steht vor einer historischen Wahl. Am Sonntag geht es darum, ob die AfD mit Ulrich Siegmund die absolute Mehrheit holt. Aktuell steht die Partei in Umfragen bei rund 43%. Scheitern mehrere Parteien an der 5%-Hürde, verbessert das die Chancen der AfD auf eine Alleinregierung. Der finale Entwurf für die neue Carola-Brücke in Dresden steht fest. Der Stadtrat hat sich für das Brückendesign entschieden, das sich beim Bürgervoting durchgesetzt hatte. Insgesamt lagen 4 Konzepte auf dem Tisch, auch die der Expertengruppe und aus dem Begleitgremium. 2031 soll der Neubau planmäßig fertig werden. Radio PSR, neue Nachrichten wieder in einer halben Stunde.
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6: Heute Abend viele Wolken am Himmel, gelegentlich gibt es noch ein paar Schauer. Später in der Nacht lockert es dann auf und dann ist es nur noch gering bewölkt und meist trocken. Die Tiefstwerte heute Nacht zwischen 18 und 14 Grad. Morgen am Freitag bekommen wir einen stürmischen Sonne-Wolken-Mix und hier ist der Ausblick für eure Region. In und um Leipzig gibt es am Abend von Norden her weitere Schauer oder Gewitter. Wir bekommen morgen bis 24 Grad in Crostitz und bis 27 Grad in Naunhof. Und am Wochenende ist es dann locker bewölkt in Sachsen, meist trocken. Der Wind lässt ein bisschen nach und es wird etwas kühler. Samstag freundliches Wetter, höchstens 23 Grad. Sonntag dann wieder spätsommerliche 26 Grad, viel Sonne und nur lockere Wolken.
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7: Auf der A72 Chemnitz-Zwickau, Achtung, in Höhe Chemnitz-Süd laufen in beiden Richtungen Rehe auf der Fahrbahn frei herum. Staus oder Blitzer einfach melden unter 0800 023 und 4x die 4.

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0: David, du kommst aus Kolditz, ne?
1: Ja, ich wohne in Hausdorf, Kolditz, genau.
2: 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Es geht nach Kolditz ins Schloss.
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5: Kurz vor 12. Ich bin Tom Husse. Guten Abend. Lange wurde diskutiert, jetzt hat der VW-Aufsichtsrat den Sparplänen beim Autobauer zugestimmt. Weltweit sollen weitere 50.000 Stellen gestrichen werden. VW sieht in Europa zu viele Produktionskapazitäten. Die Werke in Emden, Zwickau, Hannover und Neckarsulm stehen deshalb weiter auf der Kippe. Dort könnte die Produktion bis Mitte der 2030er auslaufen. Im Moment werden andere Verwendungsmöglichkeiten für die Standorte ausgelotet, heißt es von VW. Die neue Carola-Brücke nimmt immer mehr Gestalt an. Der Stadtrat hat sich jetzt auf den Lieblingsentwurf der Dresdnerinnen und Dresdner festgelegt. Als nächstes soll die Brückenplanung detailliert abgeschlossen und mit anderen Bauträgern abgestimmt werden. Der gesamte Planungsablauf soll weiter vom Begleitgremium begleitet werden. Baubürgermeister Stefan Kühn sagte im Stadtrat:
6: Er ist wichtig und notwendig, um Sicherheit, Genehmigungsfähigkeit und einen reibungslosen Bauablauf zu gewährleisten. Wir wollen im Spätsommer dann auch den Baubeschluss haben. Und Ziel ist es im Zeitplan, und das ist ambitioniert, den Baubeginn für den Ersatzneubau der Carola-Brücke im Mai 2028 dann auch durchzuführen.
5: Nach der Attacke auf ein Umspannwerk in Brandenburg ist nun ein Bekennerschreiben aufgetaucht. Das hat die Potsdamer Polizei bestätigt. Ob das Schreiben echt ist, wird jetzt geprüft. Hanna Messerschmidt berichtet.
7: Das Schreiben ging bei der Taz ein. Demnach steckt ein Einzeltäter hinter der Sabotageaktion. In dem Brief kritisiert er offenbar scharf, dass fossile Brennstoffe für die Stromerzeugung genutzt werden. Am Dienstag hat es auch in NRW einen Angriff auf die Stromversorgung gegeben. Wer dahinter steckt, ist noch unklar, auch ob beide Vorfälle zusammenhängen. Das Ganze hatte zuletzt eine neue Debatte um den Schutz der kritischen Infrastruktur in Deutschland ausgelöst.
5: Sport, Kunst und Englisch, das sind die beliebtesten Fächer von Schülerinnen und Schülern in Deutschland. Das zeigt eine Studie der Uni Osnabrück. Am schlechtesten schnitten Chemie und Physik ab. Auch für Mathe sind Kinder und Jugendliche demnach eher weniger zu begeistern. Radio PSR, neue Nachrichten wieder in einer halben Stunde.
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8: Viele Wolken gibt's heute Nacht, meistens bleibt's trocken, höchstens kommt mal ein bisschen Regen runter. Die Tiefstwerte liegen bei 17 bis 12 Grad. Auf dem Fichtelberg kann es anfangs noch stürmisch werden, das lässt aber nach. Morgen bleibt's erstmal wolkig mit etwas Sonne, später am Tag kann es vereinzelt Schauer und auch Gewitter geben, maximal werden es 27 Grad.
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8: Im Moment ist alles frei auf den Straßen bei uns in Sachsen, es gibt keine Staus. Staus oder Blitzer einfach melden unter 0800 023 und 4 mal die 4.

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1: Kurz vor 1:30, ich bin Tom Husse. VW steckt nach wie vor in einer schweren Krise und setzt weiter den Rotstift an. Der Aufsichtsrat hat jetzt die Sparpläne des Vorstands beschlossen. In den nächsten Jahren sollen weitere 50.000 Jobs weltweit gestrichen werden. Wie es mit den Werken Emden, Zwickau, Hannover und Neckarsulm weitergeht, ist noch unklar. Hinter dem Angriff auf ein Umspannwerk in Brandenburg steckt offenbar ein Einzeltäter. Bei der Taz ging ein Bekennerschreiben ein, das die Potsdamer Polizei jetzt prüfen will. Auch in NRW ist am Dienstag das Stromnetz angegriffen worden. Ob und wie beide Vorfälle zusammenhängen, das ist noch unklar. Bei der Landtagswahl in Sachsen-Anhalt am Sonntag peilt die AfD erstmals die absolute Mehrheit an. Mitentscheidend wird, wie viele Parteien es in den Magdeburger Landtag schaffen. Je weniger reinkommen, desto größer die Chancen der AfD auf eine Alleinregierung. Die neue Carola-Brücke nimmt immer mehr Gestalt an. Der Stadtrat hat sich jetzt auf den Lieblingsentwurf der Dresdnerinnen und Dresdner festgelegt. Als nächstes soll die Brückenplanung detailliert abgeschlossen und mit anderen Bauträgern abgestimmt werden. Radio PSR, neue Nachrichten wieder in einer halben Stunde.
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2: Viele Wolken gibt es heute. Erstmal bleibt es trocken. Später am Nachmittag und am Abend kann dann vereinzelt ein Schauer runterkommen und auch mal ein Gewitter aufziehen. Dazu liegen die Höchstwerte bei 24 bis 27 Grad, in den Bergen kühler. Morgen geht's mit Sonne und Wolken weiter, meist trocken, höchstens mal ein leichter Schauer bei bis zu 23 Grad.
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2: Nichts los auf den Straßen, überall freie Fahrt. Staus oder Blitzer einfach melden unter 0800 023 und 4x4.

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3: Kurz vor eins. Ich bin Tom Husse. VW steckt nach wie vor in einer schweren Krise und setzt deshalb weiter den Rotstift an. Am Abend hat der Aufsichtsrat die Sparpläne des Vorstands beschlossen. Weltweit sollen in den nächsten Jahren weitere 50.000 Stellen bei VW gestrichen werden. In Europa werden im Moment außerdem zu viele Autos gebaut. Deshalb steht die Zukunft der Werke in Emden, Zwickau, Hannover und Neckarsulm weiter auf der Kippe. Dort könnte die Produktion bis Mitte der 2030er auslaufen. Beschlossen ist da aber noch nichts. Im Moment werden andere Verwendungsmöglichkeiten für die Standorte ausgelotet, heißt es von VW. Der finale Entwurf für die neue Carola-Brücke in Dresden steht fest. Der Stadtrat hat sich für das Brückendesign entschieden, das sich beim Bürgervoting durchgesetzt hatte. Philipp Nützig berichtet.
4: Ja, insgesamt lagen 4 Konzepte auf dem Tisch, auch die der Expertengruppe und aus dem Begleitgremium. Ob der Gewinnerentwurf letztendlich genauso umgesetzt wird, lässt sich aber nicht sagen. Der Stadtrat kann sich immer noch für Veränderungen aussprechen. So oder so weicht der Neubau wohl deutlich von der alten Brücke ab und soll vor allem sicherer werden. Im Mai 2028 ist der Baustart angesetzt. 2031 soll die neue Carola-Brücke dann stehen.
3: Sachsen-Anhalt steht vor einer historischen Wahl. Am Sonntag geht es darum, ob die AfD mit Ulrich Siegmund die absolute Mehrheit holt. Finn Riebesel, Freundlieb.
5: Die AfD will das Land grundlegend umbauen, Abschiebeoffensive, Schulpflicht abschaffen und weg mit dem öffentlich-rechtlichen Rundfunk. Auch den Verfassungsschutz will sie umbauen. Ob die AfD tatsächlich allein regieren kann, hängt davon ab, welche Parteien es in den Landtag schaffen. Für die SPD wird es wohl reichen, BSW und Grüne bangen, die FDP darf kaum noch hoffen. Je weniger reinkommen, desto größer die Chancen für die AfD, für die absolute Mehrheit und damit die Alleinregierung.
3: Das Sommertransferfenster hat im Profifußball für neue Rekorde gesorgt. Knapp 10 Milliarden US-Dollar wurden laut FIFA bei den Männern für neue Spieler ausgegeben und ein Drittel davon alleine von englischen Clubs. Auch im Frauenfußball wurde mit fast 30 Millionen Dollar so viel gezahlt wie noch nie. Radio PSR, neue Nachrichten wieder in einer halben Stunde.
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6: Viele Wolken gibt es heute. Erstmal bleibt es trocken. Später am Nachmittag und am Abend kann dann vereinzelt ein Schauer runterkommen und auch mal ein Gewitter aufziehen. Dazu liegen die Höchstwerte bei 24 bis 27 Grad, in den Bergen kühler. Morgen geht's mit Sonne und Wolken weiter, meist trocken, höchstens mal ein leichter Schauer bei bis zu 23 Grad.
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6: Nichts los auf den Straßen, überall freie Fahrt. Staus oder Blitzer einfach melden unter 0800 023 und 4x4.

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3: Kurz vor 2:30, ich bin Tom Husse. Lange wurde diskutiert, jetzt hat der VW-Aufsichtsrat den Sparplänen beim Autobauer zugestimmt. Weltweit sollen weitere 50.000 Stellen gestrichen werden. Die Werke in Emden, Zwickau, Hannover und Neckarsulm stehen weiter auf der Kippe. Dort könnte die Produktion bis Mitte der 2030er auslaufen. Nach der Attacke auf ein Umspannwerk in Brandenburg ist nun ein Bekennerschreiben aufgetaucht. Ob das echt ist, will die Potsdamer Polizei jetzt prüfen. Das Schreiben ging bei der Taz ein, demnach steckt ein Einzeltäter hinter der Sabotageaktion. In dem Brief verurteilt er die Nutzung von Kohle zur Stromerzeugung. Ein Thema in der Diskussion um künstliche Intelligenz ist immer wieder auch die Nutzung in den Schulen. Die US-Metropole New York greift da jetzt hart durch. Für alle bis 14 ist KI an öffentlichen Schulen tabu. Das hat Bürgermeister Mamdani verkündet. Das KI-Verbot soll demnach erstmal für ein Jahr gelten. Ein Thema in der Diskussion um künstliche Intelligenz ist immer wieder auch die Nutzung in den Schulen. Die US-Metropole New York greift da jetzt hart durch. Für alle bis 14 ist KI an öffentlichen Schulen tabu. Das hat Bürgermeister Mamdani verkündet. Das KI-Verbot soll demnach erstmal für ein Jahr gelten. Radio PSR, neue Nachrichten wieder in einer halben Stunde.
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4: Viele Wolken gibt es heute. Erstmal bleibt es trocken. Später am Nachmittag und am Abend kann dann vereinzelt ein Schauer runterkommen und auch mal ein Gewitter aufziehen. Dazu liegen die Höchstwerte bei 24 bis 27 Grad, in den Bergen kühler. Morgen geht's mit Sonne und Wolken weiter, meist trocken, höchstens mal ein leichter Schauer bei bis zu 23 Grad.
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4: Nichts los auf den Straßen, überall freie Fahrt. Staus oder Blitzer einfach melden unter 0800 023 und 4x4.

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3: Kurz vor zwei. Ich bin Tom Husse. Lange wurde diskutiert, jetzt hat der VW-Aufsichtsrat den Sparplänen beim Autobauer zugestimmt. Weltweit sollen weitere 50.000 Stellen gestrichen werden. VW sieht in Europa zu viele Produktionskapazitäten. Die Werke in Emden, Zwickau, Hannover und Neckarsulm stehen deshalb weiter auf der Kippe. Dort könnte die Produktion bis Mitte der 2030er auslaufen. Im Moment werden andere Verwendungsmöglichkeiten für die Standorte ausgelotet, heißt es von VW. Die neue Carola-Brücke nimmt immer mehr Gestalt an. Der Stadtrat hat sich jetzt auf den Lieblingsentwurf der Dresdnerinnen und Dresdner festgelegt. Als nächstes soll die Brückenplanung detailliert abgeschlossen und mit anderen Bauträgern abgestimmt werden. Der gesamte Planungsablauf soll weiter vom Begleitgremium begleitet werden. Baubürgermeister Stefan Kühn sagte im Stadtrat:
4: Er ist wichtig und notwendig, um Sicherheit, Genehmigungsfähigkeit und einen reibungslosen Bauablauf zu gewährleisten. Wir wollen im Spätsommer dann auch den Baubeschluss haben. Und Ziel ist es im Zeitplan, und das ist ambitioniert, den Baubeginn für den Ersatzneubau der Carola-Brücke im Mai 2028 dann auch durchzuführen.
3: Nach der Attacke auf ein Umspannwerk in Brandenburg ist nun ein Bekennerschreiben aufgetaucht. Das hat die Potsdamer Polizei bestätigt. Ob das Schreiben echt ist, wird jetzt geprüft. Hanna Messerschmidt berichtet.
5: Das Schreiben ging bei der Taz ein. Demnach steckt ein Einzeltäter hinter der Sabotageaktion. In dem Brief kritisiert er offenbar scharf, dass fossile Brennstoffe für die Stromerzeugung genutzt werden. Am Dienstag hat es auch in NRW einen Angriff auf die Stromversorgung gegeben. Wer dahinter steckt, ist noch unklar, auch ob beide Vorfälle zusammenhängen. Das Ganze hatte zuletzt eine neue Debatte um den Schutz der kritischen Infrastruktur in Deutschland ausgelöst.
3: Sport, Kunst und Englisch, das sind die beliebtesten Fächer von Schülerinnen und Schülern in Deutschland. Das zeigt eine Studie der Uni Osnabrück. Am schlechtesten schnitten Chemie und Physik ab. Auch für Mathe sind Kinder und Jugendliche demnach eher weniger zu begeistern. Radio PSR, neue Nachrichten wieder in einer halben Stunde.
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6: Viele Wolken gibt es heute. Erstmal bleibt es trocken. Später am Nachmittag und am Abend kann dann vereinzelt ein Schauer runterkommen und auch mal ein Gewitter aufziehen. Dazu liegen die Höchstwerte bei 24 bis 27 Grad, in den Bergen kühler. Morgen geht's mit Sonne und Wolken weiter, meist trocken, höchstens mal ein leichter Schauer bei bis zu 23 Grad.
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6: Im Moment ist alles frei auf den Straßen bei uns in Sachsen. Es gibt keine Staus. Staus oder Blitzer einfach melden unter 0800 023 und 4x die 4.